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1: Kurz vor 3:30. Ich bin Anna Löwer. In der Görlitzer Innenstadt ist am Abend ein Mehrfamilienhaus nach einer Gasexplosion eingestürzt. Laut Polizei werden aktuell noch 3 Menschen vermisst. Es ist unklar, ob sie sich im Gebäude aufgehalten haben. Nach ihnen wird weiter gesucht, unter anderem mit Spürhunden. Ab heute können Privathaushalte die neue staatliche Prämie für E-Autos beantragen. Je nach Einkommen und Fahrzeug gibt es bis zu 6.000 Euro Zuschuss. Die Förderung gilt auch rückwirkend für Autos, die seit Jahresbeginn zugelassen wurden. Innenminister Dobrindt will massiv in den Zivilschutz investieren. Wie die Bild berichtet, plant er ein 10 Milliarden Euro Sonderprogramm. Unter anderem soll an 50 Standorten eine medizinische Bundestaskforce aufgebaut werden, um auf eine Großzahl von Verletzten vorbereitet zu sein. Drittes Spiel, dritte Niederlage. Das deutsche Eishockey-Team hat bei der WM in der Schweiz am Abend auch ihr drittes Vorrundenspiel verloren. Gegen die Gastgeber stand es am Ende 1:6 aus deutscher Sicht. Gegen die USA morgen Abend muss ein Sieg her, sonst ist das deutsche Team raus. Radio PSR, neue Nachrichten wieder in einer halben Stunde.
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2: Mehr Wolken sind jetzt am Start und vereinzelt kann auch mal ein bisschen Regen runterkommen. Sonst bleibt's oft trocken bei Tiefstwerten von 9 bis 4 Grad. Morgen geht's dann wolkig weiter. Am Nachmittag sind vereinzelt Schauer drin und ganz selten auch mal ein Gewitter. Die Höchstwerte liegen bei bis zu 20 Grad.
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2: In Görlitz ist die James-von-Moltke-Straße zwischen der Emmerichstraße und der Blockhausstraße wegen eines einsturzgefährdeten Gebäudes gesperrt. Staus oder Blitzer einfach melden unter 0800 023 und 4 mal die 4.

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3: Kurz vor drei. Ich bin Anna Löwer. Ab heute können Privathaushalte die neue staatliche Förderung für Elektroautos und Plug-in-Hybride beantragen. Je nach Einkommen, Haushaltsgröße und Fahrzeugmodell gibt es Zuschüsse zwischen 1.500 und 6.000 Euro. Die Prämie gilt rückwirkend für alle Fahrzeuge, die seit dem 1. Januar zugelassen wurden. Für das Programm stehen insgesamt 3 Milliarden Euro bereit. Umweltminister Schneider rechnet damit, dass damit die Anschaffung von rund 800.000 E-Autos gefördert wird. In der Görlitzer Innenstadt ist am Abend ein Mehrfamilienhaus nach einer Gasexplosion eingestürzt. Laut Polizei werden aktuell noch 3 Menschen vermisst. Es ist unklar, ob sie sich im Gebäude aufgehalten haben. Nach ihnen wird weiter gesucht, unter anderem mit Spürhunden. Die Debatte um ein Social-Media-Verbot für Kinder in Deutschland geht weiter. Laut aktueller Umfrage sind 2/3 der Menschen für ein Verbot von Instagram, TikTok und Co. für unter 14-Jährige. Dirk Justus.
4: Ja, viele zweifeln aber, dass man so ein Verbot überhaupt umsetzen kann. Mehr als die Hälfte glaubt nicht daran, dass es Kinder wirklich von TikTok, Instagram oder Snapchat fernhält. Auch die Wissenschaft ist skeptisch. Forscher fordern statt Verboten lieber strengere Regeln für die Plattformen und mehr Medienkompetenz. In Australien dürfen Jugendliche unter 16 Social Media schon nicht mehr nutzen.
3: Das Umweltministerium ist weiter der Meinung, dass die deutschen Klimaziele bis 2030 erreicht werden können. Anders als der Klimaexpertenrat. Der hatte vorausgesagt, dass Deutschland seine Ziele wohl verfehlt. Das Ministerium verwies auf noch geplante Energiegesetze und sprach beim Klimaschutz von einer überschaubaren Lücke. Drittes Spiel, dritte Niederlage. Das deutsche Eishockeyteam hat bei der WM in der Schweiz am Abend auch ihr drittes Vorrundenspiel verloren. Gegen die Gastgeber stand es am Ende 1:6 aus deutscher Sicht. Gegen die USA morgen Abend muss ein Sieg her, sonst ist das deutsche Team raus. Radio PSR, neue Nachrichten wieder in einer halben Stunde.
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5: Mehr Wolken sind jetzt am Start und vereinzelt kann auch mal ein bisschen Regen runterkommen. Sonst bleibt's oft trocken bei Tiefstwerten von 9 bis 4 Grad. Morgen geht's dann wolkig weiter. Am Nachmittag sind vereinzelt Schauer drin und ganz selten auch mal ein Gewitter. Die Höchstwerte liegen bei bis zu 20 Grad.
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5: In Görlitz ist die James-von-Moltke-Straße zwischen der Emmerichstraße und der Blockhausstraße wegen eines einsturzgefährdeten Gebäudes gesperrt. Staus oder Blitzer einfach melden unter 0800 023 und 4x die 4.
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1: Kurz vor 3:30. Ich bin Anna Löwer. In der Görlitzer Innenstadt ist am Abend ein Mehrfamilienhaus nach einer Gasexplosion eingestürzt. Laut Polizei werden aktuell noch 3 Menschen vermisst. Es ist unklar, ob sie sich im Gebäude aufgehalten haben. Nach ihnen wird weiter gesucht, unter anderem mit Spürhunden. Ab heute können Privathaushalte die neue staatliche Prämie für E-Autos beantragen. Je nach Einkommen und Fahrzeug gibt es bis zu 6.000 Euro Zuschuss. Die Förderung gilt auch rückwirkend für Autos, die seit Jahresbeginn zugelassen wurden. Innenminister Dobrindt will massiv in den Zivilschutz investieren. Dabei soll ein 10 Milliarden Euro Sonderprogramm aufgelegt werden. Das Geld soll etwa in Ausrüstung, Personal und Technik des THW fließen. Das entsprechende Gesetz will die Bundesregierung am Mittwoch beschließen. Drittes Spiel, dritte Niederlage. Das deutsche Eishockeyteam hat bei der WM in der Schweiz am Abend auch ihr drittes Vorrundenspiel verloren. Gegen die Gastgeber stand es am Ende 1:6 aus deutscher Sicht. Gegen die USA morgen Abend muss ein Sieg her, sonst ist das deutsche Team raus. Radio PSR, neue Nachrichten wieder in einer halben Stunde.
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2: Mehr Wolken sind jetzt am Start und vereinzelt kann auch mal ein bisschen Regen runterkommen. Sonst bleibt's oft trocken bei Tiefstwerten von 9 bis 4 Grad. Morgen geht's dann wolkig weiter. Am Nachmittag sind vereinzelt Schauer drin und ganz selten auch mal ein Gewitter. Die Höchstwerte liegen bei bis zu 20 Grad.
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2: In Görlitz ist die James-von-Moltke-Straße zwischen der Emmerichstraße und der Blockhausstraße wegen eines einsturzgefährdeten Gebäudes gesperrt. Staus oder Blitzer einfach melden unter 0800 023 und 4x4.

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7: Kurz vor vier. Ich bin Anna Löwer. Guten Morgen. In der Görlitzer Innenstadt ist am Abend ein Mehrfamilienhaus nach einer Gasexplosion eingestürzt. Laut Polizei werden aktuell noch drei Menschen vermisst. Es ist unklar, ob sie sich im Gebäude aufgehalten haben. Nach ihnen wird weiter gesucht, unter anderem mit Spürhunden. Innenminister Dobrindt will massiv in den Zivilschutz investieren. Der CSU-Politiker plant ein 10 Milliarden Euro Sonderprogramm. Mehr von Dirk Justus.
8: Das Geld soll unter anderem in zusätzliche Ausrüstung und Gebäude oder auch Personal beim Technischen Hilfswerk fließen. Konkret will Dobrindt bis 2029 unter anderem 1.000 neue Spezialfahrzeuge und 110.000 neue Feldbetten anschaffen. In der Nina-Warn-App sollen außerdem alle öffentlichen Zufluchtsorte wie Bunker, Tunnel oder Tiefgaragen angezeigt werden. Außerdem ist eine neue Stabsstelle im Bundesinnenministerium geplant. Darüber sollen Bund, Länder und Kommunen beim Zivilschutz künftig enger zusammenarbeiten.
7: Ab heute können Privathaushalte die neue staatliche Prämie für E-Autos beantragen. Je nach Einkommen und Fahrzeug gibt es bis zu 6.000 Euro Zuschuss. Die Förderung gilt auch rückwirkend für Autos, die seit Jahresbeginn zugelassen wurden. In Deutschland wird weiter über ein Social-Media-Verbot diskutiert. Laut aktueller Umfrage sind 2/3 für ein Verbot von Instagram, TikTok und Co. für unter 14-Jährige. Gleichzeitig glaubt eine Mehrheit nicht, dass so ein Verbot überhaupt funktioniert. Auch die Wissenschaft ist skeptisch. Forscher fordern statt Verboten lieber strengere Regeln für die Plattformen und mehr Medienkompetenz. In Australien dürfen Jugendliche unter 16 Social Media schon nicht mehr nutzen. Drittes Spiel, dritte Niederlage. Das deutsche Eishockey-Team hat bei der WM in der Schweiz am Abend auch ihr drittes Vorrundenspiel verloren. Gegen die Gastgeber stand es am Ende 1:6 aus deutscher Sicht. Gegen die USA morgen Abend muss ein Sieg her, sonst ist das deutsche Team raus. Radio PSR. Neue Nachrichten wieder in einer halben Stunde.
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9: Mehr Wolken sind jetzt am Start und vereinzelt kann auch mal ein bisschen Regen runterkommen. Sonst bleibt's oft trocken bei Tiefstwerten von 9 bis 4 Grad. Morgen geht's dann wolkig weiter. Am Nachmittag sind vereinzelt Schauer drin und ganz selten auch mal ein Gewitter. Die Höchstwerte liegen bei bis zu 20 Grad.
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9: In Görlitz ist die James-von-Moltke-Straße zwischen der Emmerichstraße und der Blockhausstraße wegen eines einsturzgefährdeten Gebäudes gesperrt. Staus oder Blitzer einfach melden unter 0800 023 und 4x die 4.
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1: Kurz vor 16:30. Ich bin Anna Löwer. Guten Morgen. Innenminister Dobrindt will massiv in den Zivilschutz investieren. Dabei soll ein 10 Milliarden Euro Sonderprogramm aufgelegt werden. Das Geld soll etwa in Ausrüstung, Personal und Technik des THW fließen. Das entsprechende Gesetz will die Bundesregierung am Mittwoch beschließen. Ab heute können Privathaushalte die neue staatliche Prämie für E-Autos beantragen. Je nach Einkommen und Fahrzeug gibt es bis zu 6.000 Euro Zuschuss. Die Förderung gilt auch rückwirkend für Autos, die seit Jahresbeginn zugelassen wurden. In der Görlitzer Innenstadt ist am Abend ein Mehrfamilienhaus nach einer Gasexplosion eingestürzt. Laut Polizei werden aktuell noch 3 Menschen vermisst. Es ist unklar, ob sie sich im Gebäude aufgehalten haben. Nach ihnen wird weiter gesucht, unter anderem mit Spürhunden. Drittes Spiel, dritte Niederlage. Das deutsche Eishockeyteam hat bei der WM in der Schweiz am Abend auch ihr drittes Vorrundenspiel verloren. Gegen die Gastgeber stand es am Ende 1:6 aus deutscher Sicht. Gegen die USA morgen Abend muss ein Sieg her, sonst ist das deutsche Team raus. Radio PSR, neue Nachrichten wieder in einer halben Stunde.
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2: Mehr Wolken sind jetzt am Start und vereinzelt kann auch mal ein bisschen Regen runterkommen. Sonst bleibt's oft trocken bei Tiefstwerten von 9 bis 4 Grad. Morgen geht's dann wolkig weiter. Am Nachmittag sind vereinzelt Schauer drin und ganz selten auch mal ein Gewitter. Die Höchstwerte liegen bei bis zu 20 Grad.
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2: In Görlitz ist die James-von-Moltke-Straße zwischen der Emmerichstraße und der Blockhausstraße wegen eines einsturzgefährdeten Gebäudes gesperrt. Staus oder Blitzer einfach melden unter 0800 023 und 4x4.

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3: Kurz vor 5. Ich bin Anna Löwer. Guten Morgen. Ab heute können Privathaushalte die neue staatliche Förderung für Elektroautos und Plug-in-Hybride beantragen. Je nach Einkommen, Haushaltsgröße und Fahrzeugmodell gibt es Zuschüsse zwischen 1.500 und 6.000 Euro. Die Prämie gilt rückwirkend für alle Fahrzeuge, die seit dem 1. Januar zugelassen wurden. Für das Programm stehen insgesamt 3 Milliarden Euro bereit. Umweltminister Schneider rechnet damit, dass damit die Anschaffung von rund 800.000 E-Autos gefördert wird. In der Görlitzer Innenstadt ist am Abend ein Mehrfamilienhaus nach einer Gasexplosion eingestürzt. Laut Polizei werden aktuell noch 3 Menschen vermisst. Es ist unklar, ob sie sich im Gebäude aufgehalten haben. Nach ihnen wird weiter gesucht, unter anderem mit Spürhunden. Die Debatte um ein Social-Media-Verbot für Kinder in Deutschland geht weiter. Laut aktueller Umfrage sind 2/3 der Menschen für ein Verbot von Instagram, TikTok und Co. für unter 14-Jährige. Dirk Justus.
4: Ja, viele zweifeln aber, dass man so ein Verbot überhaupt umsetzen kann. Mehr als die Hälfte glaubt nicht daran, dass es Kinder wirklich von TikTok, Instagram oder Snapchat fernhält. Auch die Wissenschaft ist skeptisch. Forscher fordern statt Verboten lieber strengere Regeln für die Plattformen und mehr Medienkompetenz. In Australien dürfen Jugendliche unter 16 Social Media schon nicht mehr nutzen.
3: 10 Milliarden Euro für den Zivilschutz. Die Mega-Investition plant Innenminister Dobrindt. Unter anderem sollen öffentliche Zufluchtsorte wie Bunkertunnel oder Tiefgaragen erfasst und in der NINA-Warn-App angezeigt werden. Die Bundesregierung will das entsprechende Gesetz am Mittwoch beschließen. Drittes Spiel, dritte Niederlage. Das deutsche Eishockey-Team hat bei der WM in der Schweiz am Abend auch ihr drittes Vorrundenspiel verloren. Gegen die Gastgeber stand es am Ende 1:6 aus deutscher Sicht. Gegen die USA morgen Abend muss ein Sieg her, sonst ist das deutsche Team raus. Radio PSR, neue Nachrichten wieder in einer halben Stunde.
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5: Viele Wolken sind heute Morgen am Start und so bleibt's auch erstmal. Bis zum Nachmittag kann dann ab und zu mal ein Schauer runterkommen, vereinzelt ist auch ein Gewitter drin. Die Höchstwerte liegen heute bei 17 bis 20 Grad. Morgen bleibt's weiterhin wolkig, dazu fällt gelegentlich Regen. Am Nachmittag und Abend kann es nochmal krachen, maximal 22 Grad.
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5: In Görlitz ist die James-von-Moltke-Straße zwischen der Emmerichstraße und der Blockhausstraße wegen eines einsturzgefährdeten Gebäudes gesperrt. Staus oder Blitzer einfach melden unter 0800 023 und 4x die 4.
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6: Ja, wunderschönen guten Morgen. Es ist Dienstag um 5. War vielleicht ein bisschen heftig für einen guten Morgen zum Aufstehen. Aber seit gestern gibt es in Sachsen halt eben nur noch ein Thema. Und zwar der Radio PSR Party Marathon. Mandy und ich gehen ja wieder auf 42 Partys hintereinander weg an einem Wochenende zu euch.
7: Ja, und es geht um das Wochenende vom 5. bis 7. 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
6: Ich werde da auch gleich verstehen, warum in 15 Minuten.

0: Guten Morgen, kurz nach fünf. Hier ist die Radio PSA Morning Show mit Rocky, Mandy und René. Na René, wie trinkt der Sachse seinen Kaffee?
1: Ein echter Sachse trinkt seinen Kaffee heiß, weiß und süßer.
0: Ja, genau. Aber bitte mit der Kondensmilch aufpassen.
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3: Milchwerk oder Sprenor, guten Tag.
4: Guten Tag, Köhler in Ehrenfriedersdorf. Ich muss mich bei Ihnen beschweren.
3: Na dann los.
4: Das ist eine Sauerei. Ich sag's mal frei raus, Kondensmilch hat mein Leben zerstört.
3: Was denn nun passiert?
4: Also es ist eine furchtbare Geschichte, sag ich euch, Freunde. Wie konnte denn das passieren, wirklich?
3: Na, was ist passiert?
4: Ich muss von vorne anfangen. Die ganze Geschichte. Ich bin mit einer Norwegerin verheiratet.
3: Ja.
4: Jetzt hatten wir Besuch vor einer Woche. Die Schwiegermutter war da. Die kommt auch aus Schweden. Haben wir Kaffee und Kuchen. Hatten wir da. Und fragt mich meine Mutter jetzt mal hier bitte schön die Kondensmilch. Was hätte die Kondensgas? Das heißt auf Deutsch Joachim. Gib mir mal bitte die Kondensmilch. Da habe ich so ein Tetrapack von Ihnen.
3: Ja.
4: Ich habe das jetzt nicht extra in ein Kännchen getan, weil ich finde das so schön, wie das aussieht hier auf dem Pappding. Meine Schwiegermutter nimmt das in die Hand und da war es geschehen.
3: Und was ist passiert?
4: Was ganz Schlimmes, die hat sich das angeguckt, guckt mit ihren Ohren da drauf auf diese Packung, nimmt die, schmeißt die über den Rücken hinter bei uns in die Schrankwand. Nein, da sind erstmal 3 Gläser kaputt gegangen. Kommt auf mich zu, nimmt mich beide Ohren, haut mich nunter auf ihr Knie, nimmt meine Frau und macht sich mit der auf und davon. Ja, sie lachen. Jetzt ist sie weg. Und das alles wegen dieser Kondensmilch.
3: Entschuldigung, dass ich lache.
4: Es ist mir nicht zum Lachen zumute. Ich habe mich mittlerweile erkundigt in ein Sprachinstitut, woran es denn liegen könnte.
3: Ja.
4: Und ich weiß auch jetzt, woran es liegt. Bei Ihnen steht drauf, leicht. Auf der Dose steht leicht.
3: Hm.
4: Und wissen Sie, was leicht heißt auf Skandinavisch?
3: Nein.
4: Arschloch.
3: Nee.
4: Doch. Mein Leben ist zerstört. Ich sitze jetzt hier rum und bin jetzt ganz gespannt, wie Sie mir helfen wollen.
3: Ich kann Ihnen da gar nicht helfen.
4: Ich will meine Frau zurück. Oder Sie kommen jetzt zu mir vorbei und wir machen, dass ich wieder glücklich bin. Dann können wir zusammen ein bisschen gaggern. 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

0: Guten Morgen, hier ist die Radio PSA Morning Show. Wir können jetzt schon sagen, unsere Outfits stehen. Es fehlen eigentlich nur noch eure Partys.
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0: Ich habe einen knallgrünen Anzug. Den zweiten habe ich zu heiß gewaschen. Der passt jetzt Mandy, also hat sie auch einen. Und wir wagen dieses Experiment eben noch einmal. Feiern mit euch zusammen. 42 Partys hintereinander an einem Wochenende. Weg und da kommen wir wirklich zu jeder Party. 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
0: 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Was steht dir im Sinn?
3: Also, wir sind ein Autohaus hier in Kamenz und unsere Jungs schrauben das ganze Jahr für unsere Kunden. Also rund um die Uhr, kann man fast sagen, immer freundlich, immer zuverlässig und finden natürlich auch immer die Lösung für sämtliche Probleme. Und es ist einfach Zeit, mal Dankeschön zu sagen.
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0: Also als allererstes muss Mandy erstmal einen Reifenwechsel machen.
2: Oh nein, bitte nicht.
3: Das kriegen wir hin. Das kriegen wir hin, Mandy. Das kriegen wir definitiv hin.
0: Oder einen Ölwechsel, da wird es noch lustiger.
3: Ja, wir können ja dafür sorgen, dass unsere Mitarbeiter oben ohne, Mandy.
2: Okay,
3: ja?
2: Du hast mich, ich bin da, ich mache alles. Ich komme.
3: Ich würde sagen, kriegen wir hin. So richtig toll mit Wasser über den Oberkörper, perfekt.
0: Ach. Da kriegt die Mandy ja Kabelbrand im Zündverteiler, Mensch.
3: Aber wir haben ja hochwertiges Personal da. Das kriegen wir auch noch hin. Ja. Macht weiter so. Ihr seid perfekt. Ihr macht das richtig großartig und wir haben immer Spaß mit euch.
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1: Kurz vor 5:30. Ich bin Hajo Wilken. Schönen guten Morgen. In der Görlitzer Innenstadt ist am Abend ein Mehrfamilienhaus eingestürzt. Drei Menschen werden derzeit vermisst. Es ist unklar, ob sie im Gebäude waren. Nach ihnen wird weiter gesucht. In dem Haus in der James-von-Moltke-Straße gab es sowohl Miet- als auch Ferienwohnungen. Mehrere Nachbarhäuser wurden geräumt und die Straße gesperrt. Als Ursache für den Einsturz vermutet die Polizei eine Gasexplosion. Am Oberlandesgericht München läuft ab heute ein Prozess um eine Sammelklage gegen Amazon. Mehr als 220.000 Menschen machen bei der Klage der Verbraucherzentrale Sachsen mit. Mehr von André Glatzel.
2: Hintergrund ist die Einführung von Werbung auf dem Amazon-Streaming-Angebot Prime Video. Wer ein entsprechendes Abo besitzt, musste Werbung akzeptieren oder eine werbefreie Variante für 2,99 Euro extra im Monat zu buchen. Im letzten Jahr hatte das Landgericht München im Sinne der Verbraucherschützer entschieden, nun wollen sie Schadenersatz für betroffene Kunden erzwingen. Eine Entscheidung wird heute noch nicht erwartet.
1: Privathaushalte können ab heute die neue staatliche Prämie für E-Autos beantragen. Je nach Einkommen und Fahrzeug gibt es bis zu 6.000 Euro Zuschuss. Die Förderung gilt auch rückwirkend für Autos, die seit Jahresbeginn neu zugelassen wurden. Vor fast 50 Jahren ist der Grundstein für Leipzig-Grünau gelegt worden, die einst zweitgrößte Plattenbausiedlung der DDR. Eine Langzeitstudie zeigt, viele der knapp 48.000 Bewohner heute fühlen sich in den eigenen vier Wänden immer noch wohl, das Umfeld sehen sie aber kritisch. Mehr von Daniel Bornberg.
3: 7 von 10 Grünauern sagen, ich fühle mich in meiner eigenen Wohnung sehr wohl. Das sind genauso viele wie vor 10 Jahren. Die Nachbarschaft gilt als eng und vertrauensvoll. Doch im Viertel selbst fühlt sich nur noch knapp die Hälfte rundum wohl. Die Gründe: mehr Müll, Dreck auf den Straßen und Sorgen um die Sicherheit. Vor allem Ältere hadern mit den Veränderungen in Grünau.
1: Chemnitz fördert junge Leute mit kreativen Ideen für die Stadt. Die Stadt will kleine Plätze, Baulücken und Brachen zu lebendigen Treffpunkten machen. Für ausgewählte Projekte gibt es je rund 2.000 Euro. Ideen können bis Ende August eingereicht werden, online oder per Mail, als Foto, Video oder Skizze. Radio PSR. 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
4: Also sonnig wird es auch heute, aber ein bisschen nasser als gestern. Also heute Morgen startet es im Vogtland mit ein paar Regenhurschen im Laufe des Tages. Besonders am Nachmittag kommen vereinzelt überall mal ein paar mehr Regenschauer runter. Ihr in Ostsachsen, ja, bei euch bleibt es eine längere Zeit trocken. Wie gesagt, die Sonne ist immer wieder mit am Start, drückt sich immer wieder raus. Und das alles heute bei maximal 20 Grad.
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5: Grüße auf die Straßen. Die ersten von euch sind schon wieder im Berufsverkehr. Der rollt soweit, also wir haben keine großen Meldungen von euch. Wenn ihr aber noch was entdecken solltet, ihr wisst ja Bescheid. Das ist unsere Nummer zu uns ins Studio, kostenfrei wie immer unter 0800 023 4x4.
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5: 5:30, guten Morgen zusammen.
4: Guten Morgen.
5: So, und wir fahren gleich zu so früher Stunde durch die lustigste Waschanlage Sachsens. Am Eingang steht mit der Waschlanze Kollege Jan Zerbst in seiner Alltagskomödie in 15 Minuten.
4: Jetzt starten wir aber erstmal zu früher Stunde. Entspannt rein in diesen Dienstag, der hoffentlich ein ganz wunderbarer wird, jetzt mit Alex Warren. Ordinary, einer der besten Hits von heute.
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0: Kurz nach 17:30 am Dienstag. Schönen guten Morgen wünscht die Radio PSR Morning Show. Und was mussten wir da lesen? Der Wackeldackel stirbt aus. Nur noch 3% der Autofahrer haben den auf dem Armaturenbrett oder vielleicht auch hinten auf der Hutablage, habe ich ihn auch schon gesehen. Der Wackeldackel oder der Wackel-Elvis. Ist das wirklich so? Gibt es irgendjemanden in Sachsen, der noch einen Wackeldackel hat?
1: Ja, meldet euch bitte bei uns, die den noch haben. Ihr seid eine absolute Rarität.
0: Ja, es kann natürlich auch noch eine andere Deko bei euch auf dem Armaturenbrett sein, wenn ihr den Wackeldackel vielleicht durch irgendwas anderes ersetzt habt. Aber eigentlich wäre es schon ganz cool, wenn ihr euch trauen würdet, zuzugeben, dass ihr noch den Wackeldackel im Auto habt.
1: Genau, meldet euch 0341 39 37 6000 WhatsApp-Sprachnachricht oder anrufen.

0: Snow Patrol bei Radio PSR. Die sind jetzt fertig mit ihrem Gesang und fahren mit allen Chasing Cars in die Waschanlage.
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2: Zuerst musst du dich für ein Waschprogramm entscheiden. Das eigentliche Ziel ist ja einfach ein sauberes Auto, aber du wählst dann doch für viel Geld das Ultra Hydro Crystal Diamond Protect Premium Spa Paket.

0: 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Dann winkt dich jemand auf diese Art Bahnschiene und du kommst dir vor wie der dümmste Fahrer auf Erden, weil du nie weißt, ob du bremsen oder fahren oder lenken sollst.
1: Komm, komm, komm, links, gerade, nein, stopp!
0: Dann endlich wird dein Auto massiert und geföhnt und hinterher darfst du es gratis von innen saugen, findest dann alte Pommes unterm Beifahrersitz und ein Parkticket über 2 D-Mark und am Tag danach fährst du dann mit deinem funkelnden Auto im Regen durch dreckige Pfützen, während die Kinder auf dem Rücksitz Kekse essen.
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3: Aber ganz ehrlich, wenn du das erste Mal, wenn du einen Führerschein dann hast, mit deinem Auto in diese Autowaschstraße fährst, das ist schon wahnsinnig aufregend. Also beim ersten Mal habe ich vergessen, bei meinem Auto oben die Antenne abzuschrauben.
4: Ja, aber wer sein Auto liebt, der fährt natürlich in die Waschbox. Der legt selbst Hand an, der macht Handwäsche. Ist ja eh viel besser fürs Auto, weißt du?
3: Also wenn du mal Langeweile hast, kannst du doch gerne mein Auto mit selber waschen.
4: Ja. Dein Auto ist so dreckig, das muss ich mit dem Hammer waschen.

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1: Hallo, ich bin Friederike Ursprung. Zu einem deutschlandweiten Ehrentag hat Bundespräsident Frank-Walter Steinmeier für diesen Samstag aufgerufen. Das ist der 23. Mai, der Geburtstag des Grundgesetzes. Und diese Woche laufen jede Menge Mitmachaktionen unter dem Motto für dich, für uns, für alle. Sie präsentieren viele verschiedene Arten von Ehrenamt und Engagement und werben dafür. Auch sächsische Kirchgemeinden beteiligen sich, meist zusammen mit anderen Vereinen, sagt Joachim Wilski von der Ehrenamtsakademie der Sächsischen Landeskirche. Mit einem Wandertag in der Großenhainer Pflege zum Beispiel, einem Spielplatzfest, einem Kirchenjubiläum.
2: Eine andere Kirchgemeinde hat gesagt, wir nutzen diesen Zeitraum, um mit der Feuerwehr eine Notfallübung in unserer Kirche zu machen. Also was wäre eigentlich mal im Falle eines Brandes, wo sind unsere Nottüren? Und das machen wir mit der Kirchgemeinde, treffen uns dann abend noch auf ein Bier und eine Bratwurst zusammen und lernen uns dabei noch mal besser kennen, als wir uns ohnehin schon kennen.
1: Der Ehrentag fällt auf den Samstag vor Pfingsten. Da ist in vielen Gemeinden sowieso schon reichlich los und zu tun. Wobei es dann doch ganz gut passt, sich zusammenzutun, um was Gutes für alle zu erreichen, findet Joachim Wilski.
2: Also das Pfingstfest ist ja nun schlechthin das Zeichen für unterschiedliche Begabungen, für die Freude an der Vielfalt, die eben aus unserer Überzeugung nicht nur so ein gesellschaftliches Phänomen ist, sondern etwas mit Gottes belebendem Geist zu tun hat.
1: Vielleicht auch in eurer Gemeinde, in eurem Verein oder in eurem Ort.
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1: Kurz vor sechs. Ich bin Hajo Wilken. Schönen guten Morgen. In der Innenstadt von Görlitz ist am Abend ein Mehrfamilienhaus eingestürzt. Zuvor hatte es möglicherweise eine Gasexplosion gegeben. Zunächst wurden 5 Menschen vermisst, 2 hat die Polizei in der Nacht ausfindig gemacht. Sie waren zum Zeitpunkt des Einsturzes nicht im Haus. Die 3 anderen Vermissten sind nicht erreichbar. Nach ihnen suchen die Einsatzkräfte weiter, dabei sind auch Spürhunde im Einsatz. In dem Haus in der James-von-Moltke-Straße befanden sich Miet- und Ferienwohnungen. Die Polizei hat die Einsturzstelle weiträumig abgesperrt und rund 10 umliegende Häuser evakuiert. Heute startet das neue Förderprogramm für E-Autos. Das Portal dafür wird am Vormittag freigeschaltet. Privathaushalte können bis zu 6.000 Euro bekommen, wenn sie ein Elektroauto oder einen Plug-in-Hybriden kaufen oder leasen. Die Prämie gilt auch rückwirkend für Autos, die seit Januar neu zugelassen wurden. Die Höhe ist abhängig vom Einkommen, der Haushaltsgröße und der Antriebstechnik. Insgesamt sind 3 Milliarden Euro im Fördertopf. Das Oberlandesgericht München verhandelt heute eine Sammelklage gegen Amazon. Mehr als 220.000 Menschen klagen mit der Verbraucherzentrale Sachsen. Amazon hatte bei seinem Streamingdienst Prime Werbung eingeführt. Kunden mussten das hinnehmen oder 2,99 Euro extra zahlen. Das Landgericht München gab den Verbraucherschützern letztes Jahr recht, jetzt wollen sie Schadenersatz. Ein Urteil wird heute noch nicht erwartet. Kinder und Jugendliche sollen sich beim Training in allen sächsischen Sportvereinen respektiert und sicher fühlen. Aus diesem Grund startet der Landessportbund das neue Projekt Sicher im Sport. Ziel ist es, den Kinder- und Jugendschutz weiterzuentwickeln. Gemeinsam mit Vereinen und Verbänden wird ein landesweites Bündnis aufgebaut. Wer sich anschließen will, muss bestimmte Kriterien erfüllen. Hannes Günther vom Landessportbund.
2: Das sind zum Beispiel, dass sie Ansprechpersonen im eigenen Verein haben sollen, dass sie sich klar zum Thema Kinderschutz positioniert haben oder dass sie auch Verhaltensregeln im Umgang mit Kindern und Jugendlichen haben.
1: Bei der Eishockey-WM in der Schweiz hat die deutsche Mannschaft die 3. Niederlage im 3. Spiel kassiert. Sie verlor gegen die Gastgeber mit 1:6. Gegen die USA muss morgen Abend ein Sieg her, sonst ist das deutsche Team raus. 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
3: Ja, das sieht doch aktuell ganz nett aus. Ein bisschen Nebel haben wir in der sächsischen Schweiz und in der Oberlausitz ist es stellenweise auch dicht bewölkt. Aktuell überall trocken. Wir messen um die 9 Grad plus. Im Verlauf des Tages drücken sich dann immer mehr Wolken rein. Rund um die Mittagszeit kann es vereinzelt ein paar Regenhuschen, einzelne Gewitter geben. Aber die Sonne ist heute immer wieder mit am Start. Und das bei Temperaturen bis zu 21 Grad maximal.
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5: Es ist 6:01 und ihr habt freie Fahrt auf unseren Straßen. Wenn sich daran was ändert, dann gebt da kurz Bescheid. Wie immer unter 0800 023 4x4. Kommt gut an.
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5: Und gleich mit lilafarbenen Tickets. Wir sind ja als Sachsen mega stolz auf unsere Weltstars und einer, der legt das komplette Pfingstwochenende im Innenhof vom Dresdner Zwinger auf. Unser Grammy-Gewinner Purple Disco Machine. Und ihr seid dabei. Das Ding ist am Samstag restlos ausverkauft. Kommst du normalerweise nicht mehr rein, aber wir haben da mal was für euch klar gemacht. Eine halbe Stunde um 6:30, also bleibt unbedingt dran.
3: So, und wir pumpen jetzt Power in die Playlist. Kommt gut rein in diesen arbeitsreichen Dienstag jetzt mit Ray und Where is my husband?

0: Guten Morgen, es ist kurz nach sechs, hier ist die Radio PSR Morning Show und wir haben ja heute Morgen schon erzählt, der Wackeldackel stirbt aus. Ja, es ist nur noch 3% der Deutschen haben so einen im Auto als Deko stehen und wir haben bisher noch keinen Sachsen gefunden, der auch so einen Wackeldackel hat oder vielleicht einen Wackel-Elvis, würden wir uns noch eingehen lassen. Ne?
1: Ja.
0: Also hat sich bisher wirklich noch keiner gemeldet. Es muss doch irgendwo jemanden geben, der einen Wackeldackel im Auto hat.
1: Genau, wir geben nicht auf. Also
0: Nein, auf gar keinen Fall. 0341 39 37 6000, WhatsApp-Sprachnachricht oder auch gerne einfach anrufen unter 0341 39 37 6000. Also alle, die diesen Wackeldackel im Auto haben, traut euch doch mal, ihr wisst doch.
2: Alles für

0: Guten Morgen, 6.12 Uhr, gleich Viertel sieben, hier ist die Radio PSA Morning Show.
1: Heute sonnig bewölkt, rund um die Mittagszeit auch ein paar Regenschauer, das alles bei maximal 21 Grad.
0: So, und in 3 Wochen, da wollen wir es wieder wissen, da geht's dann wieder los mit der wilden Fahrt.
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0: 6.24 Uhr, guten Morgen, hier ist die Radio PSR Morning Show. Gestern am frühen Abend ist in Görlitz ein Mehrfamilienhaus komplett eingestürzt, vermutlich Gasexplosion. Es werden Menschen auch noch vermisst, also wir haben die Bilder gesehen, das ist gruselig.
1: Ja, zwei der Bewohner, die waren zum Glück nicht zu Hause, aber stell dir mal vor, du gehst einkaufen, kommst wieder und dein Zuhause liegt komplett in Trümmern. Drei werden immer noch vermisst, also wir hoffen sehr, dass die auch nicht im Haus waren.
0: An dieser Stelle auch mal viele Grüße an Polizei, Feuerwehr, an alle, die dort unermüdlich am Suchen sind, im Einsatz sind, haltet durch. Und natürlich jetzt auch viel, viel Kraft an alle Betroffenen, in welcher Art auch immer. Wir halten euch dazu weiter auf dem Laufenden in den Radio PSR Nachrichten. Die nächsten gibt's dann gleich in 60 Sekunden.
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5: Kurz vor 6:30. Ich bin Harjo Wilken. Schönen guten Morgen. In der Görlitzer Innenstadt ist am Abend ein Mehrfamilienhaus eingestürzt. Drei Menschen werden derzeit vermisst. Es ist unklar, ob sie im Gebäude waren. Nach ihnen wird weiter gesucht. In dem Haus in der James-von-Moltke-Straße gab es sowohl Miet- als auch Ferienwohnungen. Mehrere Nachbarhäuser wurden geräumt und die Straße gesperrt. Als Ursache für den Einsturz vermutet die Polizei eine Gasexplosion. Privathaushalte können ab heute die neue staatliche Prämie für E-Autos beantragen. Je nach Einkommen und Fahrzeug gibt es bis zu 6.000 Euro als Zuschuss. Die Förderung gilt auch rückwirkend für Autos, die seit Jahresbeginn neu zugelassen wurden. Am Oberlandesgericht München läuft ab heute ein Prozess um eine Sammelklage gegen Amazon. Mehr als 220.000 Menschen machen bei der Klage der Verbraucherzentrale Sachsen mit. Mehr von André Glatzel.
6: Hintergrund ist die Einführung von Werbung auf dem Amazon-Streaming-Angebot Prime Video. Wer ein entsprechendes Abo besitzt, musste Werbung akzeptieren oder eine werbefreie Variante für 2,99 Euro extra im Monat zubuchen. Im letzten Jahr hatte das Landgericht München im Sinne der Verbraucherschützer entschieden, nun wollen sie Schadenersatz für betroffene Kunden erzwingen. Eine Entscheidung wird heute noch nicht erwartet.
5: Vor fast 50 Jahren ist der Grundstein für Leipzig-Grünau gelegt worden, die einst zweitgrößte Plattenbausiedlung der DDR. Eine Langzeitstudie zeigt, viele der knapp 48.000 Bewohner heute fühlen sich in den eigenen vier Wänden immer noch wohl. Das Umfeld sehen sie aber kritisch. Mehr von Daniel Bornberg.
7: 7 von 10 Grünauern sagen, ich fühle mich in meiner eigenen Wohnung sehr wohl. Das sind genauso viele wie vor 10 Jahren. Die Nachbarschaft gilt als eng und vertrauensvoll. Doch im Viertel selbst fühlt sich nur noch knapp die Hälfte rundum wohl. Die Gründe: mehr Müll, Dreck auf den Straßen und Sorgen um die Sicherheit. Vor allem Ältere hadern mit den Veränderungen in Grünau.
5: Deutschlands Wälder sind weiter in schlechter Verfassung. Trockenheit und anhaltend warme Jahre setzen den Bäumen zu, heißt es beim Waldeigentümerverband AGDW. Landwirtschaftsminister Rainer stellt die neuen Daten zum Zustand der Wälder heute vor. Zuletzt war nur noch jeder fünfte Baum gesund. 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
8: Bei euch in der Oberlausitz und auch im Erzgebirge, da hängen ein paar dichter die Wolken. Ansonsten ist die Sonne hier in Sachsen, im Rest von Sachsen, sehr, sehr gut zu sehen. Aktuell bei um die 9 Grad plus. Im Verlauf des Tages, besonders so rund um die Mittagszeit, da drücken sich mehr Wolken rein. Vereinzelt kann es dann überall Regenschauer, einzelne starke Gewitter geben. Die Sonne ist aber immer wieder mit am Start. Also das wird heute eine sehr wechselhafte Kiste. Und das alles bei maximal 21 Grad.
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9: Es rollt auf unseren Straßen. Wenn ihr was entdeckt an Staus oder Blitzern, sagt kurz Bescheid, bitteschön, unter 0800 023 4x4.
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9: Um 6:30, guten Morgen zusammen.
8: Guten Morgen.
9: So, und jetzt schenken wir euch Urlaub.
11: Es ist immer wie so eine kurze Auszeit, einfach wie so ein Kurzurlaub, in dem die sich gehen lassen, in dem die einfach ihre Probleme vergessen können, ihre ganzen Sorgen einfach an der Garderobe mit abgeben.
9: Das war unser Grammy-Gewinner Purple Disco Machine, der am kommenden Wochenende, das lange Pfingstwochenende, jeden Tag im Innenhof vom Dresdner Zwinger auflegt. Und wir haben jetzt Tickets für euch für den Samstag, weil der ist ja restlos ausverkauft. Da kommt ihr nicht mehr rein. Wir haben aber nochmal welche nachgedruckt.
8: Genau, die letzten 2 lilanen Tickets, die könnt ihr euch jetzt sichern unter der 0341 3937 6000 0341 3937 6000.

0: kurz nach 6:30. Guten Morgen am Dienstag, hier ist die Radio PSR Morning Show. An was denkt ihr als allererstes, wenn ich euch sage, heiße Pfeile? Gut, die meisten werden sagen,
1: Mandy Vollmann.
2: Dankeschön.
0: Wir meinen aber jetzt was ganz anderes.
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4: Bitte?
5: Hallo?
4: Ja?
5: Ist dort Ruhland?
4: Ja, bitte.
5: Klaus?
4: Ja?
5: Mein Name ist Mirko Krawitzke. Ich bin der Kralle. Ich will bei euch mitmachen im Club. Ist das möglich?
4: Was für ein Club?
5: Ein Moped-Club.
4: Bitte?
5: Ein Moped-Club.
4: Das ist falsch verbunden. Da bin ich nicht.
5: Na, wieso?
4: Das bin ich nicht hier.
5: Klaus Ruhland.
4: Ja, ich kann auch gar kein Moped fahren, nicht hier.
5: Ich habe ja hier eine Visitenkarte von einem Kumpel gekriegt bei einem Moped-Club. Moped-Club Heiße Pfeile Leipzig.
4: Bitte, nee.
5: Seid ihr was?
4: Nee, mein Guter, da gibt's bestimmt doch ein Klaus Ruhland.
5: Ich hab doch deine Telefonnummer noch gekriegt.
4: Nee.
5: Oh, ich will bei euch

0: will aber auch mitmachen. Ich habe ich habe jetzt die ganze Zeit gespart, seit der Hürdenfeier. Oh, das hat er aufgelesen, ich muss nochmal anrufen.
1: Bitte lass mich jetzt in Ruhe. Ich hab dir gesagt, ich hab damit nichts zu tun. Das ist eine Verwechslung.
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1: Ach so.
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4: So, und denkt dran, wir haben immer noch Tickets für Purple Disco Machine für euch. Samstag, Innenhof vom Dresdner Zwinger legt er auf, restlos ausverkauft, aber wir haben noch welche für euch, wenn ihr dabei sein wollt. 0341 39 37 6000, jetzt anrufen. 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

0: 6:46 Uhr, kurz nach 6:45, hier ist die Radio PSR Morning Show.
1: Heute bei wechselhaftem Wetter, erstmal viel Sonne, später immer mehr Wolken, kann es auch regnen rund um die Mittagszeit, stellenweise gewittern, das alles bei maximal 21 Grad.
0: So, und wir sind vor dem langen Pfingstwochenende und das wird unser Grammy-Gewinner aus Dresden, DJ Purple Disco Machine, das ganze Wochenende über bespielen und zwar im Innenhof vom Dresdner Zwinger. Samstag, restlos ausverkauft, kommt kein Mensch mehr rein. Normalerweise auch die Caroline aus Naunhofen nicht, aber wir haben das für dich klar gemacht. Herzlichen Glückwunsch.
2: Oh, super. Guten Morgen. Perfekt. Wir haben Samstag noch nichts vor. Das machen wir gerne.
1: Wen nimmst du denn mit? Wer ist denn wir?
2: Ja, ich überlege noch. Entweder mein Mann oder meine Tochter. Mal gucken, wer sich besser anstellt.
1: Wer besser die Spülmaschine ausräumt, wer besser staubsaugt die nächsten Tage. Ja, ja.
2: Genau.
1: Sehr gut.
2: Vielleicht fragt auch die Oma von sich aus, ob sie aufs Kind aufpassen muss.
0: Ja, und dann bleibt du am besten gleich in Dresden. Weißt du, wie ich meine?
2: Oder das. Wir werden planen. Mal gucken, wie es ausgeht.
0: Wir wünschen euch eine ganz tolle Zeit, ein schönes, langes Pfingstwochenende und steck dir ein paar Magnesiumtabletten ein. Du wirst vielleicht Muskelkater am nächsten Tag in den Beinen vom
2: das
0: Tanzen.
2: Das mache ich auch. Die Kopfschmerztabletten nehme ich auch mit.
0: Ja, ja, Caro, wir wissen Bescheid. Nee, das machst du auf jeden Fall richtig. Feiert schön, ja?
2: Super, vielen Dank.
1: So, und die Prise Disco, die haben wir jetzt hier auch in der Playlist. Und zwar Purple Disco Machine mit In the Dark bei Radio PSR. Kommt gut.

0: 6.53 Uhr haben wir es. Guten Morgen am Dienstag. Hier ist die Radio PSR Morning Show und wir fahren gleich gemeinsam in die Autowaschanlage mit unserem Comedy-Kollegen Jan Zerbst. Und der bringt das echt nochmal witzig auf den Punkt, wie wir uns da teilweise bei anstellen und wo unsere Ängste liegen, wenn wir durch die Autowaschanlage fahren. Es ist ein Abenteuer, hört ihr um 7:45.
1: So, und der morgendliche Familienalltag, der ist auch immer ein reines Abenteuer. Deswegen ein bisschen Liebe für euch von Clock Clock Adoya, einer der besten Hits von heute. Spielen wir euch ab um 7 und für die größte Abwechslung Nelly Furtado, Say It Right. Also bleibt einfach dran.
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9: Kurz vor 7, ich bin Hajo Wilken. Schönen guten Morgen. In der Innenstadt von Görlitz ist am Abend ein Mehrfamilienhaus eingestürzt. Zuvor hatte es möglicherweise eine Gasexplosion gegeben. Zunächst wurden 5 Menschen vermisst, 2 hat die Polizei in der Nacht ausfindig gemacht. Sie waren zum Zeitpunkt des Einsturzes nicht im Haus. Die 3 anderen Vermissten sind nicht erreichbar. Nach ihnen suchen die Einsatzkräfte weiter, dabei sind auch Spürhunde im Einsatz. In dem Haus in der James-von-Moltke-Straße befanden sich Miet- und Ferienwohnungen. Die Polizei hat die Einsturzstelle weiträumig abgesperrt und rund 10 umliegende Häuser evakuiert. Heute startet das neue Förderprogramm für E-Autos. Das Portal dafür wird am Vormittag freigeschaltet. Privathaushalte können bis zu 6.000 Euro bekommen, wenn sie ein Elektroauto oder einen Plug-in-Hybriden kaufen oder leasen. Die Prämie gilt auch rückwirkend für Autos, die seit Januar neu zugelassen wurden. Die Höhe ist abhängig vom Einkommen, der Haushaltsgröße und der Antriebstechnik. Insgesamt sind 3 Milliarden Euro im Fördertopf. Das Oberlandesgericht München verhandelt heute eine Sammelklage gegen Amazon. Mehr als 220.000 Menschen klagen mit der Verbraucherzentrale Sachsen. Amazon hatte bei seinem Streamingdienst Prime Werbung eingeführt. Kunden mussten das hinnehmen oder 2,99 Euro extra zahlen. Das Landgericht München gab den Verbraucherschützern letztes Jahr recht, jetzt wollen sie Schadenersatz. Ein Urteil wird heute noch nicht erwartet. Der Landessportbund will den Kinder- und Jugendschutz in den sächsischen Vereinen weiterentwickeln. Dazu startet er das Projekt Sicher im Sport. Dem Bündnis können sich Vereine und Verbände anschließen, die bestimmte Standards erfüllen. Zu konkreten Maßnahmen sagt Hannes Günther vom Landessportbund.
10: Fortbildung und Weiterbildung für die Trainerinnen und Trainer, aber auch zum Teil zur Schutzkonzeptentwicklung für die Sportvereine gibt es Workshops und Weiterbildung. Und die da Mitglied im Bündnis sind, die können dann auch noch an weiteren Informationsveranstaltungen und Qualifizierungsmaßnahmen teilnehmen, sodass da auch ein reger Austausch zwischen den Vereinen stattfinden kann.
9: Bei der Eishockey-WM in der Schweiz hat die deutsche Mannschaft die 3. Niederlage im 3. Spiel kassiert. Sie verlor gegen die Gastgeber mit 1:6. Gegen die USA muss morgen Abend ein Sieg her, sonst ist das deutsche Team raus. 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Neue Nachrichten wieder in einer halben Stunde.
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1: Bei euch in der Oberlausitz und auch im Erzgebirge, da hängen ein paar dichter die Wolken. Ansonsten ist die Sonne hier in Sachsen, im Rest von Sachsen, sehr, sehr gut zu sehen. Aktuell bei um die 9 Grad plus. Im Verlauf des Tages, besonders so rund um die Mittagszeit, da drücken sich mehr Wolken rein. Vereinzelt kann es dann überall Regenschauer, einzelne starke Gewitter geben. Die Sonne ist aber immer wieder mit am Start. Also das wird heute eine sehr wechselhafte Kiste und das alles bei maximal 21 Grad.
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0: Es rollt auf unseren Straßen. Wenn ihr was entdeckt an Staus oder Blitzern, sagt kurz Bescheid, bitteschön, unter 0800 023 4x4.
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0: Um 7:02. Guten Morgen zusammen.
1: Guten Morgen.
0: Tausche Herrn Lehmann gegen Frau Müller. Der 20-jährige Eiko hat mit einer coolen Idee seinen Abiball finanziert und Sammelkarten von Lehrern erstellt.
12: Die Schüler tauschen da total wild hin und her und dann wollen sie Unterschriften von den Lehrern und manche Lehrer werden eingerahmt und dann entsteht tatsächlich die ganze schöne Sammeldynamik.
0: Ja, und wie auch eure Lehrer quasi zu Panini-Stars werden können, das hört ihr gleich bei uns in 5 Minuten.
1: Jetzt was Entspanntes für die Fahrt Richtung Arbeit von Medusa. Hier ist Bad Memories bei Radio PSR. Guten Morgen zusammen.

0: Guten Morgen, 7.05 Uhr ist es. Hier ist die Radio PSA Morning Show am Dienstag. Lehrer als Panini-Sammelkartenstars. Diese Idee hatte der 20-jährige Eiko, um den Abiball seines Jahrgangs zu finanzieren. Also so muss man sich vorstellen, wie diese Pokémon- oder Fußball-Sammelkarten, nur eben mit den Lehrern drauf. Und diese kleine lustige Idee ging durch die Decke.
1: Hi, tatsächlich ist es so, dass wir in etwa einer Woche Verkauf knapp 6.000 Euro Gewinn damit gemacht hatten. Das war ja wirklich der Wahnsinn. Und habe ich mir gedacht, das wollen bestimmt andere Abi-Jahrgänge auch. Und wir hatten jetzt den ganzen Aufwand ja schon einmal durchgegangen. Und dann habe ich ein paar TikTok-Videos hochgeladen, in denen ich das Projekt vorgestellt habe und habe eine kleine Website dazu entwickelt, auf der ich eben ein bisschen mein Angebot vorgestellt habe. Und darüber haben sich dann tatsächlich echt Schulen in ganz Deutschland bei mir gemeldet, die das ganze Projekt mit lehrerkarten.de umsetzen wollen.
0: Ja, und auf den Karten, da sieht man jetzt ja nicht nur das Bild von dem jeweiligen Lehrer, sondern auf der Rückseite gibt es auch verschiedene Rubriken.
1: Zum Beispiel Berufserfahrung, wie lange sind Sie an der Schule, was war Ihr Kindheitstraumberuf, Sie können sich selber einschätzen, wie viel Koffein pro Tag Sie trinken, Ihr Lieblingssatz im Unterricht, was machen Sie gerne in Ihrer Freizeit.
0: Und wer ist da jetzt die größte Käufergruppe?
1: Folgt dem, was einem Spaß macht. Und wenn man einfach immer viel probiert, sich viele Chancen öffnet, wird auch irgendwann der Moment kommen, an dem es funktioniert. Da bin ich mir sicher.
0: Das ist ein super Schlusswort und du bist ja das beste Beispiel dafür, dass es klappt. Eiko ist das Mastermind hinter lehrerkarten.de. Ja, und dann wünschen wir dir natürlich weiterhin viel Erfolg.
1: Ja, vielen Dank.
0: So, zum Thema größte Käufergruppe hat aber noch Folgendes dazu gesagt.
1: Eine ganz große Käufergruppe sind lustigerweise die Lehrer. Die sammeln sich selber nämlich auch sehr gerne.
0: Also, kein Foto, sondern einfach mal Sammelkarten von sich selbst. Vielleicht auch mal eine Idee für uns oder für alle anderen.
2: Ja,
0: die dann,
2: also ich würde mich auch am meisten sammeln.
0: Die dann demnächst ihren Abiball finanzieren wollen. Tolle Idee.

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1: Was ich ganz super finde, ist, dass Rocky und Mandy auch auf die Hörer eingehen. Dass diese Connection direkt zum Hörer da ist, dass sie wirklich als Moderatorin man mit ihnen direkt auch sprechen kann.

0: 7.13 Uhr haben wir es. Guten Morgen, hier ist Radio PSR. Wird es heute regnen, Mandy?
1: Ja, auf jeden Fall. Ab dem Mittag wird es ein bisschen regnen, aber der Vormittag ist noch relativ sonnig und Sonne ist den ganzen Tag immer wieder mit am Start bei 21 Grad.
0: Morgen auch nochmal Regen?
1: Morgen auch nochmal Regen, aber Richtung Wochenende wird es richtig gut.
0: Ja gut, aber dann fahren wir spätestens am Wochenende durch die Waschstraße.
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3: Zuerst musst du dich für ein Waschprogramm entscheiden. Das eigentliche Ziel ist ja einfach ein sauberes Auto, aber du wählst dann doch für viel Geld das Ultra Hydro Crystal Diamond Protect Premium Spa Paket mit Arctic Snow Infinity Glanzversiegelung und Nano Lotus Technologie. Dann winkt dich jemand auf diese Art Bahnschiene und du kommst dir vor wie der dümmste Fahrer auf Erden, weil du nie weißt, ob du bremsen oder fahren oder lenken sollst.
4: Komm, links, gerade, nein, stopp!
3: Dann endlich wird dein Auto massiert
1: aber
3: und geföhnt.
1: Ehrlich,
3: und hinterher darfst du es gratis von innen saugen, findest dann alte Pommes unter dem Beifahrersitz und ein Parkticket über 2D-Mark. Und am Tag danach fährst du dann mit deinem funkelnden Auto im Regen durch dreckige Pfützen, während die Kinder auf dem Rücksitz Kekse essen.
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1: Selber waschen.
0: Dein Auto ist so dreckig, das muss ich mit dem Hammer waschen.

0: 7.24 Uhr, guten Morgen, hier ist Radio PSR. Gestern am frühen Abend ist in Görlitz ein Mehrfamilienhaus komplett eingestürzt, vermutlich Gasexplosion. Drei Menschen aus dem Haus werden noch vermisst und Jenny ist jetzt bei uns. Jenny kommt aus Görlitz, guten Morgen.
1: Ja, also ich habe es gestern Abend aber auch bloß in den Nachrichten erfahren und gelesen und ja, sind halt alle schockiert und erschüttert, auf alle Fälle.
0: Ja, also ich meine, das ist wirklich gruselig, da gehst du quasi einkaufen und dann kommst du wieder zurück, ich sag mal so bildhaft gesprochen, und auf einmal liegt dein Haus in Trümmern.
1: Das ist eine Katastrophe, ist das. Also ich hoffe und bete auch ganz, ganz sehr, dass da nicht noch Personen drunter liegen oder irgendwas. Also ja. Die sind ja da wirklich aufgefahren mit Großgeschützen und allem. Also ja. Wir beten, glaube ich, alle und hoffen.
0: Auf jeden Fall. Also wir schicken ja ganz viel Kraft. Drei Menschen werden noch vermisst. Und da drücken wir wirklich und beten, wie du es gesagt hast, dass die da nicht unter den Trümmern liegen, sondern vielleicht verreist sind oder so.
2: Dass es denen gut geht.
0: Ja, auf jeden Fall.
1: Ja, auf alle Fälle.
0: Ansonsten halten wir euch natürlich auf dem Laufenden in den Radio PSR Nachrichten, ja?
1: Die bei mir Tag und Nacht auf Arbeit laufen. Vielen Dank für eure, ja, wie sage ich denn jetzt gerade, früh, wenn ich auf Arbeit fahre. Ihr seid halt immer die Ersten, die mir Guten Morgen sagen auf gut Deutsch.
2: Ja, sehr gerne.
0: Dankeschön fürs Radio PSR hören.
1: Sehr gerne, danke auch.
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8: Kurz vor 7:30. Ich bin Hajo Wilken. Schönen guten Morgen. Nach dem Einsturz eines Mehrfamilienhauses in Görlitz suchen die Einsatzkräfte weiter nach Vermissten. Am Abend waren zunächst 5 Menschen vermisst worden. 2 hat die Polizei in der Nacht ausfindig gemacht. Sie waren zum Zeitpunkt des Einsturzes nicht im Haus. Die 3 anderen Vermissten sind nicht erreichbar. Nach ihnen suchen die Einsatzkräfte unter anderem mit Spürhunden. Das Haus in der James-von-Moltke-Straße mit Miet- und Ferienwohnungen war gestern Abend eingestürzt. Als Ursache vermutet die Polizei eine Gasexplosion. Privathaushalte können ab heute die neue staatliche Prämie für E-Autos beantragen. Je nach Einkommen und Fahrzeug gibt es bis zu 6.000 Euro als Zuschuss. Die Förderung gilt auch rückwirkend für Autos, die seit Jahresbeginn neu zugelassen wurden. Am Oberlandesgericht München läuft ab heute ein Prozess um eine Sammelklage gegen Amazon. Mehr als 220.000 Menschen machen bei der Klage der Verbraucherzentrale Sachsen mit. Ja, von André Glatzel.
9: Hintergrund ist die Einführung von Werbung auf dem Amazon-Streaming-Angebot Prime Video. Wer ein entsprechendes Abo besitzt, musste Werbung akzeptieren oder eine werbefreie Variante für 2,99 Euro extra im Monat zu buchen. Im letzten Jahr hatte das Landgericht München im Sinne der Verbraucherschützer entschieden, nun wollen sie Schadenersatz für betroffene Kunden erzwingen. Eine Entscheidung wird heute noch nicht erwartet.
8: Vor fast 50 Jahren ist der Grundstein für Leipzig-Grünau gelegt worden. Eine Langzeitstudie zeigt nun, ein Großteil der knapp 48.000 Bewohner der Plattenbausiedlung ist in den eigenen vier Wänden sehr zufrieden. Im Viertel selbst fühlt sich nur noch knapp die Hälfte der Einwohner rundum wohl. Vor allem die Älteren hadern. Deutschlands Wälder sind weiter in schlechter Verfassung. Trockenheit und anhaltend warme Jahre setzen den Bäumen zu, heißt es beim Waldeigentümerverband AGDW. Landwirtschaftsminister Rainer stellt die neuen Daten zum Zustand der Wälder heute vor. Zuletzt war nur noch jeder fünfte Baum gesund. 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
2: Bei euch in der Oberlausitz, da ist es relativ bewölkt. Ansonsten ist die Sonne hier gut am Start. Im Tagesverlauf, besonders rund um die Mittagszeit, dann drücken sich immer mehr Wolken rein. Da kann es dann ab da auch vereinzelt zu Regenschauer, hier und da auch stellenweise starke Gewitter geben. Ansonsten, die Sonne drückt sich auch immer wieder raus. Also heute sehr wechselhaft bei maximal 21 Grad. Mittwoch und Donnerstag sehen ganz ähnlich aus. Wechselhaft Sonne, Wolken, Regen, alles dabei. Am Freitag bleibt es dann meist trocken, da wird es dann auch wärmer. Da gehen die Temperaturen hoch auf bis zu 25 Grad.
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0: Es ist entspannt heute Morgen auf unseren Straßen, aber es wird geblitzt. Und zwar in Bernsdorf, Hoyerswerdaer Straße, Höhe der BHG Stadt einwärts, sagt die Sandra. Vielen Dank fürs Melden, kommt alle gut an. Wenn ihr noch was zum Ergänzen habt, dann meldet euch ganz kurz unter 0800 023 4x4.
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0: Ja, wunderschönen guten Morgen. War vielleicht ein bisschen heftig für einen guten Morgen zum Aufstehen, aber seit gestern gibt's in Sachsen halt eben nur noch ein Thema. Und zwar der Radio PSR Party Marathon. Mandy und ich gehen ja wieder auf 42 Partys hintereinander weg an einem Wochenende zu euch.
2: Ja, und es geht um das Wochenende vom 5. bis 7. Juni. Einladung nehmen wir entgegen auf radiopsr.de. Und da sind ja auch schon einige eingetrudelt. Besonders interessant die Einladung, die Kollegenparty von der Manuela aus Kamenz. Da habe ich ja große Lust drauf, dass ihr da vorbeifahrt.
0: Ich werde da auch gleich verstehen, warum in 15 Minuten.

0: Guten Morgen am Dienstag. Hier ist die Radio PSR Morning Show. Es ist 7.39 Uhr gleich und der Wackeldackel stirbt aus. Das haben wir euch ja heute Morgen bereits erzählt. Nur noch 3% der Deutschen haben einen im Auto als Deko stehen. Aber wir haben sie gefunden. Die Sächsin, die noch einen Wackeldackel rumfährt.
1: Guten Morgen, liebes Radio PSR Team. Ja, also meine Mama schläft wahrscheinlich jetzt noch und deswegen melde ich mich an ihrer Stelle. Sie hat noch einen Wackeldackel im Auto auf der Hutablage, in Anführungsstrichen. Hat zwar ein relativ neues Auto, aber trotzdem muss der Dackel immer mit. Und daneben, so typisch, so eine gestrickte Klopapierrollenabdeckung. Jedenfalls immer sehr süß anzuschauen. Liebe Grüße.
0: Grüße gehen zurück. Also in diesem Sinne.
2: Alles für den Dackel, alles für den Kopf.

0: Morgen, hier ist die Radio PSA Morning Show. 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

0: 50 ist es. Guten Morgen am Dienstag, hier ist die Radio PSA Morning Show. Die Kids werden in der Kita abgeladen, der erste Laptop vielleicht auch schon aufgeklappt im Büro und bei McDonald's in Döbeln laufen auch schon die Egg McMuffins vom Band. Wir grüßen an dieser Stelle, wir wissen, der Döbelner McDonald's hört Radio PSR.
1: Genau, und das hier nächste halbe Stunde mit dem aktuellen Hit von Alex Wan. Pop Power Nummer Fever Dream, die spielen wir euch gleich. Und was Süßes gibt's auch, musikalische Art und Weise von Robin Schulz und Sugar für die größte Abwechslung.
0: Ja, das ist sozusagen die musikalische Apfeltasche.
1: Sozusagen, läuft hier ab um 8.
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10: Kurz vor 8. Ich bin Hajo Wilken. Schönen guten Morgen. Nach der Hausexplosion in Görlitz ist das Schicksal von 3 Menschen nach wie vor ungewiss. Sie werden seit dem Abend vermisst. Ob sie im Haus waren, ist unklar. Helfer suchen weiter in den Trümmern, müssen dabei aber sehr vorsichtig sein und kommen deshalb nur langsam voran. Das Haus in der James-von-Moltke-Straße war gestern Abend eingestürzt. Zuvor hatte es vermutlich eine Gasexplosion gegeben. 2 Menschen, die eine Ferienwohnung in dem Haus gebucht hatten, tauchten erst in der Nacht auf. Sie waren zum Zeitpunkt der Explosion noch bei der Anreise. Heute startet das neue Förderprogramm für E-Autos. Das Portal dafür wird am Vormittag freigeschaltet. Privathaushalte können bis zu 6.000 Euro bekommen, wenn sie ein Elektroauto oder einen Plug-in-Hybriden kaufen oder leasen. Die Prämie gilt auch rückwirkend für Autos, die seit Januar neu zugelassen wurden. Die Höhe ist abhängig vom Einkommen, der Haushaltsgröße und der Antriebstechnik. Insgesamt sind 3 Milliarden Euro im Fördertopf. Das Oberlandesgericht München verhandelt heute eine Sammelklage gegen Amazon. Mehr als 220.000 Menschen klagen mit der Verbraucherzentrale Sachsen. Amazon hatte bei seinem Streamingdienst Prime Werbung eingeführt. Kunden mussten das hinnehmen oder 2,99 Euro extra zahlen. Das Landgericht München gab den Verbraucherschützern letztes Jahr recht, jetzt wollen sie Schadenersatz. Ein Urteil wird heute noch nicht erwartet. Kinder und Jugendliche sollen sich beim Training in allen sächsischen Sportvereinen respektiert und sicher fühlen. Aus diesem Grund startet der Landessportbund das neue Projekt Sicher im Sport. Ziel ist es, den Kinder- und Jugendschutz weiterzuentwickeln. Gemeinsam mit Vereinen und Verbänden wird ein landesweites Bündnis aufgebaut. Wer sich anschließen will, muss bestimmte Kriterien erfüllen. Hannes Günther vom Landessportbund.
11: Das sind zum Beispiel, dass sie Ansprechpersonen im eigenen Verein haben sollen, dass sie sich klar zum Thema Kinderschutz positioniert haben oder dass sie auch Verhaltensregeln im Umgang mit Kindern und Jugendlichen haben.
10: Bei der Eishockey-WM in der Schweiz hat die deutsche Mannschaft die 3. Niederlage im 3. Spiel kassiert. Sie verlor gegen die Gastgeber mit 1:6. Gegen die USA muss morgen Abend ein Sieg her, sonst ist das deutsche Team raus. 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Neue Nachrichten wieder in einer halben Stunde.
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12: Bei euch in der Oberlausitz, da ist es relativ bewölkt. Ansonsten ist die Sonne hier gut am Start. Im Tagesverlauf, besonders rund um die Mittagszeit, dann drücken sich immer mehr Wolken rein. Da kann es dann ab da auch vereinzelt zu Regenschauer, hier und da auch stellenweise starke Gewitter geben. Ansonsten, die Sonne drückt sich auch immer wieder raus. Also heute sehr wechselhaft bei maximal 21 Grad. Mittwoch und Donnerstag sehen ganz ähnlich aus. Wechselhaft, Sonne, Wolken, Regen, alles dabei. Am Freitag bleibt es dann meist trocken, da wird es dann auch wärmer. Da gehen die Temperaturen hoch auf bis zu 25 Grad.
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15: A4 Görlitz Richtung Dresden. Ab Uist haben wir Stau an der Baustelle. Dann die neuesten Blitzer für Sachsen. B101 Freiberg Richtung Annaberg-Buchholz in Großhartmannsdorf vom Ortsausgang. Und Bernsdorf, Hoyerswerda, Straße Stadt einwärts. Habt ihr mehr für uns? Staus oder Blitzer? Ruft einfach kurz durch, kostenfrei unter 0800 023 4x4.
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15: Um 8 haben wir es jetzt. Schönen guten Morgen zusammen.
12: Guten Morgen.
15: Altkanzlerin Angela Merkel, die war jetzt in dem Podcast und wurde gefragt, wo sie sich in 10 Jahren sieht. Und was das mit den Kaulitz-Brüdern zu tun hat, das hört er in 15 Minuten.
12: So, und von der ehemals Chefin aus Deutschland kommen wir jetzt zur aktuellen Chefin der Musikindustrie. Taylor Swift ist hier mit ihrem aktuellen Hit Opalite für euch an diesem Dienstag. 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

0: 8:08, guten Morgen, Radio PSR ist hier. Grüße in den Berufsverkehr. Matze, was können wir für dich gegen rote Ampelphasen spielen?
1: Benson Boone!
0: Sehr gut, spielen wir jetzt mit Beautiful Things. Wir wünschen dir eine gute Weiterfahrt, mein Freund.
1: Ich danke dir, bis dann.

0: Morgen, 8:45, hier ist Radio PSR.
1: Aktuell ist es sonnig, später am Nachmittag kommen dann Regenschauer, stellenweise Gewitter dazu und das alles bei maximal 21 Grad. Die Kaulitz-Zwillinge wünschen sich unbedingt Angela Merkel als Gast in ihrem Podcast Kaulitz Hills. Bill Kaulitz, der ist ja selber auch ein Riesenfan von ihr, der hat mal gesagt, wenn er mit jemandem für einen Tag die Rolle tauschen dürfte, dann wäre er gern für einen Tag Angela Merkel.
0: Na ja, klar, weil die in Rente ist, dann muss er mal einen Tag lang nicht machen. Was?
1: Sozusagen. Und jetzt wurde gestern unsere Altkanzlerin bei einem Termin gefragt, wo sie sich eigentlich in 10 Jahren sieht. Und dabei hat sie sich tatsächlich auch zu der Idee mit dem Podcast-Auftritt bei den Kaulitz-Brüdern geäußert.
2: In 10 Jahren habe ich die Kaulitz-Brüder.
3: Immer noch nicht im Podcast besucht.
0: Ist eine sehr sympathische Frau.
1: Ja, absolut. Die hat auch keine Lust übrigens in 10 Jahren Bundestrainerin zu werden oder Bundespräsident, das hat sie auch noch gesagt.
0: Sie hat aber Lust bei Radio PSR mit anzuheuern, indem sie jetzt den nächsten Hit anmoderiert. Alex Warren, einer der besten Hits von heute. FIFA Dream, da hat sie sich ja quasi schon die ganze Choreo einfallen lassen.
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0: Morgen am Dienstag wünscht Radio PSR, es ist 8.21 Uhr. Tausche Herrn Lehmann gegen Frau Müller. Also der 20-jährige Eiko hat mit einer richtig coolen Idee seinen Abiball finanziert und Sammelkarten von seinen Lehrern erstellt.
1: Die Schüler tauschen da total wild hin und her und dann wollen sie Unterschriften von den Lehrern und manche Lehrer werden eingerahmt und dann entsteht tatsächlich die ganze schöne Sammeldynamik.
0: Ja, und wie auch die Lehrer eurer Kinder quasi zu Panini-Stars werden können, das hört ihr in der nächsten halben Stunde bei uns gegen 8:45.
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8: Kurz vor 8:30. Ich bin Hajo Wilken. Schönen guten Morgen. Nach dem Einsturz eines Mehrfamilienhauses in Görlitz suchen die Einsatzkräfte weiter nach Vermissten. Am Abend waren zunächst 5 Menschen vermisst worden. 2 hat die Polizei in der Nacht ausfindig gemacht. Sie waren zum Zeitpunkt des Einsturzes nicht im Haus. Die 3 anderen Vermissten sind nicht erreichbar. Nach ihnen suchen die Einsatzkräfte unter anderem mit Spürhunden. Das Haus in der James-von-Moltke-Straße mit Miet- und Ferienwohnungen war gestern Abend eingestürzt. Als Ursache vermutet die Polizei eine Gasexplosion. Privathaushalte können ab heute die neue staatliche Prämie für E-Autos beantragen. Je nach Einkommen und Fahrzeug gibt es bis zu 6.000 Euro als Zuschuss. Die Förderung gilt auch rückwirkend für Autos, die seit Jahresbeginn neu zugelassen wurden. Am Oberlandesgericht München läuft ab heute ein Prozess um eine Sammelklage gegen Amazon. Mehr als 220.000 Menschen machen bei der Klage der Verbraucherzentrale Sachsen mit. Mehr von André Glatzel.
9: Hintergrund ist die Einführung von Werbung auf dem Amazon-Streaming-Angebot Prime Video. Wer ein entsprechendes Abo besitzt, musste Werbung akzeptieren oder eine werbefreie Variante für 2,99 Euro extra im Monat zubuchen. Im letzten Jahr hatte das Landgericht München im Sinne der Verbraucherschützer entschieden, nun wollen sie Schadenersatz für betroffene Kunden erzwingen. Eine Entscheidung wird heute noch nicht erwartet.
8: Vor fast 50 Jahren ist der Grundstein für Leipzig-Grünau gelegt worden. Eine Langzeitstudie zeigt nun, ein Großteil der knapp 48.000 Bewohner der Plattenbausiedlung ist in den eigenen 4 Wänden sehr zufrieden. Im Viertel selbst fühlt sich nur noch knapp die Hälfte der Einwohner rundum wohl. Vor allem die Älteren hadern. Chemnitz fördert junge Leute mit kreativen Ideen für die Stadt. Die Stadt will kleine Plätze, Baulücken und Brachen zu lebendigen Treffpunkten machen. Für ausgewählte Projekte gibt es je rund 2.000 Euro. Ideen können bis Ende August eingereicht werden, online oder per Mail, als Foto, Video oder Skizze. 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
6: Also die Sonnenbrille heute mitzunehmen ist eine gute Idee, weil es ist und bleibt heute relativ und sehr sonnig. Aktuell messen wir um die 12 Grad plus. Richtung Nachmittag sind bis zu 21 Grad drin. Da kommen im Verlauf des Tages ein paar mehr Wolken dazu. Bei euch in den höheren Gegenden kann es vereinzelt auch immer mal einen kurzen Regenschauer geben. Aber die meiste Zeit ist es dann doch recht freundlich heute bei maximal, wie gesagt, 21 Grad. Morgen und Donnerstag das Wetter ganz ähnlich, bei ähnlichen Temperaturen. Und Freitag wird es dann noch wärmer, da gehen die hoch auf bis zu 25 Grad.
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10: A4, Görlitz Richtung Dresden. Ab Uhe ist immer noch Stau an der Baustelle. Und A9, Nürnberg Richtung Berlin. Zwischen dem Rastplatz Bachfurt Ost und Leipzig West liegt ein Reifenteil auf der mittleren Spur. Geblitzt wird heute Morgen in Chemnitz, Nefestraße zwischen Nefepark und Südring. Kamenz, Saarstraße beidseitig. Dann noch die B101 Freiberg Richtung Annaberg-Buchholz in Großhartmannsdorf vorm Ortsausgang. So, und ganz frisch dazugekommen der Blitzer in Pockau, Flöhartalstraße Richtung Olbernau. Habt ihr noch mehr für uns Staus oder Blitzer, ruft einfach durch kostenfrei unter 0800 023 4x4.
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10: Halb neun haben wir's.
6: Guten Morgen.
10: Wir feiern mit euch das längste Partywochenende, das Sachsen je gesehen hat. Wir kommen zu euren Partys vom 5. bis 7. Juni. Und an diesem Wochenende wollen wir versuchen, 42 Partys, das ist ja die Marathondistanz, hintereinander mit euch gemeinsam wegzufeiern. Das ist unser Radio PSR Party Marathon. Also meldet euch an mit euren Partys auf radiopsr.de. In diesem Sinne,
11: meine wunderschönen guten Morgen, ihr Partymeister!

0: Guten Morgen. Kurz nach 8:30 haben wir es. Es ist wieder Zeit für unsere Alltagskomödie mit dem Kollegen Jan Zerbst. Und da lernt er jetzt mal eine allgemeingültige Formel kennen. Wie oft wir was sagen müssen, damit unser Kind es auch wirklich hört.
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2: Es ist Zeit, mal eine allgemeingültige Formel festzulegen, wann welche Botschaft beim Kind ankommt.
3: Ziehst du jetzt bitte deine Schuhe an?
2: Das musst du mal 5 nehmen, also 5-mal sagen. Dann kann es sein, dass das Kind es hört und reagiert.
3: Möchtest du noch Plätzchen und Schokolade haben?
2: Das reicht einmal, dann kommt das an.
3: Leon, räumst du bitte dein Zimmer auf?
2: Das musst du 10-mal täglich sagen, und zwar mal 18, also 18 Jahre lang. Dann reagiert das Kind zum ersten Mal. Mit Glück. Allerdings ist die Handy-daddelnde Mama gar nicht viel besser, denn die reagiert im Schnitt erst auf das 20. Mal,
4: Mama,
2: bis sie wirklich zuhört.
4: Mama, Mama, Mama, Mama, Mama.
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5: Es gibt eine Sache, da stelle ich mich auch stumm, wenn mein Sohn mir die Frage stellt, Mama, kannst du mit mir Mathe üben? Da hoffe ich auch immer, dass er jemand anderen fragt.
0: Ja, da schickst du einfach zu mir. Ich bin jetzt durch meinen Sohn auch voll im Game. Wir sind topfit im Zehnerbereich.
5: Ja, aber Willi ist halt schon 2 Klassen weiter, komm mal in den 100. Bereich.
0: Und außerdem kann er dann bei mir auch noch was fürs Leben lernen, mit Mathematik.
5: Zum Beispiel?
0: Wenn ihm kalt ist, da soll er sich in die Ecke stellen, die hat immer 90 Grad.
5: Wow.
0: Können wir lieber, komm, lass uns mal Musik spielen jetzt.

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0: 8.43 Uhr. Guten Morgen, Radio PSR ist hier.
1: Und draußen scheint die Sonne. Aktuell trocken, am Nachmittag vereinzelte Regenhusche. Bisschen Gewitter ist auch dabei heute bei maximal 21 Grad.
0: Lehrerinnen und Lehrer als Panini-Sammelkartenstars. Diese Idee hatte der 20-jährige Eiko, um den Abiball seines Jahrgangs zu finanzieren. Also muss man sich wirklich so vorstellen wie diese Pokémon- oder Fußball-Sammelkarten, nur eben mit den Lehrern drauf. Und diese kleine lustige Idee ging durch die Decke.
2: Hi, tatsächlich ist es so, dass wir in etwa einer Woche Verkauf knapp 6.000 Euro Gewinn damit gemacht hatten. Das war ja wirklich der Wahnsinn. Und habe ich mir gedacht, das wollen bestimmt andere Abi-Jahrgänge auch. Und wir hatten jetzt den ganzen Aufwand ja schon einmal durchgegangen. Und dann habe ich ein paar TikTok-Videos hochgeladen, in denen ich das Projekt vorgestellt habe und habe eine kleine Website dazu entwickelt, auf der ich eben ein bisschen mein Angebot vorgestellt habe. Und darüber haben sich dann tatsächlich echt Schulen in ganz Deutschland bei mir gemeldet, die das ganze Projekt mit lehrerkarten.de umsetzen wollen.
0: Ja, und auf den Karten sieht man ja nicht nur das Bild von dem jeweiligen Lehrer, sondern auf der Rückseite gibt es auch verschiedene Rubriken.
2: Zum Beispiel Berufserfahrung, wie lange sind Sie an der Schule, was war Ihr Kindheitstraumberuf, Sie können sich selber einschätzen, wie viel Koffein pro Tag Sie trinken, Ihr Lieblingssatz im Unterricht, was machen Sie gerne in Ihrer Freizeit.
1: Ja, und wer ist da jetzt die größte Käufergruppe?
2: Eine ganz große Käufergruppe sind lustigerweise die Lehrer. Die sammeln sich selber nämlich auch sehr gerne.
1: Das ist doch also, cool.
0: Hast du schon einen Mitarbeiter?
2: Ich bin aktuell

0: dabei. Aktuell ist keiner eingestellt, aber es ist wirklich ganz knapp davor.
1: Aber es ist doch
0: Also ich sage,
1: Wahnsinn.
0: es dauert noch so 2 Wochen oder so.
1: Ja. Aber es ist doch Wahnsinn. Ich meine, du bist 20 Jahre alt, du verdienst damit bereits deinen Lebensunterhalt, bist kurz davor, einen Mitarbeiter einzustellen. Also ganz großen Respekt, coole Idee, coole Umsetzung. Eiko von lehrerkarten.de, wir wünschen dir weiterhin viel Erfolg.
0: Ja, vielen Dank.
2: So.

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1: Ja, sie sind wieder da. Das sind Songs, die bringen Pep in euren Arbeitsalltag. Hits, die wir lange nicht mehr gemeinsam gehört haben. Und da kommen wir jetzt zu einem. Das ist eine Entschuldigung an die Schwiegermutter.
2: Ja, das war im Jahr 2001. Da hat sich ein amerikanischer Rapper von seiner Freundin getrennt und in dem Song bei seiner Ex-Schwiegermutter dafür entschuldigt. Er nennt sie Miss Jackson. Ob die Schwiegermama die Entschuldigung angenommen hat, das wissen wir nicht. Aber der Hit ist halt einfach cool. Aus den 2000ern von Outkast.

0: Der Radio PSR Überraschungshit von Outkast, Miss Jackson um 8.52 Uhr. So, in der nächsten Stunde um 10 vor 10 haben wir natürlich wieder einen. Wir können schon mal so ein bisschen spoilern. Es geht dann um...
1: Oh, jetzt hast du aber schon viel zu viel verraten.
0: Nee.
1: Doch. Ach doch.
0: Nee. Könnte ja, klingt ja wie eine Biene, könnte ja Biene Maya sein.
1: Man ist weiß. Es nicht. Aber ja. Falls ihr eine Idee habt, schickt sie gerne per WhatsApp-Sprachnachricht 0341 393 7600.
0: Kommt kein Mensch drauf.
1: Auf jeden Fall. Die Auflösung hier 10 vor 10.
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9: Kurz vor 9. Ich bin Hajo Wilken. Schönen guten Morgen. Nach der Hausexplosion in Görlitz ist das Schicksal von drei Menschen nach wie vor ungewiss. Sie werden seit dem Abend vermisst. Ob sie im Haus waren, ist unklar. Helfer suchen weiter in den Trümmern, müssen dabei aber sehr vorsichtig sein und kommen deshalb nur langsam voran. Das Haus in der James-von-Moltke-Straße war gestern Abend eingestürzt. Zuvor hatte es vermutlich eine Gasexplosion gegeben. Zwei Menschen, die eine Ferienwohnung in dem Haus gebucht hatten, tauchten erst in der Nacht auf. Sie waren zum Zeitpunkt der Explosion noch bei der Anreise. Heute startet das neue Förderprogramm für E-Autos. Das Portal dafür wird am Vormittag freigeschaltet. Privathaushalte können bis zu 6.000 Euro bekommen, wenn sie ein Elektroauto oder einen Plug-in-Hybriden kaufen oder leasen. Die Prämie gilt auch rückwirkend für Autos, die seit Januar neu zugelassen wurden. Die Höhe ist abhängig vom Einkommen, der Haushaltsgröße und der Antriebstechnik. Insgesamt sind 3 Milliarden Euro im Fördertopf. Das Oberlandesgericht München verhandelt heute eine Sammelklage gegen Amazon. Mehr als 220.000 Menschen klagen mit der Verbraucherzentrale Sachsen. Amazon hatte bei seinem Streamingdienst Prime Werbung eingeführt. Kunden mussten das hinnehmen oder 2,99 Euro extra zahlen. Das Landgericht München gab den Verbraucherschützern letztes Jahr recht, jetzt wollen sie Schadenersatz. Ein Urteil wird heute noch nicht erwartet. Der Landessportbund will den Kinder- und Jugendschutz in den sächsischen Vereinen weiterentwickeln. Dazu startet er das Projekt Sicher im Sport. Dem Bündnis können sich Vereine und Verbände anschließen, die bestimmte Standards erfüllen. Zu konkreten Maßnahmen sagt Hannes Günther vom Landessportbund.
10: Fortbildung und Weiterbildung für die Trainerinnen und Trainer, aber auch zum Teil zur Schutzkonzeptentwicklung für die Sportvereine gibt es Workshops und Weiterbildung. Und die, die da Mitglied im Bündnis sind, die können dann auch noch an weiteren Informationsveranstaltungen und Qualifizierungsmaßnahmen teilnehmen, sodass da auch ein reger Austausch zwischen den Vereinen stattfinden kann.
9: Manuel Neuer soll offenbar bei der Fußball-WM für Deutschland im Tor stehen. Wie die Bild schreibt, hat Bundestrainer Julian Nagelsmann sich dafür entschieden und das auch bereits der bisherigen Nummer 1 Oliver Baumann mitgeteilt. Offiziell gibt Nagelsmann den deutschen WM-Kader übermorgen bekannt.
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11: Also die Sonnenbrille heute mitzunehmen ist eine gute Idee, weil es ist und bleibt heute relativ und sehr sonnig. Aktuell messen wir um die 12 Grad plus, Richtung Nachmittag sind bis zu 21 Grad drin. Da kommen im Verlauf des Tages ein paar mehr Wolken dazu. Bei euch in den höheren Gegenden kann es vereinzelt auch immer mal einen kurzen Regenschauer geben, aber die meiste Zeit ist es dann doch recht freundlich heute bei maximal, wie gesagt, 21 Grad. Morgen und Donnerstag das Wetter ganz ähnlich, bei ähnlichen Temperaturen. Und Freitag wird es dann noch wärmer, da gehen die Werte hoch auf bis zu 25 Grad.
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13: A4 Görlitz Richtung Dresden, ab Uhist immer noch Stau an der Baustelle. Und A14 Leipzig Richtung Nossen zwischen Grimma und Mutschen, da steht ein kaputter Laster in der Baustelle. Und in Papstdorf müsst ihr aufpassen, am Papststein, da ist Treibjagd, deswegen können dort Wildschweine unterwegs sein. Geblitzt wird in Zwickau, Marienthaler Höhe Richtung Werdau, Pockau, Flöhartalstraße Richtung Olbernau, Chemnitz-Nefestraße zwischen Nefepark und Südring und in Kamenz auf der Saarstraße in beiden Richtungen. Zum Ergänzen einfach kurz durchrufen, wie immer kostenfrei unter 0800 023 4x4. Gute Fahrt.
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13: Am Dienstag gleich um 9. Guten Morgen zusammen.
11: Guten Morgen.
13: Und der Wackeldackel stirbt aus. Nur noch 3% der Deutschen haben so einen Wackeldackel oder einen Wackel-Elvis im Auto. Wir haben heute Morgen schon den ein oder anderen Bekenner gesucht. Und wenn ihr jetzt gerade auf den Straßen unterwegs seid, guckt mal nach vorne. Vielleicht fährt ja vor euch gerade der Mann von Laura.
14: Als er seinen Führerschein bestanden hat, meinte er, er möchte unbedingt so einen haben. Und dann habe ich ihm den geschenkt. Er steht jetzt fröhlich im Auto und wackelt vor sich hin.
11: Ja, und alle Wackeldackels in den Autos, die wackeln jetzt richtig cool vor sich hin. Zu diesem Hit von den Imagine Dragons. Hier ist Believer. First thing.

0: Es ist kurz nach neun. Guten Morgen. Die Radio PSR Morning Show ist hier und Radio PSR Star Katy Perry, die wärmt was auf und wird schon wieder erfolgreich.
1: Das ist unfassbar. Die geht gerade viral mit einem 15 Jahre alten Hit von ihr und zwar The One That Got Away. Der Trennungshit von 2010 ist aktuell wieder in den Charts, weil der Ex von Katy Perry, Josh Groban, hat seine Verlobung bekannt gegeben und Katy hat darauf auf ihrem Social Media Account reagiert, sitzend im Bademantel, schüttet sich Shampoos ein und dabei läuft dieser Hit. Und das allein hat gereicht, dass das Ding in den Charts viral geht und dieser Song auch aktuell der meistgestreamte Song im Internet ist, noch vor Taylor Swift.
0: Das muss man sich mal in den Ohren zergehen lassen. Vor Taylor Swift.
1: Das passiert ja ganz selten.
0: Richtig. Taylor Swift, unbestätigten Meldungen zufolge, sitzt jetzt auch in der Badewanne und kippt sich noch mehr Shampoos rein, weil sie das gar nicht verkraftet.
1: Die hat mit Hochzeitsvorbereitungen zu tun. Die ist Milliardärin, das ist der am Ende. Bups, egal. Aber wir spielen jetzt hier Katy Perry mit The One That Got Away bei Radio.

0: 9.26 Uhr, guten Morgen, hier ist Radio PSR. Nach der Hausexplosion in Görlitz ist das Schicksal von drei Menschen nach wie vor ungewiss. Die werden seit gestern Abend vermisst. Ob sie im Haus waren, ist unklar. Die Helfer suchen weiter mit Hochdruck, müssen dabei aber wirklich vorsichtig sein und kommen deshalb nur langsam voran. Unsere Hörerin Jenny kommt aus Görlitz. Wie geht's euch denn gerade?
1: Ja, sind halt alle schockiert und erschüttert, auf alle Fälle. Das ist eine Katastrophe, ist das. Also ich hoffe und bete auch ganz, ganz sehr, dass da nicht noch Personen drunter liegen oder irgendwas. Also ja. Die sind ja da wirklich aufgefahren mit Großgeschützen und allem. Also ja. Wir beten, glaube ich, alle und hoffen.
0: Auf jeden Fall. Also wir schicken ja ganz viel Kraft. Drei Menschen werden noch vermisst. Und da drücken wir wirklich und beten, wie du es gesagt hast, dass die da nicht unter den Trümmern liegen, sondern...
2: dass es denen gut geht.
0: Ja, auf jeden Fall.
1: Ja, auf alle Fälle.
0: Ansonsten halten wir euch natürlich auf dem Laufenden in den Radio PSR-Nachrichten. Ja. Die nächsten gibt es um kurz vor 10.
1: Die bei mir Tag und Nacht auf Arbeit laufen.
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2: Das sieht doch ganz gut aus. Die Sonne scheint in Sachsen. Stellenweise messen wir bereits schon um die 15 Grad. Plus Richtung Nachmittag bei euch in den höheren Gegenden, also Sächsische Schweiz-Osterzgebirge, Oberlausitz und auch bei euch im Erzgebirge Vogtland. Da kann es dann am Nachmittag vereinzelt ein paar Regenschauer noch geben. Und das alles heute bei maximal 21 Grad. Morgen der Mittwoch und auch der Donnerstag bleibt wechselhaft mit Sonne, Wolken, gebietsweise Regenschauer. Freitag trocken, 25 Grad. Und wenn ich dann so aufs Pfingstwochenende gucke, das sieht ja richtig gut aus. Also stellenweise kratzen wir da an der 30-Grad-Marke.
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0: Vanessa, guten Morgen. Wo klemmt's?
6: Zwischen Hauswalde und Ramenau hat es einen Unfall gegeben. Es gibt leider keine Wendemöglichkeit. Deswegen bitte zeitnah umfahren. Am besten über Frankenthal oder über die Autobahn. Bitte fahrt vorsichtig.
0: Außerdem A4 Görlitz Richtung Dresden ab Uhist, Stau an der Baustelle. A14 Leipzig Richtung Nossen zwischen Grimma und Mutschen steht ein kaputter Laster in der Baustelle. Und im Kreis Bautzen ist die Straße zwischen Schaudorf und Brettnich nach einem Unfall in beiden Richtungen gesperrt. Geblitzt wird heute Morgen in Radebeul, Schildenstraße stadteinwärts, Zwickau auf der Marienthaler Höhe Richtung Werdau, Pockau, Flöhertalstraße Richtung Olbernau und Chemnitz-Nefe-Straße zwischen dem Nefe-Park und Südring. Wenn ihr noch mehr für uns habt, ruft kurz durch kostenfrei unter 0800 023 4x4.
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0: 9:30 Uhr haben wir's. Guten Morgen.
2: Guten Morgen.
0: Und in circa 20 Minuten gibt's wieder einen Radio PSR Überraschungshit bei uns. Songs, die wir lange nicht gehört haben. Und ich habe ja vorhin schon mal kurz gesagt, das ist ein Hit, der...
2: Du sollst nicht so viel verraten.
0: Ja, es hat sich niemand gemeldet, obwohl du einen Aufruf gemacht hast. Jeder hätte sofort eine Ahnung, was es für ein Song sein könnte.
2: Also ganz ehrlich, überlegt mal. Ein Song, der aus den man super mitsummen kann.
0: Also er klingt so ein bisschen, als wenn jemandem das Essen schmeckt.
2: Genau.
0: So.
2: Falls ihr eine Idee habt, ja, damit per WhatsApp-Sprachnachricht 0341 39 37 6000, und den Song spielen wir hier 10 vor 10.
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0: Morgen, gleich 9:30. Hier ist die Radio PSR Morning Show und wir wollen es wieder wissen. Wir werden mit euch wieder Extremsport machen.
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2: wir uns das nicht.
0: 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Alexander, guten Morgen. Zu was lädst du uns ein?
3: Moin, das wäre in Liebenau, Nähe Altenberg.
0: Sächsische Schweiz, Osterzgebirge.
3: Genau, da wird die Jugendweihe von der Großen gefeiert.
2: Wichtiger Tag.
0: Hatten wir nicht auch eine Jugendweihe letztes Jahr mit dabei?
2: Wir hatten mehrere Jugendweihen.
0: Ja.
2: Erinnere dich bitte, ich habe allen Jugendlichen beigebracht, wie man das Bier mit einem Feuerzeug öffnet.
3: Ja. Das kannst du schon.
2: Ach so, na dann.
0: 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Weil Mandy nicht, dass die dann deine Tochter verdirbt, verstehst du?
3: Ach, schlimmer kann es nicht werden.
0: Dann ist das doch genau die richtige Party. Alex, wir drücken die Daumen, ja? 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
3: Sehr schön, machen wir so.
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1: Ja, die Überraschungshits, die kommen immer am Ende der Stunde. Songs mit dem, ach Mensch, die gibt's ja auch noch Effekt, die wir lange nicht im Ohr hatten. Und die Anmoderation für den Hit, der jetzt kommt, die klingt wie folgt. Na, erkennt keiner, wa?
2: Zwar ist das der Song aus der Leerdamer Werbung. Leerdamer Käse.
1: Käsesong, oder wie die Susanne sagen würde.
3: Hallöchen, ihr Lieben. Na, das klingt doch nach von den Crash Test Dummies.
1: Ja, herzlichen Glückwunsch. Also, auf euch ist Verlass.
4: Genau, deswegen summen wir jetzt alle eine Runde gemeinsam. Hier sind die Crash Test Dummies, der Radio PSR Überraschungshit in dieser Stunde.

0: Der Radio PSR Überraschungshit in dieser Stunde von den Crash-Test-Dummies.
1: Ja.
0: So, und den nächsten hat dann unsere Kollegin Caro um kurz vor 11.
2: Alter, hier ist Dieter Bohlen. Spiel doch mal einen von meinen Liedern.
0: Ja, das wird die Caro tun. Gibt's ja eine große Auswahl. Welches hört er dann, wie gesagt, um 10 vor 11?
1: So, wir sagen an der Stelle Tschüss, wünschen euch einen zauberhaften Dienstag. Wir hören uns morgen wieder ab 5.
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1: Kurz vor 10. Ich bin Hajo Wilken. Schönen guten Tag. In Görlitz werden nach dem Hauseinsturz weiterhin 3 Menschen vermisst. Es handelt sich um 2 Frauen aus Rumänien und eine in Deutsch-Bulgaren. 2 weitere Menschen hatte die Polizei in der Nacht ausfindig gemacht. Sie waren zum Zeitpunkt des Einsturzes nicht im Haus. Ursache war vermutlich eine Gasexplosion. Umliegende Häuser wurden vorsorglich geräumt. Sebastian Schramm von der Görlitzer Feuerwehr.
2: Als wir ankamen, waren schon die ersten Evakuierungsmaßnahmen. Wir hatten dann 54 Leute, die wir betreuen mussten. Einige konnten wir zu Bekannten, Verwandten überführen, die dort noch übernachten konnten, sodass wir erstmal wenige Leute in die Häuser, die da rum sich befanden, wieder zurückließen.
1: Privathaushalte können ab heute die neue staatliche Prämie für E-Autos beantragen. Je nach Einkommen und Fahrzeug gibt es bis zu 6.000 Euro als Zuschuss. Die Förderung gilt auch rückwirkend für Autos, die seit Jahresbeginn neu zugelassen wurden. Am Oberlandesgericht München läuft ab heute ein Prozess um eine Sammelklage gegen Amazon. Mehr als 220.000 Menschen machen bei der Klage der Verbraucherzentrale Sachsen mit. Mehr von André Glatzel.
3: Hintergrund ist die Einführung von Werbung auf dem Amazon-Streaming-Angebot Prime Video. Wer ein entsprechendes Abo besitzt, musste Werbung akzeptieren oder eine werbefreie Variante für 2,99 Euro extra im Monat zu buchen. Im letzten Jahr hatte das Landgericht München im Sinne der Verbraucherschützer entschieden, nun wollen sie Schadenersatz für betroffene Kunden erzwingen. Eine Entscheidung wird heute noch nicht erwartet.
1: Vor fast 50 Jahren ist der Grundstein für Leipzig-Grünau gelegt worden. Eine Langzeitstudie zeigt nun, ein Großteil der knapp 48.000 Bewohner der Plattenbausiedlung ist in den eigenen 4 Wänden sehr zufrieden. Im Viertel selbst fühlt sich nur noch knapp die Hälfte der Einwohner rundum wohl. Vor allem die Älteren hadern. Manuel Neuer soll offenbar bei der Fußball-WM für Deutschland im Tor stehen. Wie die Bild schreibt, hat Bundestrainer Julian Nagelsmann sich dafür entschieden und das auch bereits der bisherigen Nummer 1 Oliver Baumann mitgeteilt. Offiziell gibt Nagelsmann den deutschen WM-Kader übermorgen bekannt. 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
4: Und da können wir uns ja jetzt schon mal aufs Wochenende freuen, denn das wird einfach nur sommerlich warm und schön. Die nächsten Tage noch ein bisschen wechselhaft, heute mit Sonne und Wolken, vereinzelt ein paar Schauern, die durchziehen, aber schon angenehm mild bei bis zu 21 Grad. Morgen um die 20 Grad, zum Abend hin mit einigen Gewittern, Donnerstag auch noch ein bisschen wechselhaft, aber ab Freitag sonnig und trocken und dann wird's einfach nur schön am Wochenende bis zu 25 Grad und vielleicht sogar noch ein bisschen mehr.
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4: Und Achtung auf der A4 Erfurt Richtung Chemnitz. In der Ausfahrt Glauchau West ist ein LKW liegen geblieben, auch noch direkt im Kurvenbereich. Macht schön vorsichtig. Dann haben wir die A14 Leipzig Richtung Nossen. Zwischen Grimma und Mutschen auch hier ein LKW, auch noch im Baustellenbereich. Und im Kreis Bautzen ist die Straße zwischen Schaudorf und Bredneck nach einem Unfall in beiden Richtungen gesperrt. Die neuesten Blitzer für Sachsen stehen in Radebeul auf der Schildenstraße stadteinwärts. In Zwickau wird geblitzt auf der Marienthaler Höhe Richtung Werdau und in Pockau auf der Flöhertalstraße Richtung Olbernhau. Wenn ihr noch was habt, noch irgendwas ergänzen könnt, ruft da gerne mal durch. 0800 023 und 4x4. Gute Fahrt!
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4: Hallo zusammen, Dienstagvormittag um 10 haben wir's. Ich hoffe, euch geht's gut und es läuft heute alles rund im Job. Mit euren ganzen Terminen, mit euren To-Dos, mit euren Kunden und Patienten wünschen wir euch einen schönen Tag. Und Antje, wie läuft's denn bei dir?
5: Gut, die Sonne lacht, ne? Da lacht der Ocha.
4: Das macht so viel aus, ne? Mit Sonne ist alles schon mal ein bisschen leichter, ein bisschen besser. Und dann on top noch eure Lieblingssits. Jetzt mit Taylor Swift und The Fate of Ophelia. Macht's euch schön!

Macht euch einen schönen Tag mit uns zusammen und mit der Musik, die euch mindestens genauso viel Spaß macht wie euer Job. Radio PSR 10 nach 10. Ja, wir grüßen auch mal alle im Garten- und Landschaftsbau. Da habt ihr gut zu tun, ne? Da werden die Rasenflächen gepflegt und die Beete vorbereitet. Auch in Leipzig zum Beispiel. Da wird sommerlich in der Innenstadt. Da werden insektenfreundliche Sommerblumen gepflanzt. Los geht's damit am Mendebrunnen auf dem Augustusplatz. Ja, in der nächsten Zeit kommen da zum Beispiel Salbei, Goldmarie, Studentenblumen in die Beete. Auch in den Parks werden Sommerblumen gepflanzt. Ach, wir finden das super, dass ihr so einen guten Job macht, dass ihr dafür sorgt, dass alles so schön aussieht. Und jetzt neue Musik hier in unserer Playlist. Macht euch den Tag noch schöner. Michael Schulte mit einem richtig coolen, poppigen Sound. Hier ist Lovesick, neu bei Radio PSR.

0: Einen schönen Dienstagvormittag mit Radio PSR gleich 10:30. Und genau das lieben wir so an euch. Wir kommen mit einer völlig verrückten, wahnsinnigen Idee. Und ihr sagt, ja klar, komm, wir machen mit. Wir sind dabei. 42 Partys an einem Wochenende. Geht wieder los mit unserem großen Partymarathon 2026. Und dafür brauchen wir euch. Lasst uns zusammen eine richtig große Megasause draus machen. Wie ihr dabei sein könnt, gleich in 10 Minuten. Außerdem spielen wir natürlich die besten Hits von heute gleich nach Wetter und Verkehr mit Loy. Mit dieser Mega-Stimme und diesem coolen Beat Red Eyes. Und da gibt es dann noch unser Highlight zum Ende der Stunde. Für noch mehr Abwechslung spielen wir euch den Radio PSR Überraschungshit, einen Song, den wir lange nicht gehört haben. Und diesmal ist es ein großer TV-Moment. Ein Song, den wir alle zusammen in unseren Wohnzimmern mitgesungen haben und uns gedacht haben, singt der Nachbar genau das gleiche wie ich? Ja.
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9: Kletterspaß mitten im Nationalpark Sächsische Schweiz. Rund um den Sebnitzer Ortsteil hinter Hermsdorf gibt es niedrige Gipfel, die selbst erfahrene Kletterer durch den griffarmen Sandstein sehr herausfordern. Die Keule, die Raubschütznadel, der Gamskopf oder die Eisenspitze sind nur ein paar der Felsen, die im Hinterhermsdorfer Klettergebiet auf Sportler warten.
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0: Und da sind wir doch auf dem richtigen Weg. Die Temperaturen heute schon bis zu 21 Grad. Ist noch ein bisschen wechselhaft. Sonne mit Wolken und ein paar einzelnen Schauern. Morgen ähnlich. Da können auch ein paar Gewitter mit dabei sein. Ab Donnerstag wird es dann aber immer schöner, trockener und noch mal wärmer. Die Aussichten fürs lange Pfingstwochenende sind einfach nur mega. Da wird es sommerlich warm bei bis zu 25 Grad.
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0: Und Achtung auf der A4 Erfurt Richtung Chemnitz. In der Ausfahrt Glauchau West ist ein LKW liegen geblieben, auch noch direkt im Kurvenbereich. Macht schön vorsichtig. Dann haben wir die A14 Leipzig Richtung Nossen. Zwischen Grimma und Mutschen auch hier ein LKW, auch noch im Baustellenbereich. Und im Kreis Bautzen ist die Straße zwischen Schaudorf und Brednich nach einem Unfall in beiden Richtungen gesperrt. Die neuesten Blitzer für Sachsen stehen in Radebeul auf der Schildenstraße stadteinwärts. In Zwickau wird geblitzt auf der Marienthaler Höhe Richtung Werdau und in Pockau auf der Flöhertalstraße Richtung Olbernhau. Wenn ihr noch was habt, noch irgendwas ergänzen könnt, ruft da gerne mal durch. 0800 023 und 4x4. Gute Fahrt.
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Hi, wir sind's, Radio PSR, gleich mit einem eurer absoluten Lieblingshits. Mike Smith mit Frühlingsgefühlen auf 100% Stargazing. So, und wir können sie nicht stoppen.

0: Egal, ob es der Familienbrunch ist, die Hochzeit, das Schrebergartenfest oder die Vereinsfeier, sagt uns Bescheid. Das hat auch Manuela aus Kamenz gemacht und ihre Partyidee ist eigentlich noch top secret. Was habt ihr geplant?
1: Also, wir sind ein Autohaus hier in Kamenz und unsere Jungs schrauben das ganze Jahr für unsere Kunden. Also rund um die Uhr, kann man fast sagen, immer freundlich, immer zuverlässig und finden natürlich auch immer die Lösung für sämtliche Probleme. Und es ist einfach Zeit, mal Dankeschön zu sagen. Und da habe ich das gehört bei euch im Radio, wir hören ja immer Radio PSR. Und da dachte ich, da wir ja Fans von euch sind, wir wollen mit euch eine Party machen.
0: Das ist super, Manuela. Danke für deinen Vorschlag. Du bist mit im Lostopf. 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Wir gucken mal, dass wir da eine schöne Tour draus zusammenknüppeln. 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Wir freuen uns so drauf, mit euch zu feiern. Jetzt mit Mike Smith und einem eurer absoluten Lieblingshits. Stargazing. Schönen Dienstag. Ciao.

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1: Ja, und das macht uns genauso viel Spaß wie euch. Am Ende der Stunde diese Überraschung zu hören. Der ganz besondere Hit, der lange nicht gelaufen ist im Radio. Und jetzt ist es ein ganz großer TV-Moment. Deutschland sucht den Superstar. Und das hat damals was in uns ausgelöst. Ne? Wir waren Samstagabend alle vom Fernseher. Ich habe sogar zum Hörer gegriffen und habe angerufen. Oh mein Gott. Ja, plötzlich war alles irgendwie möglich. Ne? Dieser Castingshow-Moment. Riesiger Chor. Volle Energie und das Gefühl von Gemeinschaft. Was uns damals auch alle irgendwie in unseren Wohnzimmern so ein bisschen zusammengebracht hat, finde ich. Yes. Deutschland sucht den Superstar mit We Have a Dream. Unser Überraschungshit der Stunde.

0: Und es hat sich damals für mich so verdammt groß angefühlt, dieses gemeinsame Singen, wie so ein großes Versprechen im Fernsehen. We have a dream. Deutschland sucht den Superstar. Das war unser Radio PSR Überraschungshit. Und der nächste kommt dann in der nächsten Stunde um 10 vor 12. So, und ihr wurschtet euch jetzt mal weiter durch eure Unterlagen, durch eure Akten. Der perfekte Soundtrack zum konzentrierten Arbeiten im Büro. Gleich mit Hosier und Too Sweet ist einer der besten Hits von heute. Hören wir gleich ab um 11.
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10: Kurz vor 11. Ich bin Tom Husse. Guten Tag. In Görlitz geht die Vermisstensuche nach einem Hauseinsturz weiter. Das Gebäude in der James-von-Moltke-Straße war am Abend zusammengebrochen. Zwei Vermisste konnten die Beamten in der Nacht ausfindig machen. Sie waren zum Zeitpunkt des Einsturzes nicht im Haus. Nach drei weiteren Menschen wird nun unter anderem mit Spürhunden gesucht. Oberbürgermeister Octavian Oso.
11: Wir haben gestern alle notwendigen vorhandenen Rettungskräfte zusammengezogen. Über 140 Leute waren vor Ort. Jetzt werden wir heute auch Unterstützung von den Kollegen aus Polen, aus Skorzelec bekommen.
10: Die Polizei vermutet eine Gasexplosion hinter dem Einsturz. Die Bundesregierung will mehr Tempo bei der E-Mobilität machen. Ab heute können Privathaushalte eine E-Auto-Prämie beantragen. Je nach Automodell, Haushaltsgröße und Einkommen werden bis zu 6.000 Euro zugeschossen. Die Prämie gilt rückwirkend für Autos, die in diesem Jahr bereits neu zugelassen wurden. Das Oberlandesgericht München verhandelt seit heute eine Sammelklage gegen Amazon. Mehr als 220.000 Menschen klagen mit der Verbraucherzentrale Sachsen. Amazon hatte bei seinem Streamingdienst Prime Werbung eingeführt. Kunden mussten sie hinnehmen oder 2,99 Euro extra zahlen. Das Landgericht München gab den Verbraucherschützern letztes Jahr recht. Jetzt wollen sie Schadenersatz. Ein Urteil wird heute noch nicht erwartet. Feuerwehren, Löschfahrzeuge, modernere Ausrüstung. Dafür bekommen Sachsens Feuerwehren in diesem Jahr gut 30 Millionen Euro vom Freistaat. Hinzu kommen 11 Millionen Euro, die schon fürs kommende Jahr eingeplant sind. Seit 2016 sind mehr als 300 Millionen Euro an die Feuerwehren geflossen. Manuel Neuer wird offenbar doch als deutsche Nummer 1 zur Fußball-WM fahren. Laut Bild hat Bundestrainer Julian Nagelsmann diese Entscheidung schon dem bisherigen Stammtorhüter Oliver Baumann mitgeteilt. Neuer hatte 2024 eigentlich seinen Rücktritt aus der Nationalmannschaft erklärt. Radio PSR, neue Nachrichten wieder in einer Stunde.
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0: Und es ist eigentlich ganz schön heute. Sonne mit Wolken. Vereinzelt kann mal eine kleine Regenhusche dabei sein. Zum Abend hin sind auch Gewitter möglich. Das Ganze heute bei 17 bis 21 Grad maximal. Morgen ähnlich wie heute. Noch ein bisschen wechselhaft, nicht ganz so stabil, aber die Sonne setzt sich doch immer gut durch. Und die Aussichten sind richtig gut. Also aktuell sieht es danach aus, dass es zum Pfingstwochenende richtig schön sommerlich und warm wird.
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0: Und Achtung, auf der A14 Leipzig Richtung Nossen. Zwischen Grimma und Mutschen ist ein LKW liegen geblieben, auch noch im Baustellenbereich. Da wird er ausgebremst. Dann die A72 Zwickau Richtung Plauen. Zwischen Hartenstein und Zwickau Ost. Da sind nach einem Unfall zwei Spuren gesperrt. Und die neuesten Blitzer für Sachsen stehen in Zwickau auf der Marienthaler Höhe Richtung Werdau. Dann in Radebeul auf der Schildenstraße stadteinwärts. In Pockau wird geblitzt, Flöhertalstraße Richtung Olbernhau. Und in Dohna auf der Müglitztalstraße stadteinwärts. Wenn noch was ist, ihr wisst Bescheid, meldet euch gern. Wir freuen uns immer von euch zu hören. 0800 023 und 4x4. Gute Fahrt.
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0: Und es passiert jeden Tag, wenn ihr in eurem Auto sitzt, durch Sachsen fahrt. Ich wette, das passiert ganz oft, dass ihr vor euch oder neben euch in ein anderes Auto guckt und euch einfach nur wundert, was die Leute da so in ihrem Auto haben. Aber einer ist noch ganz selten dabei. Der Wackeldackel. Wir haben aber jemanden gefunden. Der Wackeldackel ist noch nicht komplett ausgestorben. Der Beweis gleich in 10 Minuten. So, und jetzt gibt's Musik, die euch gute Laune macht und die nach Urlaub klingt. Manchmal muss ja nur der richtige Hit laufen. Und schon sind wir nicht mehr auf Arbeit, sondern am Strand mit Alvaro Soler und Lassen Tour.

0: Das ist euer Dienstag und schön, dass wir den zusammen verbringen. Radio PSR bei der Arbeit, 10 nach 11 haben wir's. Der Wackeldackel stirbt aus, haben wir euch heute Morgen in der Radio PSR Morning Show erzählt. Nur noch 3% haben einen im Auto stehen als Deko und Rocky und Mandy haben gesagt, Mensch, wir müssen noch jemanden finden. Wer hat denn in Sachsen noch einen Wackeldackel im Auto? Und wir wurden fündig, die Sächsin, die noch einen rumfährt, ist die Mama von der Luisa.
1: Sie hat noch einen Wackeldackel im Auto auf der Hutablage, in Anführungsstrichen. Hat zwar ein relativ neues Auto, aber trotzdem muss der Dackel immer mit. Und daneben, so typisch, so eine gestrickte Klopapierrollenabdeckung. Jedenfalls immer sehr süß anzuschauen. Liebe Grüße.
0: Liebe Grüße zurück, auch an die Mama. Ja, und wir freuen uns doch auch, wenn wir da hinter so einem Auto fahren oder daneben und dann nickt dann dieser Wackeldackel im Takt. So euren Lieblingshits hier bei Radio PSR. Hier ist Leonie mit By Your Side in My Mind.

0: Hallo, wir sind Radio PSR bei der Arbeit gleich 11:30 und wir finden uns gleich in einer Situation wieder, die doch so ein kleines Abenteuer mit sich bringt. Ein bisschen Nervenkitzel ist immer dabei, wenn wir durch diese Waschstraße fahren. Und Jens Herbst bringt's mal so lustig auf den Punkt. Gleich in unserer Comedy mitten aus dem Leben in einer guten Viertelstunde. Außerdem für euch die besten Hits von heute. Freuen wir uns auf Taylor Swift, gleich nach Wetter und Verkehr mit Opelite. Und für noch mehr Abwechslung bei der Arbeit gibt's zum Ende der Stunde unseren Radio PSR Überraschungshit. Und ihr wisst, das ist immer so ein Highlight. Und der Song, der dann gleich kommt, den habt ihr hundertfach gehört in den 90ern. Im Radio, im Film, einfach überall.
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0: Und da können wir uns ja jetzt schon mal aufs Wochenende freuen, denn das wird einfach nur sommerlich warm und schön. Die nächsten Tage noch ein bisschen wechselhaft, heute mit Sonne und Wolken, vereinzelt ein paar Schauern, die durchziehen, aber schon angenehm mild bei bis zu 21 Grad. Morgen um die 20 Grad zum Abend hin mit einigen Gewittern, Donnerstag auch noch ein bisschen wechselhaft, aber ab Freitag sonnig und trocken und dann wird's einfach nur schön am Wochenende bis zu 25 Grad und vielleicht sogar noch ein bisschen mehr.
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0: Und Achtung, auf der A14 Leipzig Richtung Nossen. Zwischen Grimma und Mutschen ist ein LKW liegen geblieben, auch noch im Baustellenbereich. Der wird da ausgebremst. Dann die A72 Zwickau Richtung Plauen. Zwischen Hartenstein und Zwickau Ost. Da sind nach einem Unfall zwei Spuren gesperrt. Und die neuesten Blitzer für Sachsen stehen in Zwickau auf der Marienthaler Höhe Richtung Werdau. Dann in Radebeul auf der Schildenstraße stadteinwärts. In Pockau wird geblitzt, Flöhrtalstraße Richtung Olbernhau. Und in Dohna auf der Mücklitztalstraße stadteinwärts. Wenn noch was ist, ihr wisst Bescheid, meldet euch gern. Wir freuen uns immer von euch zu hören. 0800 023 und 4x4. Gute Fahrt.

0: das macht was mit uns. Ganz andere Menschen sind wir doch, wenn die Sonne mal ein bisschen rauskommt. Radio PSR bei der Arbeit, 10:30. Und gleich mit Musik, die dazu passt. Die sonnig und leicht klingt, Holly Humberstone mit ihrem neuen Hit To Love Somebody. So, und vorher müssen wir aber erstmal eine Runde in die Waschstraße fahren mit dem Auto. Diese Blütenstaubschicht mal runterbekommen.
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2: Zuerst musst du dich für ein Waschprogramm entscheiden. Das eigentliche Ziel ist ja einfach ein sauberes Auto, aber du wählst dann doch für viel Geld das Ultra Hydro Crystal Diamond Protect Premium Spa Paket mit Arctic Snow Infinity Glanzversiegelung und Nano Lotus Technologie. Dann winkt dich jemand auf diese Art Bahnschiene und du kommst dir vor wie der dümmste Fahrer auf Erden, weil du nie weißt, ob du bremsen oder fahren oder lenken sollst.
3: Komm, links, gerade, nein, stopp!
2: Dann endlich wird dein Auto massiert und geföhnt und hinterher darfst du es gratis von innen saugen, findest dann alte Pommes unterm Beifahrersitz und ein Parkticket über 2 D-Mark. Und am Tag danach fährst du dann mit deinem funkelnden Auto im Regen durch dreckige Pfützen, während die Kinder auf dem Rücksitz Kekse essen.
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0: Da finde ich irgendwie so eine Waschbox noch ein bisschen cooler. Kannst du selbst entscheiden, hast alles unter Kontrolle, drückst die Knöpfe und alles glänzt. To Love Somebody, Holly Humberstone, neu bei Radio PSR.

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1: Ja, den spielen wir euch immer am Ende der Stunde. Diesen ganz besonderen Song, den ihr lange nicht gehört habt. Und der holt euch jetzt mal ganz kurz raus aus eurem Arbeitsalltag, aus allem, was so zu tun ist. Der kennt keine Eile, der kennt keinen Stress. Der bringt euch jetzt mal schön runter. Mit ganz viel Gefühl. Bryan Adams mit unserem Überraschungshit der Stunde. Here's everything I do it for you.

0: Das Liebesversprechen ohne Grenzen. Keine halben Sachen. Volle Hingabe hier. Bryan Adams mit Everything I do it for you. War unser Überraschungshit hier bei Radio PSR. Und der nächste kommt dann in der nächsten Stunde um 10 vor 1. So, ihr macht euch schon mal bereit. Vielleicht Richtung Kantine, Richtung Pausenraum, Richtung Brotbüchse im Schwesternzimmer. Und um die Musik braucht ihr euch gar keine Gedanken machen. Perfekte Soundkulisse kommt von uns. Gleich mit einem absoluten Lieblingshit. Somber mit Undressed.
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1: Kurz vor 12. Ich bin Tom Husse. Guten Tag. Der Großeinsatz nach dem Hauseinsturz in Görlitz geht weiter. Das Haus mit Miet- und Ferienwohnungen in der James-von-Moltke-Straße war am Abend zusammengebrochen. Als Ursache vermutet die Polizei eine Gasexplosion. Nach zwei Frauen und einem Mann wird nach wie vor gesucht. Zwei weitere Vermisste konnten die Beamten in der Nacht ausfindig machen, sagt Dreik Schulze von der Görlitzer Polizei.
2: Es handelte sich dabei um zwei Männer, die beruflich bedingt hier tätig waren in Görlitz. Und die hatten die Wohnung später aufgesucht oder wollten sie später aufsuchen, weil sie noch Armbrot gegessen haben auf der Arbeitsstelle. Und als sie dann die Wohnung beziehen wollten, war das Haus schon eingestürzt.
1: Privathaushalte können seit heute die neue staatliche Prämie für E-Autos beantragen. Je nach Einkommen, Haushaltsgröße und Fahrzeugmodell gibt es Zuschüsse zwischen 1.500 und 6.000 Euro. Schon kurz nach dem Start gingen hunderte Anträge ein. Der Freistaat investiert weiter in seine Feuerwehren. Gut 30 Millionen Euro sollen in diesem Jahr fließen, zum Beispiel in modernere Gebäude, Fahrzeuge und sonstige Ausrüstung. Weitere 11 Millionen Euro sind schon fürs kommende Jahr eingeplant. Seit 2016 sind mehr als 300 Millionen Euro an die Feuerwehren geflossen. Vor nunmehr fast 50 Jahren ist der Grundstein für Leipzig-Grünau gelegt worden. Eine Langzeitstudie zeigt, ein Großteil der knapp 48.000 Bewohner der Plattenbausiedlung ist in den eigenen vier Wänden sehr zufrieden. Im Viertel selbst fühlt sich nur noch knapp die Hälfte der Einwohner rundum wohl, vor allem ältere hadern. Kreuzfahrten sind nach wie vor sehr beliebt. Im vergangenen Jahr ging es für gut 1,5 Millionen Menschen von deutschen Häfen aus aufs Schiff. Das ist ein neuer Rekord, heißt es vom Statistischen Bundesamt. Radio PSR, neue Nachrichten wieder in einer Stunde.
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3: Und da sind wir doch auf dem richtigen Weg. Die Temperaturen heute schon bis zu 21 Grad. Ist noch ein bisschen wechselhaft. Sonne mit Wolken und ein paar einzelnen Schauern. Morgen ähnlich. Da können auch ein paar Gewitter mit dabei sein. Ab Donnerstag wird es dann aber immer schöner, trockener und noch mal wärmer. Die Aussichten fürs lange Pfingstwochenende sind einfach nur mega. Da wird es sommerlich warm bei bis zu 25 Grad.
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3: Und da schauen wir auf die A38 Halle Richtung Leipzig. Am Rastplatz Pösgraben gibt es immer mal mehrfach kurz eine Sperrung. Da ist ein Rettungshubschrauber gelandet. Dann haben wir die A72 in Zwickau Richtung Plauen. Zwischen Hartenstein und Zwickau Ost habt ihr nur eine Spur zum Durchkommen nach einem Unfall. Und Dresden-Lockwitzer Straße in Höhe der Mockritzer Straße. Da gab es einen Unfall mit einem LKW, staut sich hier auch. Die neuesten Blitzer für Sachsen. Leipzig, Waldstraße statt auswärts. In Chemnitz wird geblitzt. Südring zwischen Stolberger Straße und Wladimir-Sagorski-Straße. Dann in Donau auf der Müglitztalstraße statt einwärts. In Heidenau auf der Pörner-Straße statt einwärts. Danke, Matthias. Und Radebeul auf der Schildenstraße statt einwärts. Wenn noch was ist, meldet euch gerne jederzeit über unsere App oder klingelt mal kurz durch. Freuen wir uns. 0800 023 und 4x4. Gute Fahrt.
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3: Und manchmal braucht's diese eine coole Idee. Tausche Herrn Lehmann gegen Frau Müller. Der 20-jährige Alko hat mit dieser Idee sein Abiball finanziert und hat Sammelkarten von Lehrern erstellt.
5: Die Schüler tauschen da total wild hin und her und dann wollen sie Unterschriften von den Lehrern und manche Lehrer werden eingerahmt und dann entsteht tatsächlich die ganze schöne Sammeldynamik.
3: Wie cool ist das denn? Schade, dass es das damals bei uns noch nicht gab. Aber wir hören gleich mal, wie eure Lehrer zu Panini-Stars werden können. Hier in 10 Minuten jetzt erstmal Lieblingsmusik zum einfach nur reinfallen lassen und genießen. Hier ist Sombra mit Undressed.

0: Hallöchen, wir sind's, Radio PSR, bei der Arbeit, wünschen euch einen schönen Dienstag, 10 nach 12. Lehrer als Panini-Sammelkartenstars. Was für eine Idee. Und die hatte der 20-jährige Eiko, um den Abiball seines Jahrgangs zu finanzieren. Muss man sich vorstellen, wie diese Pokémon- oder Fußball-Sammelkarten, nur eben mit Lehrern drauf. Und diese kleine lustige Idee ging durch die Decke.
1: Tatsächlich ist es so, dass wir in etwa einer Woche Verkauf knapp 6.000 Euro Gewinn damit gemacht hatten. Das war ja wirklich der Wahnsinn. Und habe ich mir gedacht, das wollen bestimmt andere Abi-Jahrgänge auch. Und wir hatten jetzt den ganzen Aufwand ja schon einmal durchgegangen. Und dann habe ich ein paar TikTok-Videos hochgeladen, in denen ich das Projekt vorgestellt habe und habe eine kleine Website dazu entwickelt, auf der ich eben ein bisschen mein Angebot vorgestellt habe. Und darüber haben sich dann tatsächlich echt Schulen in ganz Deutschland bei mir gemeldet, die das ganze Projekt mit lehrerkarten.de umsetzen wollen.
0: Und auf den Karten sieht man nicht nur das Bild von dem jeweiligen Lehrer, sondern auf der Rückseite gibt es dann auch noch verschiedene Rubriken.
1: Zum Beispiel Berufserfahrung, wie lange sind Sie an der Schule, was war Ihr Kindheitstraumberuf, Sie können sich selbst einschätzen, wie viel Koffein pro Tag sie trinken, ihr Lieblingssatz im Unterricht, was machen sie gerne in ihrer Freizeit.
0: Und Eiko, wer ist denn da jetzt die größte Käufergruppe?
1: Lustigerweise die Lehrer. Die sammeln sich selber nämlich auch sehr gerne.
0: Das ist so eine tolle Idee, Eiko. Ich hätte gern eher davon gewusst. Wirklich. Mein Sohn ist jetzt 4. Klasse. Wir haben Abschlussfeier geplant und so ein Album gemacht für Schüler, für Lehrer mit Steckbriefen. Aber so eine Sammelkarte, das wäre doch wirklich der absolute Hit gewesen. Also weiterhin viel Erfolg und wir freuen uns, dass du sowas Tolles geschaffen hast.
1: Folgt dem, was einem Spaß macht. Und wenn man einfach immer viel probiert, sich viele Chancen öffnet, wird auch irgendwann der Moment kommen, an dem es funktioniert.

0: Und wenn das hier wieder losgeht, gibt es kein Zurück mehr. Radio PSR gleich 12:30, einen schönen Dienstag. 42 Partys an einem Wochenende. Rocky und Mandy haben sich wieder richtig was vorgenommen. Und das geht natürlich nur mit euch. Wie ihr Teil dieser Mega-Party werden könnt, das hören wir gleich in einer Viertelstunde. Außerdem für euch gleich nach Wetter und Verkehr einer eurer absoluten Lieblingshits. Alex Warren mit Ordinary. Und für noch mehr Abwechslung bei der Arbeit gibt's unseren Überraschungshit am Ende der Stunde. Dieser besondere Song, den ihr lange nicht gehört habt und der euch richtig Spaß macht. Diesmal ist es ein Latino-Pop-Hit, der sofort dieses Sommerurlaubsgefühl auslöst und euch sofort in Bewegung bringt.
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3: Und es ist eigentlich ganz schön heute. Sonne mit Wolken. Vereinzelt kann mal eine kleine Regenhusche dabei sein. Zum Abend hin sind auch Gewitter möglich. Das Ganze heute bei 17 bis 21 Grad maximal. Morgen ähnlich wie heute. Noch ein bisschen wechselhaft, nicht ganz so stabil, aber die Sonne setzt sich doch immer gut durch. Und die Aussichten sind richtig gut. Also aktuell sieht es danach aus, dass es zum Pfingstwochenende richtig schön sommerlich und warm wird.
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3: Und da schauen wir auf die A38 Halle Richtung Leipzig. Am Rastplatz Pösgraben gibt es immer mal mehrfach kurz eine Sperrung. Da ist ein Rettungshubschrauber gelandet. Dann haben wir die A72 Zwickau Richtung Plauen. Zwischen Hartenstein und Zwickau Ost habt ihr nur eine Spur zum Durchkommen nach einem Unfall. Und Dresden-Lockwitzer Straße in Höhe der Mockritzer Straße. Da gab es einen Unfall mit einem LKW, staut sich hier auch. Die neuesten Blitzer für Sachsen. Leipzig, Waldstraße statt auswärts. In Chemnitz wird geblitzt. Südring zwischen Stolberger Straße und Wladimir-Sagorski-Straße. Dann in Dohna auf der Müglitztalstraße statt einwärts. In Heidenau auf der Pörner-Straße statt einwärts. Danke, Matthias. Und Radebeul auf der Schildenstraße statt einwärts. Wenn noch was ist, meldet euch gerne jederzeit über unsere App oder klingelt mal kurz durch. Freuen wir uns. 0800 023 und 4x4. Gute Fahrt.
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0: Hi, wir sind's, Radio PSR, wünschen euch einen schönen Dienstag, gleich mit einem eurer absoluten Lieblingshits, Clock Clock mit Edoya. So, und das ist ja wohl das nächste große Event, auf das wir mit euch zusammen hinfiebern.
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Jetzt Clock Clock mit einem der besten Hits von heute. Hier ist Adoria. Macht euch einen schönen Dienstag mit Radio PSR.

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2: Na, und manchmal kommt der im genau richtigen Moment. Dieser Song am Ende der Stunde, der euch den Arbeitstag auch einfach mal so ein bisschen leichter machen soll, ne? Zwischen euren ganzen Aufgaben und To-Dos und Terminen beamen wir euch jetzt mal ganz woanders hin. Und wenn wir schon diese Gitarren hören, oder? So voll im Flow, schön groovig. Plötzlich bewegt sich alles so ein bisschen entspannt mit. Der nimmt uns einfach mit, dieser Song. Der nimmt uns in die Sonne. Hier ist Juanes mit unserem Überraschungshit der Stunde. La Camisa Negra.

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1: Na, da waren wir jetzt mal ganz kurz ganz woanders, oder? Sommergefühl auf Knopfdruck hier mit Juanes und La Camisa Negra. Unser Radio PSR Überraschungshit. Und den nächsten gibt's dann in der nächsten Stunde um 2:10. So, und für die zweite Runde auf Arbeit motivieren wir euch gleich richtig gut mit dem passenden Song. Der kommt richtig angerollt mit Power Ray mit Where's My Husband gleich um 1.
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1: Kurz vor eins. Ich bin Tom Husse. Guten Tag. Nach der Hausexplosion in Görlitz ist das Schicksal von drei Menschen nach wie vor ungewiss. Sie werden seit dem Abend vermisst. Ob sie im Haus waren, ist unklar. Helfer suchen weiter in den Trümmern, müssen dabei aber sehr vorsichtig sein. Das Haus in der James-von-Moltke-Straße war gestern Abend eingestürzt. Zuvor hatte es vermutlich eine Gasexplosion gegeben. Zwei Menschen, die eine Ferienwohnung in dem Haus gebucht hatten, tauchten erst in der Nacht auf. Sie waren zum Zeitpunkt der Explosion noch bei der Anreise. Den deutschen Wäldern geht's weiter schlecht. Nur jeder fünfte Baum ist gesund, zeigt der aktuelle Waldzustandsbericht. Vom Schock der Dürrejahre 2018 bis 2020 haben sich die Wälder bis heute nicht erholt. Immerhin, schlimmer ist es im vergangenen Jahr nicht geworden. Der Freistaat will den Brand- und Katastrophenschutz im Land weiter verbessern. Gut 30 Millionen Euro an Fördermitteln fließen in diesem Jahr an die Feuerwehren. Benno Hille.
2: Das Geld ist zum Beispiel für neue Fahrzeuge, Neubau- und Sanierungsprojekte und modernere Ausrüstung gedacht. Weitere 11 Millionen Euro sind bereits für das kommende Jahr eingeplant. Seit 2016 sind insgesamt über 300 Millionen Euro an die Feuerwehren im Land geflossen. Etwa die Hälfte davon haben neue Fahrzeuge ausgemacht. Mehr als 1.000 wurden in dieser Zeit angeschafft.
1: Verbraucherschützer haben in Lebensmitteln aus deutschen Supermärkten Rückstände von Pestiziden gefunden, die in der EU teils seit Jahren verboten sind. Stark belastet waren vor allem Paprikapulver, grüner Tee und Basmati-Reis. Foodwatch fordert einen umgehenden Rückruf der Produkte. Schauspieler Alexander Held ist tot. Wie das ZDF mitgeteilt hat, starb er vor einer Woche im Alter von 67 Jahren nach kurzer Krankheit. Held war in zahlreichen Fernsehkrimis und Serien zu sehen und spielte unter anderem in den Filmen Schindlers Liste, Der Untergang und der Bader-Meinhof-Komplex mit. Radio PSR, neue Nachrichten wieder in einer Stunde.
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3: Und da können wir uns ja jetzt schon mal aufs Wochenende freuen, denn das wird einfach nur sommerlich warm und schön. Die nächsten Tage noch ein bisschen wechselhaft, heute mit Sonne und Wolken, vereinzelt ein paar Schauern, die durchziehen, aber schon angenehm mild bei bis zu 21 Grad. Morgen um die 20 Grad, zum Abend hin mit einigen Gewittern, Donnerstag auch noch ein bisschen wechselhaft, aber ab Freitag sonnig und trocken und dann wird's einfach nur schön am Wochenende bis zu 25 Grad und vielleicht sogar noch ein bisschen mehr.
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3: Auf den Autobahnen läuft's gerade gut, keine langen Wartezeiten, aber in Leipzig wird er aufgehalten auf der Prager Straße Höhe B2 an der Tabaksmühle, Unfall hier im Kreuzungsbereich und in Heidenau sind auf der Hauptstraße die Ampeln ausgefallen. Die neuesten Blitzer für Sachsen: Chemnitz Südring zwischen Stolberger Straße und Wladimir Sagorski Straße. In Leipzig wird geblitzt Waldstraße statt auswärts. Dann Wilsdruff Richtung Meißen am Abzweig nach Bockwen und in Heidenau auf der Pirnaer Straße statt einwärts. Wenn noch was ist, meldet euch gern, sagt Bescheid. Wir sammeln alles ein. 0800 023 und 4x4. Gute Fahrt.
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3: Und natürlich gehört das ganz fest mit dazu zu eurem Arbeitstag. Geht gar nicht ohne. Unsere Kult-Comedy, das Radio PSR sinnlos Telefon.
4: Ich bin doch Kralle, ich will bei euch mitmachen im Club. Ist das möglich?
3: Ja, komische Anfrage heute. Mal gucken, ob das klar geht mit der Club-Mitgliedschaft in 10 nach halb 2. Gleich freuen wir uns auf diese Mega-Nummer, die so Spaß macht, die so nach Party klingt. Bibi Rexha und Faceless, richtig krasser Beat, gleich mit New Religion. So, und jetzt geht's erstmal los mit einem lässigen Sound von Wesley Arms. Hier ist Legendary. Kommt gut Richtung Nachmittag.

0: Hi, Radio PSR, wir sind bei euch und ihr seid bei uns.
1: Hallo, hier ist die Katrin bei der Arbeit.
0: Das ist super. Katrin, bei welcher Arbeit bist du gerade?
1: Ich bin in einem Pflegeheim, im Service, also Reinigung und Hauswirtschaft, und jetzt tue ich gerade Obst schnibbeln.
0: Ja, da geht das auf jeden Fall jetzt noch viel besser mit dem Song. Auf jeden Fall neue Musik bei Radio PSR. Einmal Hände hoch zwischendurch beim Schnippeln und richtig abgehen zu Bibi Rexha und Faceless.

0: Hallöchen, hier ist Radio PSR bei der Arbeit mit Caro. Will noch jemand mitmachen?
1: Ich bin der Kralle, ich will bei euch mitmachen im Club. Ist das möglich?
0: Ja, das klären wir dann gleich in einer guten Viertelstunde am Radio PSR Sinnlos Telefon. Außerdem natürlich gesetzt für euch die besten Hits von heute, gleich nach Wetter und Verkehr. Taylor Swift mit The Fate of Ophelia. Und wir wissen doch, ihr steht auf Abwechslung bei der Arbeit. Und deswegen gibt's wieder zum Ende der Stunde ein schönes Highlight, unseren Radio PSR Überraschungshit. Und diesmal ist es ein Song, da hat man das Gefühl, der würde zerbrechen und gleichzeitig weiterlaufen.
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0: Und da sind wir doch auf dem richtigen Weg. Die Temperaturen heute schon bis zu 21 Grad. Ist noch ein bisschen wechselhaft. Sonne mit Wolken und ein paar einzelnen Schauern. Morgen ähnlich. Da können auch ein paar Gewitter mit dabei sein. Ab Donnerstag wird es dann aber immer schöner, trockener und noch mal wärmer. Die Aussichten fürs lange Pfingstwochenende sind einfach nur mega. Da wird es sommerlich warm bei bis zu 25 Grad.
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0: Auf den Autobahnen läuft's gerade gut, keine langen Wartezeiten, aber in Leipzig wird er aufgehalten auf der Prager Straße Höhe B2 an der Tabaksmühle, Unfall hier im Kreuzungsbereich, und in Heidenau sind auf der Hauptstraße die Ampeln ausgefallen. Die neuesten Blitzer für Sachsen: Chemnitz Südring zwischen Stolberger Straße und Wladimir Sagorski Straße. In Leipzig wird geblitzt Waldstraße statt auswärts. Dann Wilsdruff Richtung Meißen am Abzweig nach Bockwön und in Heidenau auf der Pirnaer Straße statt einwärts. Wenn noch was ist, meldet euch gern, sagt Bescheid. Wir sammeln alles ein. 0800 023 und 4x4. Gute Fahrt.
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0: mit A Fever Dream. So, vorher geht's aber erstmal um die heiße Feile.
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2: Bitte?
3: Hallo?
2: Ja?
3: Ist dort Ruhland?
2: Ja, bitte.
3: Klaus?
2: Ja?
3: Mein Name ist Mirko Krawitzke. Ich bin der Kralle. Ich will bei euch mitmachen im Club. Ist das möglich?
2: Was für ein Club?
3: Ein Moped-Club.
2: Bitte?
3: Ein Moped-Club.
2: Das ist falsch verbunden. Da bin ich nicht.
3: Wieso?
2: Das bin ich nicht hier.
3: Klaus Ruhland.
2: Ja, ich kann auch gar kein Moped fahren, nicht hier.
3: Na, ich habe ja hier eine Visitenkarte von einem Kumpel gekriegt bei dem Moped-Club. Moped-Club heiße Feile Leipzig.
2: Nee.
3: Seid ihr auf was?
2: Nee, mein Guter, da gibt's bestimmt doch ein Klaus Ruhland.
3: Ich hab doch deine Telefonnummer noch gekriegt.
2: Nee.
3: Oh, ich will bei euch mitmachen. Ich habe S50 mit Bananentank.
2: Ich kann dir da bloß sagen, ich weiß davon gar nicht.
3: Oh, ihr nehmt gar keine Mitglieder mehr neu.
2: Nee, ich bin gar nicht da drinnen.
3: Was muss man da an Beitrag bezahlen im Monat?
2: Ich hab damit gar nichts zu tun. Das ist falsch.
3: Was? Ist das ein Motorradclub oder was?
2: Gar nichts. Das ist falsch verbunden hier. Ich hab damit nichts zu tun.
3: Na, aber Sie haben doch gesagt, Sie sind dort laut Ruhland.
2: Ja, aber das gibt doch bestimmt noch einen oder was. Ich hab damit nichts zu tun.
3: Seibel W. Sechse steht hier noch.
2: Das ist irgendwie falsch hier, mein Guter.
3: Klaus Ruhland, Seibel W. Sechse, Moped Club heiße Feile Leipzig.
2: Nee, das ist falsch.
3: Ich will aber auch mitmachen. Ich hab S50, ich hab jetzt die ganze Zeit gespart, seit der Jugendweihe. Oh, das hat er aufgelesen, ich muss nochmal anrufen.
2: Bitte lass mich jetzt in Ruhe. Ich hab dir gesagt, ich hab damit nichts zu tun. Das ist eine Verwechslung.
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2: Ach so.
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0: Und jetzt, wie versprochen, Alex Warren mit einem etwas anderen Sound, als wir bisher von ihm kennen. Plötzlich ist er so ein bisschen poppig, ein bisschen fluffig. Hier ist Alex Warren mit A Fever Dream. Neu bei Radio PSR.

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1: Jupp, den spielen wir euch immer am Ende der Stunde, diesen ganz besonderen Song, der lange nicht im Radio gelaufen ist. Aber jetzt, wenn ihr diese ersten Töne hört, seid ihr wieder voll drin. 90er Flashback und diese Band war ja der Hammer. Und diese intensive Stimme von Gwen Stefani, einfach nur einmalig. Hier ist Don't Speak, unser Überraschungshit der Stunde.

0: Und es gibt so Songs, die wirken noch ein bisschen nach. Und da merkst du erst, was da drin steckt in der Musik. No Doubt mit Don't Speak. Das war unser Radio PSR Überraschungshit und der nächste kommt dann in der nächsten Stunde um 10 vor 3. Und gleich machen wir hier weiter mit einem eurer absoluten Lieblingshits. Der klingt nach Fahrradtour, nach Eisessen. Damit freuen wir uns doch heute schon aufs Pfingstwochenende, wenn es dann so schön wird, so sonnig und warm. Gleich mit Miles Smith und Stargazing.
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14: Kurz vor zwei. Ich bin André Glatzel. Guten Tag. Nach der Hausexplosion in Görlitz ist das Schicksal von drei Menschen nach wie vor ungewiss. Sie werden seit dem Abend vermisst. Ob sie im Haus waren, ist unklar. Mehr von Dirk Justus.
15: Bei den Vermissten handelt es sich um zwei Frauen aus Rumänien und einen Deutsch-Bulgaren. Helfer suchen weiter in den Trümmern. Das Haus war gestern Abend eingestürzt. Zuvor hat es vermutlich eine Gasexplosion gegeben. Weil viele Trümmer den Weg versperren, kann die Gasversorgung für das Haus aktuell nicht abgestellt werden. Wegen des Einsturzes gibt es zurzeit im Görlitzer Stadtgebiet große Probleme im Straßenverkehr. Wer Richtung Polen will, sollte Ausweichstrecken über Rad-Meritz, Hagenwerder sowie Ludwigsdorf nehmen.
14: Privathaushalte können seit heute die neue staatliche Prämie für E-Autos beantragen. Je nach Einkommen, Haushaltsgröße und Fahrzeugmodell gibt es Zuschüsse zwischen 1.500 und 6.000 Euro. Schon kurz nach dem Start gingen hunderte Anträge ein. Feuerwachen, Löschfahrzeuge, moderne Ausrüstung. Dafür bekommen Sachsens Feuerwehren in diesem Jahr gut 30 Millionen Euro vom Freistaat. Hinzu kommen 11 Millionen Euro, die schon fürs kommende Jahr eingeplant sind. Seit 2016 sind mehr als 300 Millionen an die Feuerwehren geflossen. Übers lange Wochenende zieht es wieder tausende Anhänger der Gothic-Szene nach Leipzig. Zum Wave-Gothic-Treffen lassen die Leipziger Verkehrsbetriebe deshalb mehr Straßenbahnen und Busse fahren. Das gilt unter anderem für die Linien 3, 11 und 14 sowie die Buslinie 74. Wer ein WGT-Ticket hat, kommt kostenlos mit. Wird Manuel Neuer doch bei der WM für Deutschland im Tor stehen? Nach Bildinfos hat sich Bundestrainer Julian Nagelsmann genau dafür entschieden und die Entscheidung auch der bisherigen deutschen Nummer 1 Oliver Baumann mitgeteilt. Offiziell wird der deutsche WM-Kader übermorgen bekannt gegeben. Radio PSR, neue Nachrichten wieder in einer Stunde.
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0: Und es ist eigentlich ganz schön heute. Sonne mit Wolken, vereinzelt kann mal eine kleine Regenhusche dabei sein. Zum Abend hin sind auch Gewitter möglich. Das Ganze heute bei 17 bis 21 Grad maximal. Morgen ähnlich wie heute, noch ein bisschen wechselhaft, nicht ganz so stabil, aber die Sonne setzt sich doch immer gut durch. Und die Aussichten sind richtig gut. Also aktuell sieht es danach aus, dass es zum Pfingstwochenende richtig schön sommerlich und warm wird.
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0: Auf den Autobahnen läuft's gerade gut, keine langen Wartezeiten, aber in Leipzig werde aufgehalten auf der Prager Straße, Höhe B2 an der Tabaksmühle, Unfall hier im Kreuzungsbereich. Und in Heidenau sind auf der Hauptstraße die Ampeln ausgefallen. Die neuesten Blitzer für Sachsen, Chemnitz, Südring zwischen Stolberger Straße und Wladimir-Sagorski-Straße. In Leipzig wird geblitzt Waldstraße statt auswärts. Dann Wilsdruff Richtung Meißen am Abzweig nach Bockwön und in Heidenau auf der Pirnaer Straße statt einwärts. Wenn noch was ist, meldet euch gern, sagt Bescheid. Wir sammeln alles ein. 0800 023 und 4x4. Gute Fahrt.
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0: Macht euch einen schönen Nachmittag um 2 am Dienstag und es passiert ganz oft. Wenn ihr in eurem Auto sitzt, durch Sachsen fahrt, nebenbei Radio PSR hört. Also ich wette, das passiert oft, dass ihr dann so mal rüberguckt ins andere Auto oder vor euch oder hinter euch und dann wundert ihr euch einfach nur, was die Leute da so in oder an ihrem Auto dran haben. Und ich sag euch gleich, was das Verrückteste war, was ich schon mal an Deko im Auto gesehen habe. Hören wir gleich in 10 Minuten. Jetzt erstmal Lieblingsmusik, die sich gut anfühlt, die euch gute Laune macht. Er hat so einfach die Frühlings-Vibes. Hier ist Miles Smith mit Stargazing.

0: Und es passiert so ziemlich jeden Tag, wenn ihr in eurem Auto sitzt, durch Sachsen fahrt und dabei Radio PSR hört. 10:50, einen schönen Dienstag. Also ich wette, das passiert ganz oft, dass ihr vor euch oder neben euch im Auto mal so reinguckt und euch einfach nur wundert, was die Leute da so in oder an ihrem Auto dran haben in Sachen Deko. Was ist denn da bei euch zu finden?
1: Mein Glücksbringer steht drin. Das ist so eine Holzfigur, da steht dran, gute Fahrt.
2: Nee, es ist ein Betriebswagen, da machen wir eher keine Deko dran.
3: Ich hab Dinos, ja doch, ich hab Dinosaurier.
2: Finde ich super kitschig.
4: Ein Engel, ja. Ein kleiner Engel.
0: Ja, so ein kleiner Engel ist ja auch ganz süß zum Mitfahren, so als kleiner Beschützer. Aber wisst ihr, was ich schon mal gesehen habe? Beim Auto vor mir, auf der Anhängerkupplung, war so ein alter Puppenkopf drauf. Ey, das war so gruselig. Oder auch schon gesehen, einmal alles, komplette Kuscheltiere hinten auf der Rücksitzbank, wie so ein Spielzeugladen oder irgendwas riesengroßes, flauschiges hängt da vorne am Rückspiegel dran. Also ich meine, ich bin ja eine große Vertreterin davon. Freiheit für alle, jeder so wie er es haben will, vor allem ja im eigenen Auto. Aber wundern dürfen wir uns da schon manchmal. So ein kleines bisschen. Jetzt Kamrad mit neuer Musik bei Radio PSR. Hier ist Hug Yourself.

0: Und ist das wirklich unser Ernst? Ja, 42 Partys an einem Wochenende. Geht wieder los, wir starten den Partymarathon 2026. Und wie ihr mit eurer Grillparty, mit eurer Hochzeit oder Familienfeier Teil dieser Megasause werden könnt, das hören wir gleich in 10 Minuten. Außerdem die besten Hits von heute, gleich mit Leonie und Don't Rory. Der macht auf Knopfdruck gute Laune. Und wir freuen uns noch auf die Extraportion Abwechslung zum Ende der Stunde mit unserem Radio PSR Überraschungshit. Ein besonderer Song, den wir lange nicht gehört haben. Und diesmal, vom Titel her, ist es ein amerikanischer Frauenname, der mit J beginnt. Und der macht euch die Fahrt Richtung Feierabend noch ein bisschen schöner.
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0: Und da können wir uns ja jetzt schon mal aufs Wochenende freuen, denn das wird einfach nur sommerlich warm und schön. Die nächsten Tage noch ein bisschen wechselhaft, heute mit Sonne und Wolken, vereinzelt ein paar Schauern, die durchziehen, aber schon angenehm mild bei bis zu 21 Grad. Morgen um die 20 Grad, zum Abend hin mit einigen Gewittern, Donnerstag auch noch ein bisschen wechselhaft, aber ab Freitag sonnig und trocken und dann wird's einfach nur schön am Wochenende bis zu 25 Grad und vielleicht sogar noch ein bisschen mehr.
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0: Und Achtung auf der A4, Erfurt Richtung Chemnitz, zwischen Schmölln und Merane, Reifenteile auf der Fahrbahn. Nochmal die A4 Richtung Chemnitz in Höhe Glauchau-West, Fahrzeugteile auf der linken Spur. Dann haben wir die A4 Dresden Richtung Chemnitz, zwischen Chemnitz-Ost und der Raststätte Auerswalder Blick. Da liegen Metallteile im Weg, macht da auch schön vorsichtig. Und in Pirna sind auf der B172 mehrere Ampeln ausgefallen. Danke Sebastian fürs Bescheid geben. Die neuesten Blitzer für Sachsen. Chemnitz-Südring zwischen Stolberger Straße und Wladimir-Sagorski-Straße. Zwischen Goppeln und Bannewitz wird geblitzt in der 70er-Zone, danke Tino. Und in Heidenau auf der Pirner Straße stadteinwärts. Wenn noch was ist, meldet euch gern, sagt Bescheid. 0800 023 und 4x4. Gute Fahrt.

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0: 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Sagt Bescheid. Claudia aus Belgern, was feiert ihr?
1: Wir haben bei uns Dorf- und Kinderfest. Das ist 35 Jahre Vereinsgeschichte von unserem Feuerwehrverein. Und da habe ich einfach mal gedacht, hey komm, einfach mal anmelden, den Gaudi mitmachen. Ich weiß, ihr macht sämtlichen Mist mit. Und deswegen haben wir einfach mal gedacht, komm, wir melden uns einfach mal an. Wir versuchen mal unser Glück. Es wäre ja der Gaudi, wenn ihr wirklich die Zeit habt und da vorbeikommt.
0: Ja, dein Vorschlag ist auf jeden Fall mit drin. Danke, Claudia. Und ja, was wollt ihr feiern? Was habt ihr geplant? Ohne euch wäre das Ganze nur eine Idee, aber mit euch wird's der komplette Ausnahmezustand. 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
1: Ja, wir überraschen euch so gern zum Ende der Stunde mit diesem ganz besonderen Song, den ihr vielleicht lange nicht gehört habt und der euch jetzt vielleicht den Heimweg von der Frühschicht nach Hause noch ein bisschen schöner macht. Denn diese Melodie ist einfach so, so schön. Joshua Caddison mit diesem Song, der eine Geschichte erzählt und voller Gefühl ist. Hier ist Jesse, unser Überraschungshit der Stunde.

0: Ich liebe ja diese Melodie und diesen Song Joshua Caddison mit Jessie. Das war unser Radio PSR Überraschungshit und den nächsten gibt es dann schon in der nächsten Stunde um 4:15. So, Claudi übernimmt gleich mit der Steffen-Lukas Feierabendshow und spielt euch natürlich eure absoluten Lieblingshits. Gleich mit Taylor Swift und Opelite. Ich bin Caro, schönen Nachmittag zusammen und bis morgen.
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3: die Kaiser-Wilhelm-Feste. Hierbei handelt es sich um einen Aussichtspunkt mit einer Bastion aus dem 19. Jahrhundert. Es hält sich die Geschichte, dass die Idee zum Bau einer bierseligen Stammtischwette entsprungen ist. Von hier aus eröffnet sich ein einzigartiger Blick in das Bielertal und auch auf die besonders bei Felskletterern beliebten Herkulessäulen.
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6: Kurz vor drei. Ich bin André Glatzel. Guten Tag. Der Großeinsatz nach dem Hauseinsturz in Görlitz geht weiter. Das Haus mit Miet- und Ferienwohnungen in der James-von-Moltke-Straße war am Abend zusammengebrochen. Als Ursache vermutet die Polizei eine Gasexplosion. Nach zwei Frauen und einem Mann wird nach wie vor gesucht. Zwei weitere Vermisste konnten die Beamten in der Nacht ausfindig machen, sagt Reik Schulze von der Görlitzer Polizei.
7: Es handelte sich dabei um zwei Männer, die beruflich bedingt hier tätig waren in Görlitz. Und die hatten die Wohnung später aufgesucht oder wollten sie später aufsuchen, weil sie noch Abendbrot gegessen haben auf der Arbeitsstelle. Und als sie dann die Wohnung beziehen wollten, war das Haus schon eingestürzt.
6: Sachsens Wirtschaftsminister Panther freut sich über die neue E-Auto-Prämie. Er rechnet dadurch mit einem Schub für die Autoindustrie hier bei uns im Freistaat. Je nach Einkommen, Haushaltsgröße und Modell gibt es vom Bund Zuschüsse zwischen 1.500 und 6.000 Euro. Nur jeder fünfte Baum in Deutschland ist gesund. Das zeigt der neue Waldzustandsbericht. Damit geht es den deutschen Wäldern weiter schlecht. Sorgenkind bleibt die Kiefer, den Fichten dagegen geht es etwas besser. Fast ein Drittel Deutschlands ist von Wald bedeckt. Manuel Neuer wird offenbar doch als deutsche Nummer 1 zur WM fahren. Laut Bild hat Bundestrainer Julian Nagelsmann diese Entscheidung schon dem bisherigen Stammtorhüter Oliver Baumann mitgeteilt. Neuer hatte 2024 eigentlich seinen Rücktritt aus der Nationalmannschaft erklärt. Radio PSR, neue Nachrichten wieder in einer halben Stunde.
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0: Angenehm warm ist es heute, aber auch wechselhaft. Bis zum Abend soll es nur vereinzelt mal regnen oder gewittern. Meist bleibt es trocken, bei angenehmen 16 bis 21 Grad. Morgen ähnlich durchwachsen mit vielen Wolken, tagsüber auch mit Schauern, stellenweise auch mit Gewittern. Morgen dann bei 18 bis 22 Grad.
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0: A4 Dresden Richtung Chemnitz zwischen Chemnitz Ost und der Raststätte Auerswalder Blick Nord liegen Metallteile auf der Fahrbahn. Pirna, B172, Dresdner Straße in Höhe Diepoldeswalder Straße. Da ist die Ampelanlage außer Betrieb. In Leipzig hat's gekracht auf der Prager Straße in Höhe B2 an der Tabaksmühle. Da gab's einen Unfall im Kreuzungsbereich.
3: Und die neuesten Blitzer für Sachsen stehen auf der S191 zwischen Goppeln und Bannewitz in der 70er-Zone. In Heidenau Blitzer Pirnaer Straße statt einwärts. Dann wird geblitzt Chemnitz-Südring zwischen der Stolberger Straße und der Wladimir-Sagorski-Straße. Und noch ein Blitzer in Leipzig Waldstraße statt auswärts. Wenn ihr noch was entdeckt, irgendwo Stau oder Blitzer, ihr könnt das jederzeit melden. Klingelt einfach durch, die Nummer ist kostenlos. 0800 023 und 4x4.
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3: Um 3 am Dienstag. Steffen ist im Urlaub, deswegen startet er mit mir in diesen Dienstagnachmittag. Es sind ja auch gute Aussichten. Nächste Woche für viele eine kurze Woche durch den Pfingstmontag. Da ist für viele frei. Bis dahin heißt es aber erstmal durchziehen, wohl dem, der Frühschicht hat und jetzt am Nachmittag noch ein bisschen das Wetter genießen kann. Esst eine Kugel Eis für mich mit, ja? Jetzt geht's rein in den Dienstagnachmittag mit euren Lieblingshits. Gleich Taylor Swift mit Opalite. Vorher Ava Max mit Kings and Queens. Ich wünsche euch einen schönen Dienstag.

kurz nach drei. Hier ist die Feierabendshow bei Radio PSR. Schön, dass ihr eingeschaltet habt. Hier gibt's die größte Abwechslung und die besten Hits von heute. Gleich Loi mit Red Eyes. Ja, es ist kurz nach drei. Ich würde sagen, Zeit für ein Käffchen und dann ist hoffentlich Endspurt auf Arbeit. Und ich weiß nicht, ob ihr es schon mitbekommen habt, aber so langsam sieht man den Sommer auch in den Städten und Parks in Sachsen. Im Lustgarten von Schloss Pillnitz in Dresden ging es schon los. Da wurden schon sommerliche Blumen gepflanzt. Und auch in Leipzig startet heute die Stadt mit insektenfreundlichen Sommerblumen. Da geht's los am Mendebrunnen auf dem Augustusplatz. Da kommen die nächsten Tage dann Salbei, Goldmarie und Studentenblumen in die Erde. Auch in den Leipziger Parks werden Sommerblumen gepflanzt. Also liebe Grüße an alle Landschaftsgärtner, die da gerade im Akkord pflanzen. Jetzt perfekte Mucke für die Arbeit. Ich hab's schon gesagt, einer der besten Hits von heute. Hier ist Loi mit Red Eyes bei Radio PSR.

15.13 Uhr. Eine Sofortmeldung aus der Radio PSR Verkehrszentrale. A72 Hof Richtung Plauen zwischen Hof Töpen und dem Dreieck Hochfranken. Reifenteile auf der Straße und es sind auch Personen auf der Fahrbahn. Fahrt da bitte vorsichtig. A72 Hof Richtung Plauen zwischen Hof Töpen und dem Dreieck Hochfranken. Reifenteile und Personen auf der Straße.

0: Gleich 3:30. Hier ist die Feierabendshow bei Radio PSR. Ihr wisst, für noch mehr Abwechslung bei der Arbeit gibt's bei uns immer am Ende der Stunde den Radio PSR Überraschungshit. Das ist ein besonderer Song, der lange nicht im Radio lief. Und diesmal ist es absolute Mädchenmucke. Wir feiern alle Mädels mit dieser Hymne aus den 90ern. Wird schön, versprochen. Der Radio PSR Überraschungshit hier in der Feierabendshow 3:50. Und ab 3:30 geht's weiter mit den besten Hits von heute. Da spiele ich euch die neue Nummer von Michael Schulte. Lovesick läuft auf jeden Fall in der nächsten halben Stunde.
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6: Mit Hanna Messerschmidt. Der Verkehrsverbund Oberelbe stockt zu Pfingsten das Angebot auf. In Richtung Sächsische Schweiz sind am Pfingstsonntag und Montag zum Beispiel mehr Züge unterwegs. Außerdem fährt ab Dresden der Wanderexpress nach Geising und Altenberg und auch auf der Lößnitz-Grundbahn und der Weißeritz-Talbahn sind Zusatzfahrten geplant. Vor dem Oberlandesgericht München läuft aktuell eine Megasammelklage der Verbraucherzentrale Sachsen gegen Amazon. Dabei machen mehr als 220.000 Menschen mit. Silas Quiring.
7: Konkret geht es um die Einführung von Werbung auf dem Amazon-Streaming-Angebot Prime Video. Wer ein entsprechendes Abo hat, muss bei Serien oder Filmen Werbung akzeptieren oder für eine werbefreie Variante 2,99 Euro extra auf den Tisch legen. Bereits im letzten Jahr hatte das Landgericht München im Sinne der Verbraucherschützer entschieden. In der aktuellen Verhandlung wollen sie Schadenersatz von dem US-Konzern für betroffene Kunden herausholen. Eine Entscheidung wird heute noch nicht erwartet.
6: Dresden feiert sächsisch. Das Gogelmosch-Dialektival geht in die zweite Runde. Im Herbst dreht sich wieder alles rund um den sächsischen Dialekt. Geplant ist ein Bühnenprogramm aus Musik und Comedy. Außerdem kann man ab sofort Vorschläge für das sächsische Wort des Jahres einreichen. Das soll zum Thema Handwerk passen. 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Neue Nachrichten wieder in einer halben Stunde.
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0: Heute ist wieder alles dabei. Bis zum Abend bleibt's wechselhaft. Mal mit Sonne, mal mit dichteren Wolken. Es kann vereinzelt auch nochmal einen Regenschauer geben oder auch kurze, kräftige Gewitter. Heute bei 16 bis 21 Grad. Morgen am Mittwoch kriegen wir mehr Wolken als Sonne. Im Laufe des Tages von Westen her auch wieder mit Regenschauern. Örtlich kann es auch wieder gewittern. Also es bleibt wie die letzten Tage auch durchwachsen. Morgen dann bei 18 bis 22 Grad.
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0: A72, Hof Richtung Plauen zwischen Hof Töpen und dem Dreieck Hochfranken. Reifenteile auf der Straße und es sind Personen auf der Fahrbahn. Pirna, B172, Dresdner Straße in Höhe Diepoldeswalder Straße. Da ist die Ampelanlage außer Betrieb. Und die neuesten Blitzer für Sachsen. In Neustädtel, Hunshübler Straße stadteinwärts. In Riesa stehen sie B169 in Höhe der Rostocker Straße. Dann S191 zwischen Goppeln und Bannewitz in der 70er Zone. Und noch ein Blitzer, Wilsdruffer Straße, Wilsdruff Richtung Meißen am Abzweig nach Bockwen. Wenn ihr noch was entdeckt, irgendwo Stau oder Blitzer, ihr könnt das ganz bequem auch melden über unsere App.
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0: Hallöchen, ich bin's, Claudia Smetalla, 3:30 am Dienstag. Steffen ist im Urlaub, der ist nächste Woche wieder am Start. Und ich habe Sonntag wieder an der Tankstelle gesehen bei uns. Aktuell ist wieder Blütenstaubalarm auf den Autos. Also alles voll mit Pollen, klebriger Lindenblütensaft überall. Da muss man öfter mal in die Waschanlage. Und es kann auch ein richtiges Abenteuer werden, sagt Jan Zerbst. Und er beweist es uns auch in seiner Alltagskomedy. Die Welt in 30 Sekunden läuft hier in 10 Minuten. Und jetzt geht's fluffig in die letzten Stunden von der Schicht mit Somba und Undressed.

0: mit einem Wuhu rein in den Dienstagnachmittag. Kurz nach 3:30 haben wir's. Hier ist die Feierabendshow bei Radio PSR. Gleich geht's weiter mit den besten Hits von heute. Da spiele ich euch die neue von Michael Schulte, Lovesick. Vorher müssen wir unbedingt in die Waschanlage.
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2: Zuerst musst du dich für ein Waschprogramm entscheiden. Das eigentliche Ziel ist ja einfach ein sauberes Auto, aber du wählst dann doch für viel Geld das Ultra Hydro Crystal Diamond Protect Premium Spa Paket mit Arctic Snow Infinity Glanzversiegelung und Nano Lotus Technologie. Dann winkt dich jemand auf diese Art Bahnschiene und du kommst dir vor wie der dümmste Fahrer auf Erden, weil du nie weißt, ob du bremsen oder fahren oder lenken sollst.
3: Komm, komm, komm, links, gerade, nein, stopp!
2: Dann endlich wird dein Auto massiert und geföhnt und hinterher darfst du es gratis von innen saugen, findest dann alte Pommes unterm Beifahrersitz und ein Parkticket über 2 D-Mark. Und am Tag danach fährst du dann mit deinem funkelnden Auto im Regen durch dreckige Pfützen, während die Kinder auf dem Rücksitz Kekse essen.
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0: Ja, aber genau so ist es. Die Welt in 30 Sekunden, immer 3:50 hier in der Feierabendshow. Und jetzt spiele ich euch die neue Nummer von Michael Schulte. Die erinnert mich übelst an den kanadischen Sänger Michael Bublé. Ich weiß nicht warum. Vielleicht hört das ja auch ein bisschen raus. Hier ist Michael Schulte mit Lovesick, neu bei Radio PSR.

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1: Das ist ein ganz besonderer Song, der lange nicht im Radio lief, läuft immer am Ende der Stunde für euch. Und jetzt ist es absolute Mädchenmucke aus dem Jahr 93. Heute lebt Lucy van Ork in Schottland, schreibt Romane und auch Drehbücher. Unter anderem hat sie ein Drehbuch für 2 Folgen von der Serie In aller Freundschaft geschrieben. Übelst cool, oder? Und sie macht bis heute Musik. Das war damals ihr Durchbruch, der Hit für uns Girlies, natürlich super ironisch gemeint. Lucy Electric mit dem Überraschungshit für diese Stunde, Mädchen.

0: Mädchen bin. Konntet ihr bestimmt jetzt auch schön laut mitgrölen. Lucy Electric mit Mädchen. Der Überraschungshit für diese Stunde. Den nächsten gibt's dann 4:50. Und hier geht's ab um 4 weiter mit den besten Hits von heute. Da spiele ich euch flotte Mucke. Die ist wirklich schnell. Ordentlich Beats per Minute von Artemis. I like the way you kiss me.
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7: Kurz vor 4. Ich bin André Glatzel. Guten Tag. Nach dem Hauseinsturz in Görlitz suchen die Retter weiter mit Hochdruck nach 3 Vermissten. Es handelt sich um 2 Frauen aus Rumänien und einen Deutsch-Bulgaren. Das Gebäude in der James-von-Moltke-Straße war am Abend zusammengebrochen. Laut Feuerwehr und THW werden die Trümmer per Hand durchsucht. Auch Spürhunde sind im Einsatz. Dazu sagte Sebastian Schramm von der Görlitzer Feuerwehr.
8: Wir haben also die Hunde aus der Drehleiter heruntergelassen, damit die den Trümmerhaufen suchen konnten. Die sind in kleinste Höhlen gekrochen. Also das war schon beeindruckend und zählen genauso zu den Einsatzkräften wie wir.
7: Die Polizei vermutet eine Gasexplosion hinter dem Einsturz. Der Freistaat will trotz sinkender Schülerzahlen keine Lehrerstellen streichen, zumindest bis Anfang der 2030er. Das hat Kultusminister Konrad Clemens angekündigt. Ziel ist, den Unterrichtsausfall zu senken und die Schulstunden auszuweiten. Zudem soll flächendeckend eine Klassenstunde eingeführt werden. Sachsens Wirtschaftsminister Panther rechnet durch die neue E-Auto-Prämie mit einem Schub für die Autoindustrie hier im Freistaat. Er spricht von einem wichtigen Signal. Je nach Einkommen, Haushaltsgröße und Modell gibt es für Privatleute bis zu 6.000 Euro an Zuschuss. Kreuzfahrten sind nach wie vor sehr beliebt. Im vergangenen Jahr ging es für gut 1,5 Millionen Menschen von deutschen Häfen auf Schiff. Das ist ein neuer Rekord, heißt es vom Statistischen Bundesamt. Radio PSR, neue Nachrichten wieder in einer halben Stunde.
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0: Angenehm warm ist es heute, aber auch wechselhaft. Bis zum Abend soll es nur vereinzelt mal regnen oder gewittern. Meist bleibt es trocken, bei angenehm 16 bis 21 Grad. Morgen ähnlich durchwachsen mit vielen Wolken, tagsüber auch mit Schauern, stellenweise auch mit Gewittern. Morgen dann bei 18 bis 22 Grad.
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0: Aktuell sieht's gut aus auf den Straßen, keine größeren Staus oder Behinderungen, aber es wird ordentlich geblitzt in Sachsen. Die neuesten Blitzer stehen in Stelzendorf, Neukirchner Straße stadtauswärts. Dann Hohndorf, Alte Oelsnitzer Straße in beiden Richtungen. In Neustädtel wird geblitzt Hunshübler Straße statt einwärts. In Riesa stehen sie B169 in Höhe der Rostocker Straße. Und dann noch ein Blitzer auf der S191 zwischen Goppeln und Bannewitz in der 70er Zone. Solltet ihr noch irgendwo was entdecken, Stau, Blitzer, Behinderung, schnappt euch das Telefon, dann sind alle vorgewarnt. Die Nummer ist kostenlos 0800 023 und 4x4.
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0: Juhu, um 4 am Dienstag. Ganz liebe Grüße gehen raus an die, die schon Feierabend haben und vielleicht sogar schon ein Softeis schlecken. An alle, die durchziehen, ich bin auf jeden Fall bei euch und Rocky und Mandy brauchen euch. Die beiden wollen mit euch feiern und zwar so richtig. 42 Partys an nur einem Wochenende. Das ist der Radio PSR Party Marathon. Ihr könnt dabei sein. Einfach Bescheid sagen, was ihr feiert an dem Wochenende vom 5. bis 7. Juni. Das geht auf radiopsr.de. Und was die Juliana aus Otterwisch feiert, sie hat nämlich selber ein ganzes Partywochenende vor sich, das sagt sie uns in 10 Minuten. Jetzt erstmal 3 Minuten Entspannung pur. Mal zum kurz durchatmen, bevor es volle Bude weitergeht. Hier ist Alex Warren mit Ordinary.

0: Die größte Abwechslung und die besten Hits von heute kriegt ihr hier bei Radio PSR. Ihr hört die Feierabendshow, es ist kurz nach 4 und es geht gleich weiter mit einem der besten Hits von heute. Da spiele ich euch Holly Humberstone mit To Love Somebody. Jetzt würde ich sagen, machen wir erstmal Party.
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0: Ja, das wird auf jeden Fall wieder wild, weil Rocky und Mandy wollen es wieder wissen und starten nochmal so richtig durch. Am Wochenende vom 5. bis 7. Juni feiert ihr mit den beiden das längste Partywochenende Sachsens. 42 Partys an einem Wochenende und ihr seid dabei. Also was feiert er denn genau an dem Wochenende vom 5. bis 7. Juni? Ist es vielleicht ein Dorffest oder ein runder Geburtstag oder ein Polterabend? Sagt einfach Bescheid auf radiopsr.de. Juliana aus Otterwisch, ihr habt ja auch ein ganzes Partywochenende vor euch. Was feiert ihr denn alles an dem Wochenende?
2: Ja, also ich habe Geburtstag an dem 5., an dem Freitag. Da ja, wird halt so gefeiert, wer kommt. Und an dem Samstag ist Jugendweihe von unserem jüngsten Sohn. Und da ist morgens die Feierstunde um 11 bis, ja, bis Mittag. Dann gehen wir was essen. Dann sind wir zu Hause und haben dann Familie, Freunde eingeladen. Und nächsten Tag ist ja dann noch der nächste Geburtstag vom ältesten Sohn oder größeren Sohn. Und da ist auch nochmal Resteverwertung. Also wir haben auch ein Partywochenende. Deswegen, wir sind da.
0: Dann drücke ich mal die Daumen, dass Rocky und Mandy dann bei euch in Otterwisch mal einen Abstecher machen. Danke für deinen Vorschlag und hab auf jeden Fall noch einen schönen Dienstag.
2: Ich auch, danke. Tschüss.
0: Tschüss. Ja, und was feiert ihr an dem Wochenende vom 5. bis 7. Juni? Wo sollen Rocky und Mandy vorbeikommen und mitfeiern? Sagt Bescheid auf radiopsr.de.
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0: Kurz vor 16:30, hier ist Radio PSR, die Feierabendshow. Ja, für noch mehr Abwechslung bei der Arbeit gibt's hier bei Radio PSR den Überraschungshit, immer am Ende der Stunde. Ein besonderer Song, den ihr lange nicht gehört habt, diesmal die schönste Kopfstimme der Welt. Keiner kann so hoch singen wie er und hat so viel Gefühl in der Stimme. Eine norwegische Band, 3 Buchstaben. Und eine Hymne aus dem Jahr 85. Der Radio PSR Überraschungshit läuft 16:50 und ab 16:30 geht's hier weiter mit den besten Hits von heute. Da spiele ich euch Ray, die immer noch irgendwie ihren Ehemann sucht. Hoffentlich findet sie den bald. Where's my husband? Hört euch hier in der Feierabendshow in der nächsten halben Stunde.
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8: Mit Hanna Messerschmidt. Der Freistaat will den Brand- und Katastrophenschutz im Land weiter verbessern. Gut 30 Millionen Euro an Fördermitteln fließen in diesem Jahr an die Feuerwehren. Benno Hille.
9: Das Geld ist zum Beispiel für neue Fahrzeuge, Neubau- und Sanierungsprojekte und modernere Ausrüstung gedacht. Weitere 11 Millionen Euro sind bereits für das kommende Jahr eingeplant. Seit 2016 sind insgesamt über 300 Millionen Euro an die Feuerwehren im Land geflossen. Etwa die Hälfte davon haben neue Fahrzeuge ausgemacht. Mehr als 1.000 wurden in dieser Zeit angeschafft.
8: Bei einem Autounfall im Bannewitzer Ortsteil Goppeln sind etwa 15.000 Euro Schaden entstanden. Ein 76-Jähriger war gestern auf der Leubnitzer Straße unterwegs, als er von der Fahrbahn abkam und gegen eine Leitplanke prallte. Der Mann kam verletzt ins Krankenhaus. Zur Unfallursache wird jetzt ermittelt. Der Unternehmensatlas für den Landkreis Sächsische Schweiz-Osterzgebirge bekommt eine neue Auflage. Regionale Betriebe können sich bis Ende des Monats anmelden, um in das neue Heft zu kommen. Das wird dann im nächsten Jahr an rund 8.000 Schüler im Landkreis verteilt. Ziel ist es, junge Nachwuchskräfte zu gewinnen. 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Neue Nachrichten wieder in einer halben Stunde.
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0: Heute ist wieder alles dabei. Bis zum Abend bleibt's wechselhaft. Mal mit Sonne, mal mit dichteren Wolken. Es kann vereinzelt auch nochmal einen Regenschauer geben oder auch kurze, kräftige Gewitter. Heute bei 16 bis 21 Grad. Morgen am Mittwoch kriegen wir mehr Wolken als Sonne. Im Laufe des Tages von Westen her auch wieder mit Regenschauern. Örtlich kann es auch wieder gewittern. Also es bleibt wie die letzten Tage auch durchwachsen. Morgen dann bei 18 bis 22 Grad.
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0: A4 Chemnitz Richtung Dresden in Höhe Berbersdorf liegen Reifenteile auf der Fahrbahn. Ansonsten gibt's erstmal keine größeren Staus oder Behinderungen. Fahrt aber nicht zu schnell, es wird ordentlich geblitzt. Zum Beispiel in Stelzendorf, Neukirchener Straße, stadtauswärts. Dann haben wir einen Blitzer in Hohndorf, Alte Oelsnitzer Straße in beiden Richtungen. In Neustädtel wird geblitzt, Hunzübler Straße stadteinwärts. In Riesa stehen sie B169 in Höhe der Rostocker Straße. Und noch ein Blitzer auf der S191 zwischen Goppeln und Bannewitz in der 70er Zone. Wenn ihr noch was seht, Stau, Blitzer, Behinderung, Das könnt ihr jederzeit auch ganz bequem melden über unsere App.
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0: Am Dienstag 16:30. Ich bin's, Claudia Spitaler. Steffen ist im Urlaub und ist nächste Woche wieder mit am Start. Und ich spiele euch erstmal für den Schmunzler außer der Reihe gleich ein Kult-Sinnlos-Telefon. Der Mirko Kawutke, der möchte gern Mitglied im Moped-Club Heiße Pfeile werden. Das Problem ist nur, keiner hat je was von diesem Moped-Club gehört. Das Radio PSR-Sinnlos-Telefon hier in der Feierabendshow, wie immer in 10 Minuten. Jetzt erstmal Leonie mit By Your Side. Hier laufen die besten Hits von heute.

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0: Schöner leidet keiner. Hier ist Radio PSR, die Feierabendshow. Es ist kurz nach 5:30. Ihr kriegt die größte Abwechslung und die besten Hits von heute. Gleich Ray bei uns in der Playlist. Vorher möchte Mirko Krawutke unbedingt Mitglied im Moped-Club Heiße Feile werden.
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2: Bitte?
3: Hallo?
2: Ja?
3: Ist dort Ruhland?
2: Ja, bitte.
3: Klaus?
2: Ja?
3: Mein Name ist Mirko Krawutke. Ich bin der Kralle. Ich will bei euch mitmachen im Club. Ist das möglich?
2: Was für ein Club?
3: Ein Moped-Club.
2: Bitte?
3: In Moped-Club.
2: Das ist falsch verbunden, da bin ich nicht.
3: Ja, wieso?
2: Das bin ich nicht hier.
3: Klaus Ruhland.
2: Ja, ich kann auch gar kein Moped fahren, nicht hier.
3: Na, ich habe ja hier eine Visitenkarte von einem Kumpel gekriegt, bei dem Moped-Club. Moped-Club Heiße Feile Leipzig. Bitte, nee. Seid ihr auf was?
2: Nee, mein Guter, da gibt's bestimmt doch ein Klaus Ruhland.
3: Na, ich hab doch deine Telefonnummer noch gekriegt.
2: Nee.
3: Oh, ich will bei euch mitmachen. Ich habe S50 mit Bananentank.
2: Ja, ich kann dir da bloß sagen, ich weiß davon gar nicht.
3: Oh, ihr nehmt gar keine Mitglieder mehr neu.
2: Nee, ich bin gar nicht da drinnen.
3: Was muss man da an Beitrag bezahlen im Monat?
2: Ich hab damit gar nichts zu tun. Das ist falsch.
3: Was? Ist das ein Motorradclub oder was?
2: Gar nichts. Das ist falsch verbunden hier. Ich hab damit nichts zu tun.
3: Na, aber Sie haben doch gesagt, Sie sind dort laut Ruhland.
2: Ja, aber ich hab. Das gibt doch bestimmt noch einen oder was. Ich hab damit nichts zu tun.
3: Seibelweh 6. Steht hier noch.
2: Das wäre irgendwie falsch hier, mein Guter.
3: Klaus Ruhland, Seibelweg 6, Moped-Club Heiße Feile Leipzig.
2: Nee, ist falsch.
3: Ich will aber auch mitmachen. Ich habe S50, ich habe jetzt die ganze Zeit gespart seit der Hürenfeier. Oh, das hat er aufgelesen, ich muss nochmal anrufen.
2: Bitte lass mich jetzt in Ruhe. Ich habe dir gesagt, ich habe damit nichts zu tun. Das ist eine Verwechslung.
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2: Ach so.
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1: Immer am Ende der Stunde spielen wir für euch Mucke, die ihr lange nicht gehört habt. Und jetzt gibt's Mucke von einer norwegischen Band mit einem unverwechselbaren Sänger. Niemand kam so hoch wie er. Leider ist der Frontsänger Morten Harket mittlerweile an Parkinson erkrankt. Und diese Krankheit raubt ihm auch ein Stück weit seine Stimme. Aber durch seine Musik bleibt seine Stimme für immer konserviert. Hier sind Aha mit dem Radio PSR Überraschungshit The Sun Always Shines on TV.

0: Einfach geil. Aha, The Sun Always Shines on TV, das war der Überraschungshit für diese Stunde. Die nächsten gibt's dann in einer Stunde 10 vor 6. Und es geht hier natürlich auch weiter mit den besten Hits von heute. Da spiele ich euch gleich Taylor Swift und The Fate of Ophelia.
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11: Kurz vor 5. Ich bin André Glatzel. Guten Tag. Nach dem Hauseinsturz in Görlitz fehlt von den Vermissten weiter jede Spur. Dabei handelt es sich um zwei Frauen und einen Mann. Mehr von Dirk Justes.
12: Laut Feuerwehr und THW werden die Trümmer per Hand durchsucht. Es besteht demnach weiterhin Gefahr durch ausströmendes Gas. Auch Spürhunde sind im Einsatz, bislang ohne Erfolg. Der Görlitzer Oberbürgermeister Octavian Ursu sagt, die Suche hat absolute Priorität. Das Wohngebäude in der Innenstadt war gestern eingestürzt. Die Polizei vermutet eine Gasexplosion.
11: Sachsen rechnet in den kommenden Jahren mit sinkenden Schülerzahlen. Bis Anfang der 2030er Jahre will der Freistaat trotzdem keine Lehrstellen abbauen. Das hat Kultusminister Clemens im Zuge der neuen Bedarfsprognose bekräftigt. Ziel ist, den Unterrichtsausfall zu senken und die Schulstunden auszuweiten. Konrad Clemens sagt:
13: Wir haben ja Zeiten des Lehrermangels Stunden gekürzt. Am prominentesten sicherlich die dritte Sportstunde in der vierten Klasse, die wir zurückholen wollen. Wir wollen auch ab nächstem Jahr schon eine Stunde Sachunterricht zusätzlich bringen und wir wollen eine Stunde individuelle Förderung, die es auch schon mal gegeben hat, in der Grundschule zurückbringen.
11: Firmengründer in Deutschland werden immer jünger. Im Schnitt waren sie letztes Jahr gut 34 Jahre alt, zeigen neue Zahlen der Förderbank KfW. 4 von 10 waren sogar jünger als 30, ein eingestellter Rekord. Insgesamt machten sich deutlich mehr Menschen selbstständig als im Jahr zuvor. Radio PSR, neue Nachrichten wieder in einer halben Stunde.
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0: Angenehm warm ist es heute, aber auch wechselhaft. Bis zum Abend soll es nur vereinzelt mal regnen oder gewittern. Meist bleibt es trocken, bei angenehm 16 bis 21 Grad. Morgen ähnlich durchwachsen mit vielen Wolken, tagsüber auch mit Schauern, stellenweise auch mit Gewittern. Morgen dann bei 18 bis 22 Grad.
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0: Aktuell sieht's gut aus auf den Straßen, keine größeren Staus oder Behinderungen, aber es wird ordentlich geblitzt in Sachsen. Die neuesten Blitzer stehen in Stelzendorf, Neukirchner Straße stadtauswärts. Dann Hohendorf, Alte Oelsnitzer Straße in beiden Richtungen. In Neustädtel wird geblitzt, Hunshübler Straße statt einwärts. In Riesa stehen sie B169 in Höhe der Rostocker Straße. Und dann noch ein Blitzer auf der S191 zwischen Goppeln und Bannewitz in der 70er Zone. Solltet ihr noch irgendwo was entdecken, Stau, Blitzer, Behinderung, schnappt euch das Telefon, dann sind alle vorgewarnt. Die Nummer ist kostenlos 0800 023 und 4x4.
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0: Hallöchen, um 5 am Dienstag. Grüße gehen raus nach Chemnitz, beziehungsweise ins Wildgatter Oberrabenstein. Da sind 4 Wildkatzenbabys unterwegs. Die wurden schon im März geboren, aber jetzt sind sie auch so langsam in einem Außengehege unterwegs. Also wer am Pfingstwochenende einen Abstecher nach Oberrabenstein ins Wildgatter macht, da könnt ihr Wildkatzenbabys sehen. Ja, und Sängerin Katy Perry knackt Spotify-Rekord. Warum? Die witzige Geschichte dahinter kriegt er in 7 Minuten. Vorher einer der besten Hits von heute, Taylor Swift, The Fate of Ophelia. Und jetzt Mucke mit Wumms, Two Colors, Love Fool.

Ich liebe das Ende. Taylor Swift, The Fate of Ophelia. Hier ist Radio PSR, die Feierabendshow. Es ist kurz nach 5 und Katy Perry knackt gerade Spotify-Rekord. Die geht gerade richtig viral und zwar mit einem 15 Jahre alten Hit von ihr, The One That Got Away. Das ist eigentlich ihr Trennungshit vom Jahr 2010. Der ist aber aktuell wieder in den Charts, weil der Ex von Katy Perry, Josh Groban, hat seine Verlobung bekannt gegeben, wie man es macht über Social Media. Und da hat Katy Perry drauf reagiert, sitzend in einem Bademantel, trinkt so eine Dose Prosecco und stößt quasi auf die Verlobung vom Ex an. Der Song war natürlich drunter gelegt und das hat gereicht, dass der Song wieder durch die Decke geht und in den Charts landet. Wie krass, oder? Es ist der meistgestreamte Song aktuell im Internet. Und ich spiele ihn natürlich für euch, für die Abwechslung hier bei Radio PSR. Jetzt Katy Perry, The One That Got Away.

0: Kurz vor 17:30, ihr hört die Feierabendshow bei Radio PSR. Und für noch mehr Abwechslung gibt's immer am Ende der Stunde den Radio PSR Überraschungshit. Besondere Mucke, die ihr lange nicht im Radio gehört habt. Und diesmal ist es wirklich eine Reise in meine Kindheit mit einem Disney-Song. Der geht einfach ans Herz. Wir feiern gleich den König der Savanne mit dem Radio PSR Überraschungshit kurz vor 17:00. Und für den Heimweg spiele ich euch ab 17:30 die besten Hits von heute mit dabei. Mike Smith und Stargazing.
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5: Mit Hanna Messerschmidt. Der Verkehrsverbund Oberelbe stockt zu Pfingsten das Angebot auf. In Richtung Sächsische Schweiz sind am Pfingstsonntag und Montag zum Beispiel mehr Züge unterwegs. Außerdem fährt ab Dresden der Wanderexpress nach Geising und Altenberg und auch auf der Lößnitz-Grundbahn und der Weißeritz-Talbahn sind Zusatzfahrten geplant. Vor dem Oberlandesgericht München läuft aktuell eine Megasammelklage der Verbraucherzentrale Sachsen gegen Amazon. Dabei machen mehr als 220.000 Menschen mit. Silas Quiring.
6: Konkret geht es um die Einführung von Werbung auf dem Amazon-Streaming-Angebot Prime Video. Wer ein entsprechendes Abo hat, muss bei Serien oder Filmen Werbung akzeptieren oder für eine werbefreie Variante 2,99 € extra auf den Tisch legen. Bereits im letzten Jahr hatte das Landgericht München im Sinne der Verbraucherschützer entschieden. In der aktuellen Verhandlung wollen sie Schadenersatz von dem US-Konzern für betroffene Kunden herausholen. Eine Entscheidung wird heute noch nicht erwartet.
5: Dresden feiert Sächsisch. Das Gogelmosch-Dialektival geht in die zweite Runde. Im Herbst dreht sich wieder alles rund um den sächsischen Dialekt. Geplant ist ein Bühnenprogramm aus Musik und Comedy. Außerdem kann man ab sofort Vorschläge für das sächsische Wort des Jahres einreichen. Das soll zum Thema Handwerk passen. 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Neue Nachrichten wieder in einer halben Stunde.
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0: Heute ist wieder alles dabei. Bis zum Abend bleibt's wechselhaft. Mal mit Sonne, mal mit dichteren Wolken. Es kann vereinzelt auch nochmal einen Regenschauer geben oder auch kurze, kräftige Gewitter. Heute bei 16 bis 21 Grad. Morgen am Mittwoch kriegen wir mehr Wolken als Sonne. Im Laufe des Tages von Westen her auch wieder mit Regenschauern. Örtlich kann es auch wieder gewittern. Also es bleibt wie die letzten Tage auch durchwachsen. Morgen dann bei 18 bis 22 Grad.
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0: A17 Dresden Richtung Prag zwischen dem Tunnel Altfranken und dem Tunnel Dölzschen liegen Reifenteile auf der Fahrbahn. Sonst kommt er gut durch, aber es wird ordentlich geblitzt. Die neuesten Blitzer für Sachsen stehen in Dresden, Ammonstraße Richtung Hauptbahnhof. Dann haben wir einen in Stelzendorf, Neukirchener Straße stadtauswärts. In Hohndorf stehen sie, alte Oelsnitzer Straße hier in beiden Richtungen. Blitzer auch in Neustädtel, Hunshübler Straße stadteinwärts. Und noch einer in Riesa auf der B169. Hier stehen sie in Höhe der Rostocker Straße. Wenn ihr noch was entdeckt irgendwo, Staublitzer oder eine Behinderung, gebt's gerne durch, jederzeit ganz bequem über unsere App.
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0: Hallöchen, Steffen ist im Urlaub, der ist nächste Woche wieder da. Wir haben es 17:30 am Dienstagabend. Ich wünsche auf jeden Fall einen schönen Feierabend und natürlich auch Heimweg. Kommt gut durch den Feierabendverkehr. Zu Hause geht's dann wahrscheinlich weiter mit der zweiten Schicht. Kinder bespaßen, Armbrot vorbereiten, Wäsche waschen. Das ist aber auch so ein Ding, oder? Bei euch auch? Beim Wäschewaschen gibt es keinen Nullpunkt. Wäsche ist immer für dich da. Für alle, die noch ein paar Stündchen Schicht vor sich haben, ich spiele euch eure Lieblingsmucke. Jetzt Miles Smith und Stargazing.

Hier ist die Feierabendshow bei Radio PSR. Gleich haben wir es 5:45. Ja, und es ist nur noch knapp ein Monat, dann geht's sie los. Die Fußball-WM 2026 in Kanada, der USA und Mexiko. Start ist der 11. Juni. Und quasi wie immer beim Super Bowl, beim Football, plant die FIFA jetzt auch eine Mega-Halbzeitshow für das WM-Finale am 19. Juli. Das wäre quasi die erste Halbzeitshow überhaupt. Und jetzt ist auch bekannt geworden, wer da alles auftritt, nämlich Madonna. Shakira ist natürlich mit dabei, klar, die singt ja auch den offiziellen WM-Hit dieses Jahr, Dai Dai heißt er. Und die Jungs hier sind auch mit dabei, BTS in der Halbzeitshow der Fußball-WM 2026 und natürlich jetzt in eurem Lieblingsradio. Hier sind BTS mit

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1: Läuft immer am Ende der Stunde und das sind besondere Songs, die lange nicht im Radio liefen. Und jetzt kommt ein Song, den konnte ich schon in meiner Kindheit als Kind mitsingen, natürlich in deutscher Übersetzung, weil ich wie viele andere auch durch Disney-Filme geprägt wurde. Ja, das war unsere Kindheit. Hier ist aus dem Film Der König der Löwen, Elton John. Can you feel the love tonight?

0: Einfach nur Gänsehaut. Elton John mit dem Überraschungshit der Stunde. Can you feel the love tonight? Aus dem Film Der König der Löwen. Meine Güte, war das schön. Der nächste Überraschungshit läuft 6:50 und ab um 6 geht's natürlich weiter mit den besten Hits von heute. Da habe ich neue Mucke für euch. Alex Warren und Fever Dream. Bleibt gerne dran.
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2: einer der größten Landschaftsparks in Zentraleuropa, der Fürst-Pückler-Park in Bad Muskau. 830 Hektar groß lässt er sich per Rad, mit Boot oder ganz gemütlich in der Kutsche erkunden. Wer lieber zu Fuß unterwegs ist, sollte ordentlich Zeit einplanen. Der Park ist riesig. Der größere Teil liegt heute in Polen, etwa ein Drittel auf sächsischer Seite. Hindurch fließt die Neiße. Die beeindruckende Parklandschaft geht auf Hermann Fürst von Pückler zurück, der durch seine Reisen und seine Leidenschaft für Gartenkunst die Anlage maßgeblich prägte. Neben dem Gartenpalais zählt vor allem das neue Schloss Muskau zu den Highlights.
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5: Kurz vor 6. Ich bin André Glatzel. Guten Abend. Nach der Hausexplosion in Görlitz ist das Schicksal von 3 Menschen nach wie vor ungewiss. Sie werden seit dem Abend vermisst. Dabei handelt es sich um 2 Frauen und einen Mann. Nach ihnen wird nun unter anderem mit Spürhunden gesucht. Die Retter durchsuchen die Trümmer per Hand, denn es besteht weiter die Gefahr, dass der Schutt weiter in sich zusammensackt. Sachsens Innenminister Armin Schuster bedankte sich bei den Helfern.
6: Die sehen alle aus, wie man nach so einem Einsatz aussieht, komplett verstaubt. Du siehst ihnen an, wie sie kämpfen mit dieser Situation. Und wir haben halt immer noch die große Hoffnung, dass wir noch Menschenleben retten können.
5: Sachsen rechnet weiter mit sinkenden Schülerzahlen. Bis Anfang der 2030er will Kultusminister Clemens trotzdem keine Lehrerstellen abbauen. Ziel ist, den Unterrichtsausfall zu senken und die Schulstunden auszuweiten. Daneben ist landesweit eine neue Klassenstunde für organisatorische Fragen geplant. Sachsens Wirtschaftsminister Panther freut sich über die neue E-Auto-Prämie. Er rechnet dadurch mit einem Schub für die Autoindustrie hier bei uns im Freistaat. Je nach Einkommen, Haushaltsgröße und Modell gibt es vom Bund Zuschüsse zwischen 1.500 und 6.000 Euro. Der Freistaat investiert weiter in seine Feuerwehren. Gut 30 Millionen Euro sollen in diesem Jahr fließen, zum Beispiel in modernere Gebäude, Fahrzeuge und sonstige Ausrüstung. Weitere 11 Millionen Euro sind schon fürs kommende Jahr eingeplant. Seit 2016 sind mehr als 300 Millionen Euro an die Feuerwehren geflossen. Radio PSR, neue Nachrichten wieder in einer halben Stunde.
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7: In der Nacht passiert nicht allzu viel. Es ist wechselnd bewölkt, das heißt, es gibt mal mehr, mal weniger Wolken. Dazu ist es meistens trocken und die Tiefstwerte liegen zwischen 11 und 6 Grad. In den Bergen geht's runter, teilweise auf 4 Grad. Und der Ausblick für eure Region. In und um Dresden kriegen wir morgen mehr Wolken als Sonne. Im Tagesverlauf spätestens ab dem Nachmittag auch wieder Regenschauer, örtlich Gewitter. Es ist und bleibt also weiter unbeständig, aber auch warm. Morgen mit bis zu 20 Grad in Radebeul und 19 Grad maximal in Löbau. Auch am Donnerstag gibt's überwiegend Wolken und zeitweise Regen. Freitag ist es dann meist trocken bei einem freundlichen Sonne-Wolken-Mix. Donnerstag und Freitag bei bis zu 25 Grad.
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7: A72 Zwickau Richtung Plauen zwischen Treuen und Plauen Ost ist ein LKW auf der rechten Spur liegen geblieben. In Auerbach ist der Tischelweg in Höhe der Hauptstraße nach einem Unfall gesperrt. Und die neuesten Blitzer für Sachsen stehen in Meißen, Großenhainer Straße, Höhe Dierauer Weg. Hoyerswerda Blitzer B97 Kamenzer Bogen statt einwärts. Dann haben wir einen Blitzer in Dresden, Ammonstraße Richtung Hauptbahnhof. In Stelzendorf wird geblitzt, Neukirchener Straße statt auswärts. Und dann haben wir noch einen in Hohendorf, Alte Oelsnitzer Straße, hier in beiden Richtungen. Wenn ihr noch was seht irgendwo, Stau, Blitzer oder Behinderung, klingelt gerne durch. Die Nummer ist natürlich kostenlos. 0800 023 und 4x4.
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7: Hallo, Dienstag um 6. Steffen ist im Urlaub, der ist nächste Woche wieder da. Ja, und Rocky und Mandy aus der Radio PSR Morning Show, die wollen mit euch feiern und die nehmen das ziemlich wörtlich. Die wollen nämlich einen richtigen Party-Marathon machen. Die wollen jetzt nicht 42 Kilometer rennen, nein, die wollen 42 Partys an nur einem Wochenende mit euch feiern. Sagt doch mal Bescheid, was feiert ihr denn am Wochenende vom 5. bis 7. Juni? Das geht auf radiopsr.de. Und was die Juliane aus Otterwisch feiert, das sagt sie uns in 10 Minuten.

0: ist die Feierabendshow bei Radio PSR mit Annie Lennox in den Eurythmics. Für die größte Abwechslung. Und natürlich spiele ich euch auch die besten Hits von heute. Gleich Alex Warren mit Fever Dream. Vorher machen wir ein bisschen Party.
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0: Ja, weil ohne euch geht's nicht. Rocky und Mandy wollen's wieder wissen. Die starten nochmal durch mit dem längsten Partywochenende Sachsens. Der Radio PSR Partymarathon am Wochenende vom 5. bis 7. Juni. Das sind wirklich 42 Partys an einem Wochenende. Ja, wir wollen natürlich von euch wissen, was feiert ihr denn genau an diesem Wochenende? Vielleicht ein Dorffest? Ein Polterabend oder einen runden Geburtstag? Sagt einfach Bescheid auf radiopsr.de. Die Juliane aus Otterwisch feiert auf jeden Fall ein ganzes Partywochenende. Was ist denn da bei euch los?
2: Ja, also ich habe Geburtstag an dem 5., an dem Freitag. Da ja, wird halt so gefeiert, wer kommt. Und an dem Samstag ist Jugendweihe von unserem jüngsten Sohn. Und da ist morgens die Feierstunde um 11 bis Mittag. Dann gehen wir was essen. Dann sind wir zu Hause und haben dann Familie, Freunde eingeladen. Und nächsten Tag ist ja dann noch der nächste Geburtstag vom ältesten Sohn oder größeren Sohn und da ist auch nochmal Resteverwertung. Also wir haben auch ein Partywochenende, deswegen, wir sind da.
0: Sehr krass, also ja, Rocky und Mandy können ja mal vorbeischnorchen bei der Juliane in Otterwisch und ja, was ist denn euer Vorschlag? Was feiert ihr an dem Wochenende vom 5. bis 7. Juni? Wo sollen Rocky und Mandy mitfeiern? Sagt doch mal Bescheid auf radiopsr.de.
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0: Gleich schon wieder 6:30. Hier ist die Feierabendshow bei Radio PSR. Ihr wisst, immer am Ende der Stunde gibt es bei uns für mehr Abwechslung bei der Arbeit den Radio PSR Überraschungshit. Und das wird diesmal ein richtiger Schmachtfetzen sein. Und das meine ich nicht abwertend, das ist Deutschpop, der richtig ans Herz geht. Der Radio PSR Überraschungshit läuft 6:50 hier in der Feierabendshow. Und ab 6:30 geht's weiter mit einem der allerbesten Hits von heute, von der allerbesten Taylor Swift, Opalite.
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7: Mit Hanna Messerschmidt. Der Freistaat will den Brand- und Katastrophenschutz im Land weiter verbessern. Gut 30 Millionen Euro an Fördermitteln fließen in diesem Jahr an die Feuerwehren. Benno Hille.
8: Das Geld ist zum Beispiel für neue Fahrzeuge, Neubau- und Sanierungsprojekte und modernere Ausrüstung gedacht. Weitere 11 Millionen Euro sind bereits für das kommende Jahr eingeplant. Seit 2016 sind insgesamt über 300 Millionen Euro an die Feuerwehren im Land geflossen. Etwa die Hälfte davon haben neue Fahrzeuge ausgemacht. Mehr als 1.000 wurden in dieser Zeit angeschafft.
7: Bei einem Autounfall im Bannewitzer Ortsteil Goppeln sind etwa 15.000 Euro Schaden entstanden. Ein 76-Jähriger war gestern auf der Leubnitzer Straße unterwegs, als er von der Fahrbahn abkam und gegen eine Leitplanke prallte. Der Mann kam verletzt ins Krankenhaus. Zur Unfallursache wird jetzt ermittelt. Der Unternehmensatlas für den Landkreis Sächsische Schweiz-Osterzgebirge bekommt eine neue Auflage. Regionale Betriebe können sich bis Ende des Monats anmelden, um in das neue Heft zu kommen. Das wird dann im nächsten Jahr an rund 8000 Schüler im Landkreis verteilt. Ziel ist es, junge Nachwuchskräfte zu gewinnen. Radio PSR. Neue Nachrichten wieder in einer halben Stunde.
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0: In der Nacht passiert nicht allzu viel. Es ist wechselnd bewölkt, das heißt, es gibt mal mehr, mal weniger Wolken. Dazu ist es meistens trocken und die Tiefstwerte liegen zwischen 11 und 6 Grad. In den Bergen geht's runter, teilweise auf 4 Grad. Und der Ausblick für eure Region. In und um Dresden kriegen wir morgen mehr Wolken als Sonne. Im Tagesverlauf spätestens ab dem Nachmittag auch wieder Regenschauer, örtlich Gewitter. Es ist und bleibt also weiter unbeständig, aber auch warm. Morgen mit bis zu 20 Grad in Radebeul und 19 Grad maximal in Löbau. Auch am Donnerstag gibt's überwiegend Wolken und zeitweise Regen. Freitag ist es dann meist trocken bei einem freundlichen Sonne-Wolken-Mix. Donnerstag und Freitag bei bis zu 25 Grad.
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0: A72 Zwickau Richtung Plauen. Zwischen Treuen und Plauen Ost ist ein LKW auf der rechten Spur liegen geblieben. In Auerbach ist der Tischelweg in Höhe der Hauptstraße nach einem Unfall gesperrt. Und die neuesten Blitzer für Sachsen stehen in Meißen, Großenhainer Straße, Höhe Dierer Weg. Hoyerswerda Blitzer, B97, Kamenzer Bogen, Stadt einwärts. Dann haben wir einen Blitzer in Dresden, Ammonstraße Richtung Hauptbahnhof. In Stelzendorf wird geblitzt, Neukirchener Straße, Stadt auswärts. Und dann haben wir noch einen in Hohendorf, Alte Oelsnitzer Straße, hier in beiden Richtungen. Wenn ihr noch was seht irgendwo, Stau, Blitzer oder Behinderung, klingelt gerne durch. Die Nummer ist natürlich kostenlos. 0800 023 und 4x4.
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0: Hallöchen, ich bin's, Claudia Svitala. Steffen hat die Woche Urlaub, der ist nächste Woche wieder da. Mittlerweile haben wir es 6:30 am Dienstag und ich schicke mal ganz liebe Grüße raus nach Nordsachsen. Da sind ja die Elche los. An der B2 zwischen Krostitz und Bad Düben, kurz vor Belaune, wurde wieder mal ein Elch gesehen, wie er fein genüsslich da am Wegesrand stand und gefressen hat. Vielleicht ist es ja Elvira, die Elchkuh, die da schon öfter gesehen wurde. Könnte ja auch sein, dass sie trächtig ist. Die Babys von Elchen werden meist so im Mai, Juni geboren. Also haltet mal die Augen offen. Und wenn ihr einen Elch seht, das ist mittlerweile völlig normal in Nordsachsen. Siehst du, und ich fahre bis nach Norwegen, um Elche zu sehen. Hätte ich auch einfach zu Hause bleiben können. Naja, kommt jetzt gut in den Dienstagabend mit Bibi Rexha und Faithless.

Gleich 6:45, hier ist die Feierabendshow bei Radio PSR mit der größten Abwechslung und den besten Hits von heute. Hier geht's gleich weiter mit Taylor Swift und Opalight. Erstmal gibt's gute Nachrichten für alle Fahrradfahrer aus Döbeln. Ja, die werden immer fahrradfreundlicher in Döbeln. Da gibt's jetzt nämlich weitere Fahrradgaragen. Es gab schon 4 Boxen am Staubitzsteg, jetzt 10 weitere an der Brücke Rosa-Luxemburg-Straße. Da kann man sein Fahrrad sicher verstauen, kostenlos verstauen. Wenn ihr ein E-Bike habt, ihr könnt es darin auch laden. Und das Dach, das soll auch noch ein bisschen begrünt werden. Und neben den Boxen gibt es dann auch noch eine Reparaturstation für die Fahrräder. Das ist alles kostenlos. 10 neue Fahrradgaragen an der Brücke Rosa-Luxemburg-Straße in Döbeln. Jetzt für euren Heimweg feinster Glitzerpop. Hier ist Taylor Swift. Aha.

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1: Das ist meistens ein Song, der lange nicht im Radio lief. Der läuft immer bei uns am Ende der Stunde. Und jetzt geht's ins Jahr 2000. Da ist er voll durchgestartet mit seiner Debüt-Single. Der Mann mit dem ganz, ganz großen Gefühl. Hier ist der Überraschungshit der Stunde von Leith Eldin, Bilder von dir.

0: Mittlerweile auch 26 Jahre alt. Der Überraschungshit der Stunde von Leith Eldin, Bilder von dir. Den nächsten Überraschungshit gibt's in einer Stunde 10 vor 8. Und hier geht's natürlich weiter mit den besten Hits von heute. Wenn ihr das Armbrot wegmumpelt, läuft Leonie mit Don't Worry.
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9: Kurz vor sieben, ich bin Gisa Weber. Guten Abend. In Görlitz geht nach der Hausexplosion die Suche nach drei Vermissten weiter. Zwei Frauen aus Rumänien und ein deutsch-bulgarischer Mann werden unter den Trümmern vermutet. Retter durchsuchen die Ruine von Hand. Unterdessen wird die Gaszufuhr in dem betroffenen Gebiet abgestellt. Innenminister Armin Schuster hat noch Hoffnung für die Vermissten.
10: Wir können nichts weiter tun als intensiv arbeiten. Und ich bedanke mich bei den Einsatzleitern, Kreisbrandmeister, die hiesige Feuerwehr, der Oberbürgermeister, das technische Hilfswerk, das hier mit einer enormen Stärke vor Ort ist. Mehr können wir nicht tun, obwohl es einem das Herz zerreißt, wenn ein Lebenspartner hier 3 Meter neben uns mit dieser Situation fertig werden muss. Und das motiviert natürlich auch zu kämpfen bis zum Schluss.
9: Der Freistaat will trotz sinkender Schülerzahlen keine Lehrerstellen streichen. Zumindest bis Anfang der 2030er. Das hat Kultusminister Konrad Clemens angekündigt. Ziel ist, den Unterrichtsausfall zu senken und die Schulstunden auszuweiten. Zudem soll flächendeckend eine Klassenstunde eingeführt werden. Die Bundesregierung will mehr Tempo bei der E-Mobilität machen. Deswegen ist heute die neue E-Auto-Prämie an den Start gegangen. Je nach Einkommen und Fahrzeug gibt es bis zu 6.000 Euro Zuschuss. Die Prämie gilt auch rückwirkend für Autos, die dieses Jahr neu zugelassen wurden. Den deutschen Wäldern geht es weiter schlecht. Nur jeder fünfte Baum ist gesund, das zeigt der aktuelle Waldzustandsbericht. Vom Schock der Dürrejahre 2018 bis 2020 haben sich die Wälder bis heute nicht erholt. Immerhin, schlimmer ist es im vergangenen Jahr nicht geworden. Radio PSR, neue Nachrichten, wieder in einer halben Stunde.
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0: In der Nacht passiert nicht allzu viel. Es ist wechselnd bewölkt, das heißt, es gibt mal mehr, mal weniger Wolken. Dazu ist es meistens trocken und die Tiefstwerte liegen zwischen 11 und 6 Grad. In den Bergen geht's runter, teilweise auf 4 Grad. Und der Ausblick für eure Region. In und um Dresden kriegen wir morgen mehr Wolken als Sonne. Im Tagesverlauf spätestens ab dem Nachmittag auch wieder Regenschauer, örtlich Gewitter. Es ist und bleibt also weiter unbeständig, aber auch warm. Morgen mit bis zu 20 Grad in Radebeul und 19 Grad maximal in Löbau. Auch am Donnerstag gibt's überwiegend Wolken und zeitweise Regen. Freitag ist es dann meist trocken bei einem freundlichen Sonne-Wolken-Mix. Donnerstag und Freitag bei bis zu 25 Grad.
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11: Auf der A9 Halle-Leipzig Richtung Nürnberg. Achtung, zwischen Großkugel und Leipzig-West ist eine ungesicherte Unfallstelle auf der mittleren Spur. Auf der A72 Zwickau Richtung Plauen ist zwischen Treuen und Plauen-Ost ein LKW auf der rechten Spur liegen geblieben. In Auerbach ist der Tischelweg in Höhe der Hauptstraße nach einem Unfall gesperrt. Und auf der A14 Leipzig Richtung Halle gab es in der Auffahrt Leipzig-Mitte einen Unfall im Kurvenbereich. Geblitzt wird in Meißen auf der großen Heiner Straße in Höhe Dieraweg, außerdem in Hoyerswerda stadteinwärts auf dem Kamenzer Bogen und in Dresden auf der Ammonstraße Richtung Hauptbahnhof. Staus oder Blitzer einfach melden unter 0800 023 und 4x4.
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4: Hallöchen um 7 am Dienstag. Ihr wisst, das ist die Zeit, wo wir immer spielen. Hose runter, Abendbrotvergleich. Was gibt's denn bei euch zu essen? Ihr könnt das jederzeit auch schicken mit einer Sprachnachricht an die 0341 39 37 6000. Dann haben wir alle eine kleine Inspiration. Wenn bei uns das Wetter mitspielt und ich meinen Mann überreden kann, so spät den Grill noch anzuwerfen, ja, kann sein, dass wir heute mal eine Wurst auf den Grill hauen. Henry, was gibt's bei dir zum Abendbrot?
12: Ein Fischstäbchen, Brötchen. Einfach ein Brötchen, beidseitig mit einer guten Remoulade bestrichen, 2 Kohlblätter dazwischen und 2 angebratene Fischstäbchen. Lego.
4: Ja, absolut. Fischstäbchenbrötchen, auch eine schöne Idee. Egal was er isst, lasst es euch schmecken und habt einen schönen Dienstagabend.

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1: Hallo, ich bin Friederike Ursprung. Zu einem deutschlandweiten Ehrentag hat Bundespräsident Frank-Walter Steinmeier für diesen Samstag aufgerufen. Das ist der 23. Mai, der Geburtstag des Grundgesetzes. Und diese Woche laufen jede Menge Mitmachaktionen unter dem Motto für dich, für uns, für alle. Sie präsentieren viele verschiedene Arten von Ehrenamt und Engagement und werben dafür. Auch sächsische Kirchgemeinden beteiligen sich, meist zusammen mit anderen Vereinen, sagt Joachim Wilski von der Ehrenamtsakademie der Sächsischen Landeskirche. Mit einem Wandertag in der Großenhainer Pflege zum Beispiel, einem Spielplatzfest, einem Kirchenjubiläum.
2: Eine andere Kirchgemeinde hat gesagt, wir nutzen diesen Zeitraum, um mit der Feuerwehr eine Notfallübung in unserer Kirche zu machen. Also was wäre eigentlich mal im Falle eines Brandes, wo sind unsere Nottüren? Und das machen wir mit der Kirchgemeinde, treffen uns dann abend noch auf ein Bier und eine Bratwurst zusammen und lernen uns dabei noch mal besser kennen, als wir uns ohnehin schon kennen.
1: Der Ehrentag fällt auf den Samstag vor Pfingsten. Da ist in vielen Gemeinden sowieso schon reichlich los und zu tun. Wobei es dann doch ganz gut passt, sich zusammenzutun, um was Gutes für alle zu erreichen, findet Joachim Wilski.
2: Also das Pfingstfest ist ja nun schlechthin das Zeichen für unterschiedliche Begabungen, für die Freude an der Vielfalt, die eben aus unserer Überzeugung nicht nur so ein gesellschaftliches Phänomen ist, sondern etwas mit Gottes belebendem Geist zu tun hat.
1: Vielleicht auch in eurer Gemeinde, in eurem Verein oder in eurem Ort.
0: Ein Service der Evangelischen Kirche in Sachsen.
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4: Mit Hanna Messerschmidt. Der Verkehrsverbund Oberelbe stockt zu Pfingsten das Angebot auf. In Richtung Sächsische Schweiz sind am Pfingstsonntag und Montag zum Beispiel mehr Züge unterwegs. Außerdem fährt ab Dresden der Wanderexpress nach Geising und Altenberg und auch auf der Lößnitz-Grundbahn und der Weißeritz-Talbahn sind Zusatzfahrten geplant. Vor dem Oberlandesgericht München läuft aktuell eine Megasammelklage der Verbraucherzentrale Sachsen gegen Amazon. Dabei machen mehr als 220.000 Menschen mit. Silas Quiring.
5: Konkret geht es um die Einführung von Werbung auf dem Amazon-Streaming-Angebot Prime Video. Wer ein entsprechendes Abo hat, muss bei Serien oder Filmen Werbung akzeptieren oder für eine werbefreie Variante 2,99 Euro extra auf den Tisch legen. Bereits im letzten Jahr hatte das Landgericht München im Sinne der Verbraucherschützer entschieden. In der aktuellen Verhandlung wollen sie Schadenersatz von dem US-Konzern für betroffene Kunden herausholen. Eine Entscheidung wird heute noch nicht erwartet.
4: Dresden feiert sächsisch. Das Gogelmosch-Dialektival geht in die zweite Runde. Im Herbst dreht sich wieder alles rund um den sächsischen Dialekt. Geplant ist ein Bühnenprogramm aus Musik und Comedy. Außerdem kann man ab sofort Vorschläge für das sächsische Wort des Jahres einreichen. Das soll zum Thema Handwerk passen. Radio PSR. Neue Nachrichten wieder in einer halben Stunde.
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6: In der Nacht passiert nicht allzu viel. Es ist wechselnd bewölkt, das heißt, es gibt mal mehr, mal weniger Wolken. Dazu ist es meistens trocken und die Tiefstwerte liegen zwischen 11 und 6 Grad. In den Bergen geht's runter, teilweise auf 4 Grad. Und der Ausblick für eure Region. In und um Dresden kriegen wir morgen mehr Wolken als Sonne. Im Tagesverlauf spätestens ab dem Nachmittag auch wieder Regenschauer, örtlich Gewitter. Es ist und bleibt also weiter unbeständig, aber auch warm. Morgen mit bis zu 20 Grad in Radebeul und 19 Grad maximal in Löbau. Auch am Donnerstag gibt's überwiegend Wolken und zeitweise Regen. Freitag ist es dann meist trocken bei einem freundlichen Sonne-Wolken-Mix. Donnerstag und Freitag bei bis zu 25 Grad.
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7: Auf der A72 Zwickau Richtung Plauen ist zwischen Treuen und Plauen Ost die rechte Spur gesperrt. In Auerbach ist der Tischelweg in Höhe der Hauptstraße nach einem Unfall gesperrt. Und auf der A14 Leipzig Richtung Halle gab es in der Auffahrt Leipzig-Mitte einen Unfall im Kurvenbereich. Geblitzt wird in Meißen auf der Großenhainer Straße in Höhe Dierahweg, außerdem in Hoyerswerda stadteinwärts auf dem Kamenzer Bogen. In Dresden steht ein Blitzer auf der Ammonstraße Richtung Hauptbahnhof. Staus oder Blitzer einfach melden unter 0800 023 und 4 mal die 4.
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9: 19:30 am Dienstag. Hallöchen, ich bin's, Claudia Spitaler. Und wir sind übrigens der Sender mit dem Radio PSR Überraschungshit für noch mehr Abwechslung, entweder am Abputztisch oder für eure Spätschicht. Der Überraschungshit läuft immer am Ende der Stunde. Das ist so besondere Mucke, die so oft nicht im Radio läuft. Gleich wird's sein Boyband-Mucke. Der erste weltweite Nummer 1-Hit der Jungs überhaupt. Die treten übrigens noch bis heute auf in Originalbesetzung. Der Radio PSR Überraschungshit läuft 19:50 und jetzt gibt's Kuschelmucke von Alex Warren.

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1: Gibt's bei uns immer am Ende der Stunde und das sind so besondere Songs, die ihr lange nicht gehört habt. Jetzt geht's in die 90er. Ende der 90er sind sie ja nur so aus dem Boden geschossen, die Boybands. Ich erinnere mich noch an das Musikvideo, das war schon legendär. Auch ein bisschen drüber, mittlerweile ist es auch ein bisschen peinlich. Aber ey, 5 Jungs, alle mit Sixpack, offenes Hemd und es regnet. Das war damals Standard. Hier sind die Backstreet Boys mit ihrem ersten weltweiten Nummer 1 Hit. Quit Playing Games, der Überraschungshit der Stunde.

0: Aus dem Jahr 1996, ist jetzt auch schon 30 Jahre alt, kann man sich gerade nicht vorstellen. Die Backstreet Boys mit Quit Playing Games. Den nächsten Überraschungshit gibt's morgen bei Rocky und Mandy in der Radio PSR Morning Show, 10 vor 9. Und ich sag jetzt schon mal tschüssi, schönen Abend noch. Hier geht's jetzt weiter natürlich mit den besten Hits von heute. Michael Schulte, neu mit dabei mit Lovesick. Bis morgen ab um 3.
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5: Kurz vor 8. Ich bin Gisa Weber. Guten Abend. Nach dem Hauseinsturz in Görlitz suchen die Retter weiter unter Hochdruck nach drei Vermissten. Es handelt sich um zwei Frauen aus Rumänien und einen Deutsch-Bulgaren. Das Gebäude in der Innenstadt war gestern Abend zusammengebrochen. Laut Feuerwehr und THW werden die Trümmer per Hand durchsucht. Auch Spürhunde sind im Einsatz. Dazu sagte Sebastian Schramm von der Görlitzer Feuerwehr.
6: Wir haben also die Hunde aus der Drehleiter heruntergelassen, damit die den Trümmerhaufen suchen konnten. Die sind in kleinste Höhlen gekrochen. Also das war schon beeindruckend und zählen genauso zu den Einsatzkräften wie wir.
5: Die Polizei vermutet eine Gasexplosion hinter dem Einsturz. Erste Anwohner der umliegenden Häuser können jetzt auch wieder zurück in ihre Häuser. Sie waren nach der Explosion geräumt worden. Die Schülerzahlen in Sachsen werden voraussichtlich weiter sinken. Trotzdem will Kultusminister Clemens die Lehrerstellen konstant halten. Zumindest bis Anfang der 2030er. Ziel ist, den Unterrichtsausfall zu senken und die Lehrer zu entlasten. Unter anderem soll flächendeckend eine Klassenstunde eingeführt werden, so Konrad Clemens.
7: Das ist also eine Stunde, die dem Deputat angerechnet wird, die aber für Organisationsfragen, Klassenleiterfunktionen genutzt werden kann. Und wir wollen diese Stunde auch nutzen, um mehr Mitbestimmung an die Schule zu bringen, dass eben auch Schülerinnen und Schüler stärker in Entscheidungen mit einbezogen werden.
5: Nur jeder fünfte Baum in Deutschland ist gesund. Das zeigt der neue Waldzustandsbericht. Damit geht es den deutschen Wäldern weiter schlecht. Sorgenkind bleibt die Kiefer. Den Fichten dagegen geht es etwas besser. Fast ein Drittel Deutschlands ist von Wald bedeckt. Radio PSR, neue Nachrichten, wieder in einer halben Stunde.
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0: In der Nacht passiert nicht allzu viel. Es ist wechselnd bewölkt, das heißt, es gibt mal mehr, mal weniger Wolken. Dazu ist es meistens trocken und die Tiefstwerte liegen zwischen 11 und 6 Grad. In den Bergen geht's runter, teilweise auf 4 Grad. Und der Ausblick für eure Region. In und um Dresden kriegen wir morgen mehr Wolken als Sonne. Im Tagesverlauf spätestens ab dem Nachmittag auch wieder Regenschauer, örtlich Gewitter. Es ist und bleibt also weiter unbeständig, aber auch warm. Morgen mit bis zu 20 Grad in Radebeul und 19 Grad maximal in Löbau. Auch am Donnerstag gibt's überwiegend Wolken und zeitweise Regen. Freitag ist es dann meist trocken bei einem freundlichen Sonne-Wolken-Mix. Donnerstag und Freitag bei bis zu 25 Grad.
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9: Auf der A72 Zwickau Richtung Plauen ist zwischen Treuen und Plauen Ost die rechte Spur gesperrt. Auf der A14 Leipzig Richtung Halle gab es in der Auffahrt Leipzig Mitte einen Unfall im Kurvenbereich. Geblitzt wird in Meißen auf der Großen Hainer Straße in Höhe Dieraweg, in Hoyerswerda stadteinwärts auf dem Kamenzer Bogen und in Dresden auf der Ammonstraße Richtung Hauptbahnhof. Staus oder Blitze einfach melden unter 0800 023 und 4x die 4.

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1: 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Dieses märchenhafte Schmuckstück an alten Gemäuern bei Liebstadt in Pirna ist eines der ältesten Schlösser in Sachsen. Es steht auf einem Felsvorsprung über dem Flusslauf der Seidewitz. 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Sogar Napoleon Bonaparte soll höchst angetan gewesen sein von Schloss Kuckuckstein.
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3: Mit Hanna Messerschmidt. Der Freistaat will den Brand- und Katastrophenschutz im Land weiter verbessern. Gut 30 Millionen Euro an Fördermitteln fließen in diesem Jahr an die Feuerwehren. Benno Hille.
4: Das Geld ist zum Beispiel für neue Fahrzeuge, Neubau- und Sanierungsprojekte und modernere Ausrüstung gedacht. Weitere 11 Millionen Euro sind bereits für das kommende Jahr eingeplant. Seit 2016 sind insgesamt über 300 Millionen Euro an die Feuerwehren im Land geflossen. Etwa die Hälfte davon haben neue Fahrzeuge ausgemacht. Mehr als 1.000 wurden in dieser Zeit angeschafft.
3: Bei einem Autounfall im Bannewitzer Ortsteil Goppeln sind etwa 15.000 Euro Schaden entstanden. Ein 76-Jähriger war gestern auf der Leubnitzer Straße unterwegs, als er von der Fahrbahn abkam und gegen eine Leitplanke prallte. Der Mann kam verletzt ins Krankenhaus. Zur Unfallursache wird jetzt ermittelt. Der Unternehmensatlas für den Landkreis Sächsische Schweiz-Osterzgebirge bekommt eine neue Auflage. Regionale Betriebe können sich bis Ende des Monats anmelden, um in das neue Heft zu kommen. Das wird dann im nächsten Jahr an rund 8.000 Schüler im Landkreis verteilt. Ziel ist es, junge Nachwuchskräfte zu gewinnen. Radio PSR. Neue Nachrichten wieder in einer halben Stunde.
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5: In der Nacht passiert nicht allzu viel. Es ist wechselnd bewölkt, das heißt, es gibt mal mehr, mal weniger Wolken. Dazu ist es meistens trocken und die Tiefstwerte liegen zwischen 11 und 6 Grad. In den Bergen geht's runter, teilweise auf 4 Grad. Und der Ausblick für eure Region. In und um Dresden kriegen wir morgen mehr Wolken als Sonne. Im Tagesverlauf spätestens ab dem Nachmittag auch wieder Regenschauer, örtlich Gewitter. Es ist und bleibt also weiter unbeständig, aber auch warm. Morgen mit bis zu 20 Grad in Radebeul und 19 Grad maximal in Löbau. Auch am Donnerstag gibt's überwiegend Wolken und zeitweise Regen. Freitag ist es dann meist trocken bei einem freundlichen Sonne-Wolken-Mix. Donnerstag und Freitag bei bis zu 25 Grad.
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6: Auf der A4 Dresden Richtung Chemnitz. Achtung, in der Abfahrt Dresden Flughafen ist eine Ölspur auf der linken Spur im Kurvenbereich. Auf der A14 Leipzig Richtung Halle gab es in der Auffahrt Leipzig Mitte einen Unfall im Kurvenbereich. In Treben hat es auf der Hauptstraße in Höhe der Leipziger Straße einen Unfall im Kreuzungsbereich gegeben. Geblitzt wird in Meißen auf der Großenhainer Straße Höhe Dierahweg, außerdem in Hoyerswerda statt einwärts auf dem Karmenzer Bogen und in Dresden auf der Ammonstraße Richtung Hauptbahnhof. Staus oder Blitzer einfach melden unter 0800 023 und 4x die 4.

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1: Kurz vor neun, ich bin Gisa Weber. Guten Abend. Nach der Hausexplosion in Görlitz ist das Schicksal von drei Menschen nach wie vor ungewiss. Sie werden seit gestern Abend vermisst. Dabei handelt es sich um zwei Frauen und einen Mann. Nach ihnen wird unter anderem mit Spürhunden gesucht. Die Retter durchsuchen die Trümmer per Hand. Denn es besteht weiter die Gefahr, dass der Schutt weiter in sich zusammensackt. Sachsens Innenminister Armin Schuster bedankte sich bei den Helfern.
2: Die sehen alle aus, wie man nach so einem Einsatz aussieht, komplett verstaubt. Du siehst ihnen an, wie sie kämpfen mit dieser Situation. Und wir haben halt immer noch die große Hoffnung, dass wir noch Menschenleben retten können.
1: Sachsen rechnet weiter mit sinkenden Schülerzahlen. Bis Anfang der 2030er will Kultusminister Clemens trotzdem keine Lehrerstellen abbauen. Ziel ist, den Unterrichtsausfall zu senken und die Schulstunden auszuweiten. Daneben ist landesweit eine neue Klassenstunde für organisatorische Fragen geplant. Privathaushalte können seit heute die neue staatliche Prämie für E-Autos beantragen. Je nach Einkommen, Haushaltsgröße und Fahrzeugmodell gibt es Zuschüsse zwischen 1.500 und 6.000 Euro. Schon kurz nach dem Start gingen hunderte Anträge ein. Den deutschen Wäldern geht es weiter schlecht. Nur jeder fünfte Baum ist gesund, das zeigt der aktuelle Waldzustandsbericht. Vom Schock der Dürrejahre 2018 bis 2020 haben sich die Wälder bis heute nicht erholt. Immerhin, schlimmer ist es im vergangenen Jahr nicht geworden. Radio PSR, neue Nachrichten, wieder in einer halben Stunde.
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3: In der Nacht passiert nicht allzu viel. Es ist wechselnd bewölkt, das heißt, es gibt mal mehr, mal weniger Wolken. Dazu ist es meistens trocken und die Tiefstwerte liegen zwischen 11 und 6 Grad. In den Bergen geht's runter, teilweise auf 4 Grad. Und der Ausblick für eure Region. In und um Dresden kriegen wir morgen mehr Wolken als Sonne. Im Tagesverlauf spätestens ab dem Nachmittag auch wieder Regenschauer, örtlich Gewitter. Es ist und bleibt also weiter unbeständig, aber auch warm. Morgen mit bis zu 20 Grad in Radebeul und 19 Grad maximal in Löbau. Auch am Donnerstag gibt's überwiegend Wolken und zeitweise Regen. Freitag ist es dann meist trocken bei einem freundlichen Sonne-Wolken-Mix. Donnerstag und Freitag bei bis zu 25 Grad.
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4: Auf der A4 Dresden Richtung Chemnitz. Achtung, zwischen Frankenberg und Chemnitz Ost liegen Gegenstände auf der linken Spur. In der Abfahrt Dresden Flughafen ist eine Ölspur auf der linken Spur im Kurvenbereich. In Treben gab es auf der Hauptstraße in Höhe der Leipziger Straße einen Unfall im Kreuzungsbereich. Geblitzt wird in Meißen auf der Großen Hainer Straße in Höhe Dierahweg, außerdem in Hoyerswerda stadteinwärts auf dem Kamenzer Bogen. Und in Dresden steht ein Blitzer auf der Ammonstraße Richtung Hauptbahnhof. Staus oder Blitzer einfach melden unter 0800 023 und 4x die 4.

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3: Mit Hanna Messerschmidt. Der Verkehrsverbund Oberelbe stockt zu Pfingsten das Angebot auf. In Richtung Sächsische Schweiz sind am Pfingstsonntag und Montag zum Beispiel mehr Züge unterwegs. Außerdem fährt ab Dresden der Wanderexpress nach Geising und Altenberg und auch auf der Lößnitz-Grundbahn und der Weißeritz-Talbahn sind Zusatzfahrten geplant. Vor dem Oberlandesgericht München läuft aktuell eine Megasammelklage der Verbraucherzentrale Sachsen gegen Amazon. Dabei machen mehr als 220.000 Menschen mit. Silas Quiring.
4: Konkret geht es um die Einführung von Werbung auf dem Amazon-Streaming-Angebot Prime Video. Wer ein entsprechendes Abo hat, muss bei Serien oder Filmen Werbung akzeptieren oder für eine werbefreie Variante 2,99 Euro extra auf den Tisch legen. Bereits im letzten Jahr hatte das Landgericht München im Sinne der Verbraucherschützer entschieden. In der aktuellen Verhandlung wollen sie Schadenersatz von dem US-Konzern für betroffene Kunden herausholen. Eine Entscheidung wird heute noch nicht erwartet.
3: Dresden feiert Sächsisch. Das Gogelmosch-Dialektival geht in die zweite Runde. Im Herbst dreht sich wieder alles rund um den sächsischen Dialekt. Geplant ist ein Bühnenprogramm aus Musik und Comedy. Außerdem kann man ab sofort Vorschläge für das sächsische Wort des Jahres einreichen. Das soll zum Thema Handwerk passen. Radio PSR. Neue Nachrichten wieder in einer halben Stunde.
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5: In der Nacht passiert nicht allzu viel. Es ist wechselnd bewölkt, das heißt, es gibt mal mehr, mal weniger Wolken. Dazu ist es meistens trocken und die Tiefstwerte liegen zwischen 11 und 6 Grad. In den Bergen geht's runter, teilweise auf 4 Grad. Und der Ausblick für eure Region. In und um Dresden kriegen wir morgen mehr Wolken als Sonne. Im Tagesverlauf spätestens ab dem Nachmittag auch wieder Regenschauer, örtlich Gewitter. Es ist und bleibt also weiter unbeständig, aber auch warm. Morgen mit bis zu 20 Grad in Radebeul und 19 Grad maximal in Löbau. Auch am Donnerstag gibt's überwiegend Wolken und zeitweise Regen. Freitag ist es dann meist trocken bei einem freundlichen Sonne-Wolken-Mix. Donnerstag und Freitag bei bis zu 25 Grad.
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6: Auf der A4 Dresden Richtung Chemnitz. Achtung, zwischen Frankenberg und Chemnitz Ost liegen Gegenstände auf der linken Spur. In der Abfahrt Dresden Flughafen ist eine Ölspur auf der linken Spur im Kurvenbereich. In Treben gab es auf der Hauptstraße in Höhe der Leipziger Straße einen Unfall im Kreuzungsbereich. Geblitzt wird in Meißen auf der Großen Hainer Straße in Höhe die Rahweg. Staus oder Blitzer einfach melden unter 0800 023 und 4x die 4.

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6: Kurz vor 10. Ich bin Anna Löwer. Guten Abend. Nach dem Hauseinsturz in Görlitz suchen die Retter weiter mit Hochdruck nach drei Vermissten. Es handelt sich um zwei Frauen und einen Mann. Laut Feuerwehr und THW werden die Trümmer per Hand durchsucht. Auch Spürhunde sind im Einsatz. Dazu sagte Sebastian Schramm von der Görlitzer Feuerwehr.
7: Wir haben also die Hunde aus der Drehleiter heruntergelassen, damit die den Trümmerhaufen suchen konnten. Die sind in kleinste Höhlen gekrochen. Also das war schon beeindruckend und zählen genauso zu den Einsatzkräften wie wir.
6: Die Polizei vermutet eine Gasexplosion hinter dem Einsturz. Erste Anwohner der umliegenden Häuser können jetzt auch wieder zurück in ihre Häuser. Sie waren nach der Explosion geräumt worden. Privathaushalte können ab sofort die neue staatliche Prämie für E-Autos beantragen. Je nach Einkommen, Haushaltsgröße und Fahrzeugmodell gibt es Zuschüsse zwischen 1.500 und 6.000 Euro. Bundesumweltminister Carsten Schneider sagt:
8: Wir haben ein Förderprogramm aufgelegt, das das Ziel hat, für breite Bevölkerungsschichten, nicht nur für die Spitze, sondern gerade für diejenigen, die über mittlere und auch geringere Einkommen verfügen, es möglich zu machen, sich umweltfreundlich, nachhaltig und kostengünstig zu bewegen.
6: Und die neue staatliche Förderung kommt offenbar gut an. Schon kurz nach dem Start gingen hunderte Anträge ein. Der Jugendschutz im Internet lässt weiter zu wünschen übrig. Mehr als 15.000 Fälle hat die zuständige Meldestelle jugendschutz.net im vergangenen Jahr registriert. Bei den allermeisten Fällen ging es dabei um sexuelle Gewalt, häufig auch um Kinderpornografie. Den deutschen Wäldern geht's weiter schlecht. Nur jeder fünfte Baum ist gesund, zeigt der aktuelle Waldzustandsbericht. Vom Schock der Dürrejahre 2018 bis 2020 haben sich die Wälder bis heute nicht erholt. Immerhin, schlimmer ist es im vergangenen Jahr nicht geworden. 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Neue Nachrichten wieder in einer halben Stunde.
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9: In der Nacht passiert nicht allzu viel. Es ist wechselnd bewölkt, das heißt, es gibt mal mehr, mal weniger Wolken. Dazu ist es meistens trocken und die Tiefstwerte liegen zwischen 11 und 6 Grad. In den Bergen geht's runter, teilweise auf 4 Grad. Und der Ausblick für eure Region. In und um Dresden kriegen wir morgen mehr Wolken als Sonne. Im Tagesverlauf spätestens ab dem Nachmittag auch wieder Regenschauer, örtlich Gewitter. Es ist und bleibt also weiter unbeständig, aber auch warm. Morgen mit bis zu 20 Grad in Radebeul und 19 Grad maximal in Löbau. Auch am Donnerstag gibt's überwiegend Wolken und zeitweise Regen. Freitag ist es dann meist trocken bei einem freundlichen Sonne-Wolken-Mix. Donnerstag und Freitag bei bis zu 25 Grad.
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10: Auf der A4 Dresden Richtung Chemnitz. Achtung, in der Abfahrt Dresden Flughafen ist eine Ölspur auf der linken Spur im Kurvenbereich. Staus oder Blitzer einfach melden unter 0800 023 und 4x4.

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2: Kurz vor 10:30. Ich bin Anna Löwer. Guten Abend. Nach dem Hauseinsturz in Görlitz suchen die Retter weiter mit Hochdruck nach 3 Vermissten. Es handelt sich um 2 Frauen aus Rumänien und einen Deutsch-Bulgaren. Laut Feuerwehr und THW werden die Trümmer per Hand durchsucht. Auch Spürhunde sind im Einsatz. Die Polizei vermutet eine Gasexplosion hinter dem Einsturz. Privathaushalte können ab sofort die neue staatliche Prämie für E-Autos beantragen. Je nach Einkommen, Haushaltsgröße und Fahrzeugmodell gibt es Zuschüsse zwischen 1.500 und 6.000 Euro. Schon kurz nach dem Start gingen hunderte Anträge ein. Der Jugendschutz im Internet lässt weiter zu wünschen übrig. Mehr als 15.000 Fälle hat die zuständige Meldestelle jugendschutz.net im vergangenen Jahr registriert. Bei den allermeisten Fällen ging es dabei um sexuelle Gewalt, häufig auch um Kinderpornografie. Den deutschen Wäldern geht's weiter schlecht. Nur jeder 5. Baum ist gesund, zeigt der aktuelle Waldzustandsbericht. Vom Schock der Dürrejahre 2018 bis 2020 haben sich die Wälder bis heute nicht erholt. Immerhin schlimmer ist es im vergangenen Jahr nicht geworden. 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
3: In der Nacht passiert nicht allzu viel. Es ist wechselnd bewölkt, das heißt, es gibt mal mehr, mal weniger Wolken. Dazu ist es meistens trocken und die Tiefstwerte liegen zwischen 11 und 6 Grad. In den Bergen geht's runter, teilweise auf 4 Grad. Und der Ausblick für eure Region. In und um Dresden kriegen wir morgen mehr Wolken als Sonne. Im Tagesverlauf spätestens ab dem Nachmittag auch wieder Regenschauer, örtlich Gewitter. Es ist und bleibt also weiter unbeständig, aber auch warm. Morgen mit bis zu 20 Grad in Radebeul und 19 Grad maximal in Löbau. Auch am Donnerstag gibt's überwiegend Wolken und zeitweise Regen. Freitag ist es dann meist trocken bei einem freundlichen Sonne-Wolken-Mix. Donnerstag und Freitag bei bis zu 25 Grad.
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4: Es gibt gerade keine Staus, man kommt entspannt durch. Staus oder Blitzer einfach melden unter 0800 023 und 4 mal die 4.

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1: Kurz vor 11. Ich bin Anna Löwer. Guten Abend. Nach der Hausexplosion in Görlitz ist das Schicksal von 3 Menschen nach wie vor ungewiss. Bei den Vermissten handelt es sich um 2 Frauen und einen Mann. Nach ihnen wird nun unter anderem mit Spürhunden gesucht. Die Retter durchsuchen die Trümmer per Hand. Denn es besteht weiter die Gefahr, dass der Schutt weiter in sich zusammensackt. Sachsens Innenminister Armin Schuster bedankte sich bei den Helfern.
2: Die sehen alle aus, wie man nach so einem Einsatz aussieht, komplett verstaubt. Du siehst ihnen an, wie sie kämpfen mit dieser Situation. Und wir haben halt immer noch die große Hoffnung, dass wir noch Menschenleben retten können.
1: Die Bundesregierung will mehr Tempo bei der E-Mobilität machen. Deswegen ist jetzt die neue E-Auto-Prämie an den Start gegangen. Je nach Einkommen und Fahrzeug gibt es bis zu 6.000 Euro Zuschuss. Die Prämie gilt auch rückwirkend für Autos, die dieses Jahr neu zugelassen wurden. Bundesumweltminister Carsten Schneider sagt mit Blick auf E-Autos gerade aus Europa und Deutschland:
3: Mit ihnen haben wir die Chance, uns unabhängig von Diesel und Benzin zu machen, von den Weltmärkten, aber vor allen Dingen auch von den Kriegen und unserer Erpressbarkeit, die wir in Teilen haben. Wir werden resilienter als Bundesrepublik Deutschland.
1: Der Jugendschutz im Internet lässt weiter zu wünschen übrig. Mehr als 15.000 Fälle hat die zuständige Meldestelle jugendschutz.net im vergangenen Jahr registriert. Bei den allermeisten Fällen ging es dabei um sexuelle Gewalt, häufig auch um Kinderpornografie. Nur jeder 5. Baum in Deutschland ist gesund. Das zeigt der neue Waldzustandsbericht. Damit geht es den deutschen Wäldern weiter schlecht. Bundeslandwirtschaftsminister Alois Rainer sagt:
4: Der Wald hat sich bis heute nicht von den Dürrejahren vollständig erholt. Die Jahre 18 bis 20 wirken nach. Die Auswirkungen des Klimawandels stellen unsere Wälder nach wie vor großen Herausforderungen.
1: Immerhin schlimmer ist es im vergangenen Jahr trotz des ungünstigen Wetters nicht geworden. Rainer spricht von einer stabilen Lage. Fast ein Drittel Deutschlands ist von Wald bedeckt. Radio PSR. 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
5: In der Nacht passiert nicht allzu viel. Es ist wechselnd bewölkt, das heißt, es gibt mal mehr, mal weniger Wolken. Dazu ist es meistens trocken und die Tiefstwerte liegen zwischen 11 und 6 Grad. In den Bergen geht's runter, teilweise auf 4 Grad. Und der Ausblick für eure Region. In und um Dresden kriegen wir morgen mehr Wolken als Sonne. Im Tagesverlauf spätestens ab dem Nachmittag auch wieder Regenschauer, örtlich Gewitter. Es ist und bleibt also weiter unbeständig, aber auch warm. Morgen mit bis zu 20 Grad in Radebeul und 19 Grad maximal in Löbau. Auch am Donnerstag gibt's überwiegend Wolken und zeitweise Regen. Freitag ist es dann meist trocken bei einem freundlichen Sonne-Wolken-Mix. Donnerstag und Freitag bei bis zu 25 Grad.
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6: Nichts los auf den Straßen, überall freie Fahrt. Staus oder Blitzer einfach melden unter 0800 023 und 4x4.
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1: Kurz vor 11:30. Ich bin Anna Löwer. Guten Abend. Nach dem Hauseinsturz in Görlitz fehlt von den Vermissten weiter jede Spur. Dabei handelt es sich um zwei Frauen und einen Mann. Laut Feuerwehr und THW werden die Trümmer per Hand durchsucht. Vorsichtshalber wurde jetzt auch die Gaszufuhr abgestellt. Auch Spürhunde sind im Einsatz, bislang noch ohne Erfolg. Die Bundesregierung will mehr Tempo bei der E-Mobilität machen. Deswegen ist jetzt die neue E-Auto-Prämie an den Start gegangen. Je nach Einkommen und Fahrzeug gibt es bis zu 6.000 Euro Zuschuss. Die Prämie gilt auch rückwirkend für Autos, die dieses Jahr neu zugelassen wurden. Der Jugendschutz im Internet lässt weiter zu wünschen übrig. Mehr als 15.000 Fälle hat die zuständige Meldestelle jugendschutz.net im vergangenen Jahr registriert. Bei den allermeisten Fällen ging es dabei um sexuelle Gewalt, häufig auch um Kinderpornografie. Nur jeder fünfte Baum in Deutschland ist gesund. Das zeigt der neue Waldzustandsbericht. Damit geht es den deutschen Wäldern weiter schlecht. Sorgenkind bleibt die Kiefer, den Fichten dagegen geht es etwas besser. Fast ein Drittel Deutschlands ist von Wald bedeckt. 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
2: In der Nacht passiert nicht allzu viel. Es ist wechselnd bewölkt, das heißt, es gibt mal mehr, mal weniger Wolken. Dazu ist es meistens trocken und die Tiefstwerte liegen zwischen 11 und 6 Grad. In den Bergen geht's runter, teilweise auf 4 Grad. Und der Ausblick für eure Region. In und um Dresden kriegen wir morgen mehr Wolken als Sonne. Im Tagesverlauf spätestens ab dem Nachmittag auch wieder Regenschauer, örtlich Gewitter. Es ist und bleibt also weiter unbeständig, aber auch warm. Morgen mit bis zu 20 Grad in Radebeul und 19 Grad maximal in Löbau. Auch am Donnerstag gibt's überwiegend Wolken und zeitweise Regen. Freitag ist es dann meist trocken bei einem freundlichen Sonne-Wolken-Mix. Donnerstag und Freitag bei bis zu 25 Grad.
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3: Nichts los auf den Straßen, überall freie Fahrt. Staus oder Blitzer einfach melden unter 0800 023 und 4x4.

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4: Kurz vor 12. Ich bin Anna Löwer. Guten Abend. In Görlitz geht nach der Hausexplosion die Suche nach drei Vermissten weiter. Zwei Frauen und ein Mann werden unter den Trümmern vermutet. Retter durchsuchen die Ruine von Hand. Unterdessen wird die Gaszufuhr in dem betroffenen Gebiet abgestellt. Innenminister Armin Schuster hat noch Hoffnung für die Vermissten.
5: Wir können nichts weiter tun als intensiv arbeiten. Und ich bedanke mich bei den Einsatzleitern, Reichsbrandmeister, die hiesige Feuerwehr, der Oberbürgermeister, das technische Hilfswerk, das hier mit einer enormen Stärke vor Ort ist. Mehr können wir nicht tun, obwohl es einem das Herz zerreißt, wenn ein Lebenspartner hier 3 Meter neben uns mit dieser Situation fertig werden muss. Und das motiviert natürlich auch zu kämpfen bis zum Schluss.
4: Privathaushalte können ab sofort die neue staatliche Prämie für E-Autos beantragen. Je nach Einkommen, Haushaltsgröße und Fahrzeugmodell gibt es Zuschüsse zwischen 1.500 und 6.000 Euro. Bundesumweltminister Carsten Schneider sagt:
6: Wir haben ein Förderprogramm aufgelegt, das das Ziel hat, für breite Bevölkerungsschichten, nicht nur für die Spitze, sondern gerade für diejenigen, die über mittlere, auch geringere Einkommen verfügen, es möglich zu machen, sich umweltfreundlich, nachhaltig und kostengünstig zu bewegen.
4: Und die neue staatliche Förderung kommt offenbar gut an. Schon kurz nach dem Start gingen hunderte Anträge ein. Nur jeder 5. Baum in Deutschland ist gesund. Das zeigt der neue Waldzustandsbericht. Damit geht es den deutschen Wäldern weiter schlecht. Sorgenkind bleibt die Kiefer, den Fichten dagegen geht es etwas besser. Fast ein Drittel Deutschlands ist von Wald bedeckt. Verbraucherschützer haben in Lebensmitteln aus deutschen Supermärkten Rückstände von Pestiziden gefunden, die in der EU teils seit Jahren verboten sind. Stark belastet waren vor allem Paprikapulver, grüner Tee und Basmati-Reis. Foodwatch fordert einen umgehenden Rückruf der Produkte. 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Neue Nachrichten wieder in einer halben Stunde.
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7: Viele Wolken sind heute Abend am Himmel, meist bleibt's trocken, höchstens kommt mal noch ein kurzer Schauer runter. In der Nacht hält sich die Wolkendecke ziemlich hartnäckig und die Temperaturen gehen runter auf 10 bis 6 Grad, vereinzelt auch 4 Grad. Morgen dann wieder viele Wolken, später kann von Westen her mal ein Schauer dabei sein, vereinzelt auch ein Gewitter, maximal bis 22 Grad.
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7: Im Moment ist alles frei auf den Straßen bei uns in Sachsen. Es gibt keine Staus. Staus oder Blitzer einfach melden unter 0800 023 und 4 mal die 4.

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1: Kurz vor 12:30. Ich bin Anna Löwer. Privathaushalte können ab sofort die neue staatliche Prämie für E-Autos beantragen. Je nach Einkommen, Haushaltsgröße und Fahrzeugmodell gibt es Zuschüsse zwischen 1.500 und 6.000 Euro. Schon kurz nach dem Start gingen hunderte Anträge ein. Den deutschen Wäldern geht's weiter schlecht. Nur jeder fünfte Baum ist gesund, zeigt der aktuelle Waldzustandsbericht. Vom Schock der Dürrejahre 2018 bis 2020 haben sich die Wälder bis heute nicht erholt. Immerhin, schlimmer ist es im vergangenen Jahr nicht geworden. Verbraucherschützer haben in Lebensmitteln aus deutschen Supermärkten Rückstände von Pestiziden gefunden, die in der EU teils seit Jahren verboten sind. Stark belastet waren vor allem Paprikapulver, grüner Tee und Basmati-Reis. Foodwatch fordert einen umgehenden Rückruf der Produkte. Nach dem Hauseinsturz in Görlitz suchen die Retter weiter mit Hochdruck nach drei Vermissten. Es handelt sich um zwei Frauen aus Rumänien und einen Deutsch-Bulgaren. Laut Feuerwehr und THW werden die Trümmer per Hand durchsucht. Auch Spürhunde sind im Einsatz. Die Polizei vermutet eine Gasexplosion hinter dem Einsturz. 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
2: Wolkig ist es gerade und es bleibt meist trocken. Nur ab und zu kann es ein bisschen nieseln oder kurz regnen. Die Temperaturen liegen aktuell zwischen 11 und 6 Grad. Tagsüber wird's dann wechselhaft. Immer wieder Wolken, vereinzelt Schauer und in Westsachsen kann auch mal ein Gewitter mit Graupel dabei sein. Bei höchstens 21 Grad.
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2: Im Moment ist alles frei auf den Straßen bei uns in Sachsen. Es gibt keine Staus. Staus oder Blitzer einfach melden unter 0800 023 und 4 mal die 4.

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3: Kurz vor eins. Ich bin Anna Löwer. Nach dem Hauseinsturz in Görlitz suchen die Retter weiter mit Hochdruck nach drei Vermissten. Es handelt sich um zwei Frauen und einen Mann. Laut Feuerwehr und THW werden die Trümmer per Hand durchsucht. Auch Spürhunde sind im Einsatz. Dazu sagte Sebastian Schramm von der Görlitzer Feuerwehr.
4: Wir haben also die Hunde aus der Drehleiter heruntergelassen, damit die den Trümmerhaufen suchen konnten. Die sind in kleinste Höhlen gekrochen. Also das war schon beeindruckend und zählen genauso zu den Einsatzkräften wie wir.
3: Die Polizei vermutet eine Gasexplosion hinter dem Einsturz. Erste Anwohner der umliegenden Häuser können jetzt auch wieder zurück in ihre Häuser. Sie waren nach der Explosion geräumt worden. Die Bundesregierung will mehr Tempo bei der E-Mobilität machen. Deswegen ist jetzt die neue E-Auto-Prämie an den Start gegangen. Je nach Einkommen und Fahrzeug gibt es bis zu 6.000 Euro Zuschuss. Die Prämie gilt auch rückwirkend für Autos, die dieses Jahr neu zugelassen wurden. Bundesumweltminister Carsten Schneider sagt mit Blick auf E-Autos gerade aus Europa und Deutschland:
5: Mit ihnen haben wir die Chance, uns unabhängig von Diesel und Benzin zu machen, von den Weltmärkten, aber vor allen Dingen auch von den Kriegen und unserer Erpressbarkeit, die wir in Teilen haben. Wir werden resilienter als Bundesrepublik Deutschland.
3: Der Jugendschutz im Internet lässt weiter zu wünschen übrig. Mehr als 15.000 Fälle hat die zuständige Meldestelle jugendschutz.net im vergangenen Jahr registriert. Bei den allermeisten Fällen ging es dabei um sexuelle Gewalt, häufig auch um Kinderpornografie. Nur jeder fünfte Baum in Deutschland ist gesund. Das zeigt der neue Waldzustandsbericht. Damit geht es den deutschen Wäldern weiter schlecht. Bundeslandwirtschaftsminister Alois Rainer sagt:
6: Der Wald hat sich bis heute nicht von den Dürrejahren vollständig erholt. Die Jahre 18 bis 20 wirken nach. Die Auswirkungen des Klimawandels stellen unsere Wälder nach wie vor großen Herausforderungen.
3: Immerhin schlimmer ist es im vergangenen Jahr trotz des ungünstigen Wetters nicht geworden. Rainer spricht von einer stabilen Lage. Fast ein Drittel Deutschlands ist von Wald bedeckt. 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
7: Wolkig ist es gerade und es bleibt meist trocken. Nur ab und zu kann es ein bisschen nieseln oder kurz regnen. Die Temperaturen liegen aktuell zwischen 11 und 6 Grad. Tagsüber wird's dann wechselhaft. Immer wieder Wolken, vereinzelt Schauer und in Westsachsen kann auch mal ein Gewitter mit Graupel dabei sein, bei höchstens 21 Grad.
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7: Es gibt gerade keine Staus, man kommt entspannt durch. Staus oder Blitzer einfach melden unter 0800 023 und 4 mal die 4.

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1: Kurz vor 13:30. Ich bin Anna Löwer. In Görlitz geht nach der Hausexplosion die Suche nach drei Vermissten weiter. Die beiden Frauen und der Mann werden unter den Trümmern vermutet. Feuerwehr und THW sind nach wie vor im Großeinsatz. Retter durchsuchen die Ruine von Hand und auch Spürhunde sind vor Ort. Die Bundesregierung will mehr Tempo bei der E-Mobilität machen. Deswegen ist jetzt die neue E-Auto-Prämie an den Start gegangen. Je nach Einkommen und Fahrzeug gibt es bis zu 6.000 Euro Zuschuss. Die Prämie gilt auch rückwirkend für Autos, die dieses Jahr neu zugelassen wurden. Nur jeder fünfte Baum in Deutschland ist gesund. Das zeigt der neue Waldzustandsbericht. Damit geht es den deutschen Wäldern weiter schlecht. Sorgenkind bleibt die Kiefer, den Fichten dagegen geht es etwas besser. Fast ein Drittel Deutschlands ist von Wald bedeckt. Manuel Neuer wird offenbar doch als deutsche Nummer 1 zur WM fahren. Laut Bild hat Bundestrainer Julian Nagelsmann diese Entscheidung bereits dem bisherigen Stammtorhüter Oliver Baumann mitgeteilt. Neuer hatte 2024 eigentlich seinen Rücktritt aus der Nationalmannschaft erklärt. 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
2: Wolkig ist es gerade und es bleibt meist trocken. Nur ab und zu kann es ein bisschen nieseln oder kurz regnen. Die Temperaturen liegen aktuell zwischen 11 und 6 Grad. Tagsüber wird's dann wechselhaft. Immer wieder Wolken, vereinzelt Schauer und in Westsachsen kann auch mal ein Gewitter mit Graupel dabei sein. Bei höchstens 21 Grad.
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2: Nichts los im Moment, die Straßen in Sachsen sind frei. Staus oder Blitzer einfach melden unter 0800 023 und 4x4.

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3: Kurz vor zwei. Ich bin Anna Löwer. Nach der Hausexplosion in Görlitz ist das Schicksal von drei Menschen nach wie vor ungewiss. Bei den Vermissten handelt es sich um zwei Frauen und einen Mann. Nach ihnen wird nun unter anderem mit Spürhunden gesucht. Die Retter durchsuchen die Trümmer per Hand. Denn es besteht weiter die Gefahr, dass der Schutt weiter in sich zusammensackt. Sachsens Innenminister Armin Schuster bedankte sich bei den Helfern.
4: Die sehen alle aus, wie man nach so einem Einsatz aussieht, komplett verstaubt. Du siehst ihnen an, wie sie kämpfen mit dieser Situation. Und wir haben halt immer noch die große Hoffnung, dass wir noch Menschenleben retten können.
3: Nur jeder fünfte Baum in Deutschland ist gesund. Das zeigt der neue Waldzustandsbericht. Damit geht es den deutschen Wäldern weiter schlecht. Sorgenkind bleibt die Kiefer, den Fichten dagegen geht es etwas besser. Fast ein Drittel Deutschlands ist von Wald bedeckt. Privathaushalte können ab sofort die neue staatliche Prämie für E-Autos beantragen. Je nach Einkommen, Haushaltsgröße und Fahrzeugmodell gibt es Zuschüsse zwischen 1.500 und 6.000 Euro. Bundesumweltminister Carsten Schneider sagt:
5: Wir haben ein Förderprogramm aufgelegt, das das Ziel hat, für breite Bevölkerungsschichten, nicht nur für die Spitze, sondern gerade für diejenigen, die über mittlere, auch geringere Einkommen verfügen, es möglich zu machen, sich umweltfreundlich, nachhaltig und kostengünstig zu bewegen.
3: Und die neue staatliche Förderung kommt offenbar gut an. Schon kurz nach dem Start gingen hunderte Anträge ein. Manuel Neuer wird offenbar doch als deutsche Nummer 1 zur WM fahren. Das berichtet die Bild-Zeitung. Jana Klunikowski mit den Einzelheiten.
6: Wie die Bild schreibt, hat Bundestrainer Julian Nagelsmann diese Entscheidung auch schon dem bisherigen Nationalstammtorhüter Oliver Baumann mitgeteilt. Baumann hatte am Wochenende noch erklärt, er gehe davon aus, als Nummer 1 zur WM zu fahren. Jetzt fährt er wohl als Ersatzkeeper mit. Offiziell wird der deutsche Kader übermorgen bekannt gegeben. Der 40-jährige Neuer war eigentlich 2024 aus der Nationalmannschaft zurückgetreten. Hatte zuletzt aber auch Spekulationen über ein Comeback, keine klare Absage erteilt.
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7: Wolkig ist es gerade und es bleibt meist trocken. Nur ab und zu kann es ein bisschen nieseln oder kurz regnen. Die Temperaturen liegen aktuell zwischen 11 und 6 Grad. Tagsüber wird's dann wechselhaft. Immer wieder Wolken, vereinzelt Schauer und in Westsachsen kann auch mal ein Gewitter mit Graupel dabei sein, bei höchstens 21 Grad.
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7: Nichts los im Moment, die Straßen in Sachsen sind frei. Staus oder Blitzer einfach melden unter 0800 023 und 4x die 4.